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Dies ist Gordon Mackenzie's Lied, sein Lied von Albany, dem stolzen Schloss seines Clans, das eines Tages für immer verlieren sollte.

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1: The Funky Homo Sapien, und der hat einen Hut auf von Sophie Tucker, nämlich einen lila Hut, Purple Hat, Sophie Tuckers Hit, zusammengenudelt mit Mr. Double, ihn unverkennbar aus dem Jahr 1991 gemacht hat, diesen Mashup Sir Hank, und an ihn geht ein Dankeschön, denn die Idee dazu, die hatte der, der hier vor dem Mikrofon sitzt und euch herzlich begrüßt zur neuen Ausgabe von Raving Rock, eine Stunde lang Mashups, Remixe, Coverversionen und sonstige Raritäten, Spezialitäten, Sachen, die es sonst nicht gibt, und ganz viele Neuverstellungen und davon ganz viele in deutscher Sprache. Das war ein Song von 1991 im Original Mr. Dobelina, und jetzt kommt ein Song, der war 1992 im Original ein großer Hit, nämlich von Snow Informer. Wir kennen den noch, und der ist neu rausgekommen in diesem Jahr, 2019. Von HG Daddy Yankee zusammen mit Snow. Jetzt heißt er aber Con Calma. Schauen, ob er so gut ist wie das Original. Viel Spaß in dieser Stunde. In

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Na, also, irgendwie kennen wir den Song doch anders. Irgendwie, irgendwo, irgendwann im Original natürlich von Nena. Und in dieser Version gespielt an der Panflöte von Jonas Groß. Und der hat ein neues Album rausgebracht und da sind lauter bekannte Songs drauf und alle mit seiner Panflöte inszeniert. Und das hier fand ich den rockigsten und daher habe ich euch diesen Song gespielt. Und davor Benjamin Boyce, auch ein neuer Hit, I'm Free im Summer House Mix. Und mit Nena haben wir ja so ein bisschen jetzt die deutsche Musik angeläutet und dann machen wir weiter mit Yadia und Niemals wie du. Warum eigentlich? Erklär's uns.

ja ganz schön weit, bis ans Ende dieser Welt. Olaf Henning, neues Werk von ihm und das Ganze im Pesh Remix. Und das nicht nur, sondern die Extended Version habe ich euch gespielt. Die gefällt mir nämlich am besten. Wir sind ja der deutschsprachigen Runde bei Raving Rock davor. Loredana mit Eiskalt. Und ich würde sagen, rockig bleiben wir. Und auch deutschsprachig, aber nicht mehr aus Deutschland. Wir gehen nach Österreich. Genau genommen in die Steiermark. Das ist eine Band namens Where Sunday. Und das ist der erste Song, den wir von ihnen spielen bei Raving Rock. Und daher nehmen wir auch den, der so heißt, nämlich am Anfang Where Sunday.

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Also was davor war, das weiß ich auch nicht, aber sehen wir mit der Laterne hier durchs Studio, also meine Güte, da passt man mal nicht auf und geh mal kurz raus und schon läuft da einer durch und singt auch noch. Egal, was das hier ist, kann ich euch sagen, nämlich Mr. Shirazi und The Exile Orchestra mit dem Song Re-Evolution. Und was war davor? Das war noch das Ende der deutschsprachigen Runde. Montreal aus Deutschland mit Malaria und Heimweh. Also da ist beim Urlaub irgendwie was ganz, ganz schief gelaufen. Ja, der wünscht dich zurück ins Büro. Einen ruhigen, entspannten Tag im Büro. Statt im Urlaub auf dem, ja, Klo. Okay, wir machen gleich weiter mit dem nächsten Song und das ist wieder ein Mashup von Sir Hank, nämlich Yellow Claw zusammen mit Galantis, Open Runaway.

es aus und im weiten Feenland weiß ich auch, was es war. Nicht nur Fairy mit I Know, das war Fairy mit I Know. Und das Ganze im Herb Barkley Radio Mix. Und davor We Are The People In Time, Hans Zimmer zusammengenudelt mit Empire Of The Sun. Ein Smash-Mashup. Wieder einige Mashups hier und auch viele deutschsprachige Songs in dieser Ausgabe von Raving Rock. Wir sind am Ende und jetzt ist Italien dran. Gigi D'Agostino zusammen mit Armin van Buuren. Bla bla im Almasto Mashup, aber ich verabschiede mich nicht, ohne euch vorher zu sagen, wie ihr euch bei mir melden könnt. Für Musikwünsche, Grüße, Fundstücke, was auch immer, Fragen zu den Songs, einfach eine E-Mail schicken an ravingrock@online.de. Ravingrock@online.de. Meldet euch und dann seht ihr schon, was ihr davon habt. Yeah, vielleicht spiele ich euren Song, euren Gruß, was auch immer. Her damit. Und das hier im Zweifelsfall auf jeden Fall. Hände hoch und das ist kein Überfall. Das war eine Stunde lang Raving Rock. Die Musikshow der besonderen Art, nur hier bei uns. Nächstes Mal geht's weiter mit unserer Wundertüte. Eingetütet hat euch das Ganze der Jörn, der sagt Tschüss und Baba, bis zum nächsten Mal.

The Shape of Jumbo, ein Mashup von Duke THS, zusammengezwirbelt hat er Ed Sheeran und Mr. President. Und damit hallo und herzlich willkommen zu einer neuen Ausgabe von Raving Rock, eurer Musikshow der besonderen Art. Denn wir trauen uns das zu spielen, was sonst sich keiner im Radio zu spielen traut, nämlich Songs, die ihr sonst gar nicht im Radio kennt, nämlich Remixe, Coverversionen, Mashups, Live-Versionen, Bootlegs und was auch sonst hier so keucht und fleucht in meiner Plattenkiste. Und es gab eine Beschwerde. Ja, ich muss es gleich zu Beginn sagen, denn das beeinflusst die ganze Sendung. Es hat sich nämlich einer beschwert, der seit langer Zeit nicht mehr zugehört hat und gemeint hat, das wäre hier eine reine Mashup-Show und wir spielen viel zu wenig Mashups. Das stimmt, weil es in letzter Zeit wenig gute Mashups gab, aber wir haben dafür bei den Neuvorstellungen ordentlich zugelegt und bringen da einiges, aber extra für dich, mein lieber Freund, ein paar ordentliche Mashups habe ich mitgebracht. Das hier ist, man hört schon, Joyride. Der Mashup heißt Joyce Ride von Bastard Batuga Alegranda. Mit dabei Roberto Sures und Purple Dance Machine.

Oh, die heizen gut ein. Eskimo Callboy, eine Elektrocore-Band aus Deutschland, genau genommen aus Castrop-Rauxel. Und da was die machen, ja, ihr habt's gehört, so eine Art Mischung aus Metal und Dance. Ich würde sagen, so eine Art Crossover von Nightwish und David Guetta. Und die haben ein neues Album rausgebracht, namens

Von der Mongolei nach Österreich zur EAV. Baba Banküberfall, ein Hit von, ja, vor über 30 Jahren. Und das war ein Metalcover von Ben Blutzucker. Und schaut euch auf jeden Fall auch mal das Video an, denn das ist nicht nur eine geile Rockversion des Songs, sondern sie haben das auch gecovert, das Originalvideo der EAV mit Lego-Männchen. Nicht schlecht. Und damit bleiben wir bei deutschen Songs. Jetzt kommt Magnifique und der sagt, manche Dinge gelingen nicht. Ist halt so, ne?

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dem Lied deuten. Mit dem Refrain, das ist gut gelungen. Manche Dinge gelingen, manche Dinge gelingen nicht. Das prägt sich schon ein. Klar? Aber der Schluss, das Ende, das ist nicht so gelungen. Das war viel zu lang, viel zu lang. Das hört gar nicht auf. Es ist immer das Gleiche. Der findet kein Ende. Der findet kein Ende. Müssen wir einen Strich drunter ziehen und sagen, das war's. Wir machen jetzt Schluss.

Hey, ein super geiler Bootleg von DJ Panda und seinem Klassiker It's a Dream. Und zwar von Sammy Love von 2019. So, wir sind schon im nächsten Song drin und bleiben bei deutschsprachigen Titeln. Hat man ja vorhin aus Österreich was, jetzt aus Deutschland. Und bevor ich euch sag, was da kommt, sage ich euch erstmal, was ihr mir schicken könnt. Ja, also wenn ihr mir mit was kommen wollt, dann bitte mit Grüßen, Musikwünschen, Fundstücken oder Nachfragen, was ich so für Songs gespielt habe, was euch so einfällt, schickt's mir einfach per E-Mail an ravingrock@online.de. ravingrock@online.de. Ich schaue dann mal, was ich draußen machen kann. Das hier ist ein Tom Kensler Remix von Julia Engelmann und Grapefruit. Das frühstückt die ab und zu, damit es ihr besser geht, ob ihr es glaubt oder nicht. Aber es ist ein sehr schöner Song mit einem wichtigen, guten Text. Den spielen wir auch in voller Länge in diesem Remix. Also achtet mal drauf, sind gute Sachen dabei. Kommt so aus dem Bereich Poetry Slam.

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Bloom a Rose mit Monument. Und das wird ein Hit, glaubt's mir. Wenn nicht, dann fresse ich einen Besen oder sonst was. Auf jeden Fall. Was war davor? DJ XS hat wieder ein Merk gemacht, ein Mashup namens Unstoppable Replay. DJ XS seit langer Zeit mal wieder in der Show. Falls du uns zuhörst, Christian, dann viele Grüße. Und das hier ist jetzt ein Mashup, denn falls ihr euch wieder beschweren wollt wegen zu wenig Mashups, dann heute nicht. Ein mega Mashup von Jesus Cadena, Dedication to my ex Billie Jean, für alle Freunde von Michael Jackson und anderen Popsongs, viel reingenudelt hat er. Damit viel Spaß mit dem letzten Song, mit der nächsten Show. Tschüss und bye bye, bis zum nächsten Mal, sagt der Jörn.

Das war die allerletzte Aufforderung, sofort auszuschalten, wenn ihr vor der Crockshow weglaufen wollt. Runaway von Bonnie Raitt. Und für alle anderen kommt jetzt was Gälisches. Runrack mit dem Song Alba. Und das ist natürlich nichts anderes als das gälische Wort für Schottland. Mein Lieblingsland neben dem Sauerland.

0: Aus der Serie Wer zu früh lacht, der liegt voll daneben.
1: Ey Hugo, was ist denn das da für ein Bild an der Wand? Wer ist denn da drauf?
2: Ey, das bin doch ich.
1: Aber dein Kopf ist ja gar nicht drauf.
2: Hä? Wie meinst du das jetzt? Erklär mal, ich bin nicht ganz im Bilde.
3: Also, dieser Gag fiel irgendwie total aus dem Rahmen.
4: The funniest show on the station.
5: Und ich bin überzeugt davon, dass unsere Hörer noch länger zuhören würden, wenn wir jetzt damit aufhören oder weitermachen.
6: Wir müssen weitermachen und einen Zahn zulegen. Ich weiß, du kannst das nicht, aber wir.
3: Okay, dann lege ich jetzt einen Zahn dazu. Mein Zahnarzt wird sich freuen. Nach Rorik und Supertramp kommt jetzt etwas von Streetmark, einer Prog-Rock-Gruppe aus Düsseldorf. Ihr erstes Album hieß Nordland und davon spiele ich jetzt Streetmarks Version des alten Beatles-Hits.

0: Clap for the Wolfman. Ein Tag für den Großen, für den berühmten Famous Wolfman Jack. Ich hoffe, ihr habt das schön laut gedreht.
1: Oh, hey, man, listen, you're digging the Wolfman Jack Show.
2: Ja, es ist Mittwoch Nacht, 23:30. Ihre Musik ist so laut, dass ich am Schlaf gehindert werde. Ich bin es so leid, ich werde Sie anzeigen. Ich höre Ihre Musik bis in mein Schlafzimmer. Ich finde es rücksichtslos. Unterlassen Sie es.
3: Ist das nicht ein bisschen übertrieben?
4: Es wäre weise, deine Entscheidung noch einmal zu überdenken.
0: Gut, ich könnte ja dann jetzt mal ein bisschen leiser machen hier. Und ihr dreht zu Hause so laut auf, dass eure Nachbarn es im Schlafzimmer hören. Obwohl das hier ist ja ein schöner Song. RSL, good time.

0: volgende gag. Als der Serie Wer zu früh lacht, der liegt voll daneben.
1: Ey, sag mal, wieso ist deine Wiese eigentlich so komisch braun?
2: Ah, das ist nicht direkt die Wiese. Da liegt nur noch das Herbstlaub vom letzten Jahr drauf. Also das war ein Gag zum Abhaken. Let's go. This is your radio. Your station. The music. Never stops. 60s and 70s. Genauer gesagt, die 70er. Noch genauer, 1974. The Doobie Brothers aus ihrem Album What Were Once Vices Are Now Hobbits? No, Habits. Also keine Hobbits, die früher mal irgendwie Stellvertreter waren, sondern ungefähr was damals unser schändliches Laster war, ist heute stinknormal. Eyes of Silver.

0: Night, The Eyes of Silver. Silberne Augen kriegt man, glaube ich, silbrige Augen, wenn man Fieber hat oder so. Und vielleicht auch vom silberne, verschimmelte Frikadellen essen oder Buletten. Dafür habe ich was Passendes hier. Bob Seger and the Silver Bullet Band, The Fire Down Below.
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0: Das war die Helene zum Glück, die Frau Schneider und nicht die andere. Denn ihr seid ihr sicher, Frau Helene Fischer.
1: Da haben wir ja mal wieder Glück gehabt.
2: Herzlich willkommen zu unserer Serie Wo geht's lang? Wir sind wieder auf der Straße unterwegs und fragen die Leute nach dem Weg. Hallo, Entschuldigung. Können Sie mir den Weg zu einem guten Restaurant sagen?
3: Ja, gleich hier um die Ecke gibt's eins. Da können Sie echt vom Boden essen.
2: Wie? So sauber?
3: Nee, der Opa schmeißt immer was runter.
4: Ah, nee, komm, ey. Fahr ich lieber nach Hause und mach mir eine Dose Minestrone von 10cc auf.

Jackson Browne mit seinem Song von den verliebten Rechtsanwälten. Hoffentlich sind die nicht allzu verliebt und können ihren Job noch ordentlich machen, sonst ist diese Frage berechtigt. Where is the Justice? Lee Clayton in der Crock Show.

0: You're listening to the Croc Radio Show and there's no way out of here, oder?
1: Doch, irgendwie schon. Ich sehe, die Stunde ist ja gleich schon um. Danach geht's dann weiter mit einer Stunde Croc Radio History. Diesmal Paradise Radio 105.6 Sauerland vom September 1991.

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1: Newsflash! Die Friedenskonferenz für Jugoslawien soll nach den Worten ihres Vorsitzenden Lord Carrington fortgesetzt werden. Dafür hätten sich alle Konferenzteilnehmer trotz der anhaltenden Gewalt in Kroatien ausgesprochen. In zwei Ausschüssen soll über Änderungen der jugoslawischen Verfassung und über die Sicherung der Menschen- und Minderheitenrechte gesprochen werden. Carrington will am Montag nach Jugoslawien reisen und mit den Präsidenten Kroatiens und Serbiens reden. Auch ein Treffen mit Jugoslawiens Verteidigungsminister und der Armeespitze ist geplant. Die Kämpfe in Teilen der jugoslawischen Teilrepublik Kroatien gehen mittlerweile mit der Erbitterung weiter. Serbische Freischärler beschossen die slawonische Stadt Osijek bis zum Nachmittag mit Granatwerfern. Kostanjica an der Grenze zu Bosnien wurde nach mehrtägigen Gefechten von den kroatischen Einheiten geräumt. Seitdem es Serben und der Armee gelungen ist, eine Brücke bei Maslenica zu erobern, ist ein Küstenstreifen von 360 Kilometer Länge von Zentralkroatien abgeschnitten. In diesem Gebiet liegen unter anderem die Städte Dubrovnik, Zadar und Split. Die USA und die Sowjetunion wollen ab 1992 keine Waffen mehr an die afghanischen Bürgerkriegsparteien liefern. Dies teilten die Außenminister der beiden Länder Baker und Pankin in einer gemeinsamen Erklärung mit. Ein schwedischer UNO-Soldat ist in Südlibanon getötet worden, nachdem drei arabische Freischärler 14 Soldaten der UNO-Friedenstruppe als Geiseln genommen haben. Das polnische Parlament hat am Freitag eine Debatte zur Ratifizierung des deutsch-polnischen Nachbarschaftsvertrages begonnen. Zahlreiche Redner kritisierten dabei das Fehlen einer generellen Entschädigung für die polnischen Zwangsarbeiter während des Zweiten Weltkrieges. Generalbundesanwalt von Stahl ist dagegen, dem ehemaligen DDR-Spionagechef Wolf für seinen eigenen Prozess sicheres Geleit zu sichern. Das waren die Kurznachrichten und hier das Wetter. Die Temperaturen liegen morgen und am Sonntag bei trockenem Wetter über 20 Grad. Nachts geht die Temperatur kaum unter 10 Grad runter, in freien Lagen allerdings. Und hier im Sauerland gibt's fast schon Bodenfrost. Tom Petty and the Heartbreakers, The Dark of the Sun, Sauerland Volldampfradio, Nonstop Musik, bis zum Oldie Paradies um 9.

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Kissing the music. Okay, I think I've kissed too much beer. Ah ne, ist ja noch früh, ne? 19:14 Uhr. Sauerland Volldampf Radio auf 105,65 MHz momentan und später dann im Laufe der nächsten Wochen auf 105,55. Volle Ankündigung. Moment, jetzt zurück. Ach, hier ist Randy Newman. The

Drive Me. Fleetwood Mac, Paradise Radio und der Abend ist gerettet. 19:21 Uhr, Sauerland Volldampf Radio. Und hier Sting, will be together tonight and every time. Wir hören Radio Paradise.

0: Im Grunde eine unbekannte Platte, aber eben nur im Grunde, ne? Im kühlen Wiesengrunde hier oben auf dem Berg. Ist hier relativ bekannt. Denn ich habe sie schon öfter gespielt. Heads Up heißt die Gruppe. Eine Splitting Group von Supertramp. Hört man auch so ein bisschen raus, ne? John Siebenstein heißt er, glaube ich, der sich von Supertramp getrennt hatte damals, als sie ein bisschen auseinanderfielen, so. Ein bisschen zerbröckelten. Zu wenig Feuchtigkeitscreme aufgetragen oder was? Heads Up heißt die Gruppe, habe ich schon gesagt, und The Man Can Sing war der Track aus dieser Platte. Und es ist jetzt 19:30 Uhr. Und hier ist Paradise Radio. Okay, an einem Freitagabend, Sauerland Volldampfradio, um 21 Uhr kommt das Oldie-Paradies und um 22 Uhr das Rock-Paradies. Und wie jeden Freitag kündige ich dann auch eine heiße Samstagnacht an, eine Freitagnacht natürlich. Nur ob sie jemals stattfinden wird, wer weiß.
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0: Dafür wäre Mitternacht eigentlich die richtige Zeit. Vielleicht versuchen wir es heute Nacht nochmal, es endlich mal zu schaffen mit der heißen Freitagnacht. Den ganzen Sommer nach wollte ich es machen und jetzt ist das aber fast vorbei. Ah, es ist ein Pech aber auch, ne? Okay, ihr könnt übrigens anrufen hier. Die Nummer ist 023-54-279, immer noch, wie auch vor dem Sommer. 023-54-279. Ich freue mich, wenn ihr anruft. Und ihr könnt euch natürlich auch Platten wünschen, die wir dann auch vielleicht spielen. Ne? Oder wenn ihr Pech habt, habe ich es nur auf Kassette. Kann das sein? Darf ich das denn auch spielen? Okay, und schreiben könnt ihr an das Postfach 220342-5600 Wuppertal 22. Das wäre fast noch besser, denn es kommen noch weniger Briefe als Anrufe. Nur auf Anrufe kann ich vielleicht ein bisschen schneller reagieren. Woran das liegt? I don't know. Okay, wir machen weiter. Sauerland Volldampfradio Paradise auf 105,65. Und dann in Kürze auf 105,55. Denn wir müssen ganz massiv ausweichen. Dem Waldbrüller-Sender auf 105,8, der nächste Woche wieder einschaltet. Also merkt es euch vor, Radio Paradise dreht die Frequenz ein bisschen runter, 105,55, und da muss es einfach gehen. Oder auch nicht. Wenn nicht, habe ich Pech gehabt. Und ihr habt Glück, weil ihr mich nicht mehr hört. Und hier ist Foreigner, Unusual Heart, aus dem Album Unusual Heart. Sehr wahrscheinlich das Titelstück. Tippe ich einfach mal.

Narada Michael Walden nach dieser Platte hatte vergessen, dass er auch gute Musik machen kann. Er war immer Jazzrocker gewesen, damals schon bei dem Vishnu Orchester mit John McLaughlin. Lochlin hat nichts mit dem Ozonloch zu tun. Ich wusste gar nicht, dass das ein Zungenbrecher ist. Na gut. Also, wo war ich stehen geblieben? Ach, ich sitze. Okay, egal. Ich wollte auf jeden Fall sagen, das war die letzte Platte, wo er wirkliche Musik gemacht hat. Danach fiel ihm eigentlich plötzlich ein, dass er Disco-Musiker ist. Wieso? Weiß ich auch nicht. Ne? 1943 und davor, das war Lake Key to the Rhyme.

Joan Armatrading Threading and Words. Die Worte mache ich ja eigentlich. Joan Armatrading Threading soll eigentlich nur singen. What? Na gut, egal. Dann kann ich ja jetzt singen. Nein, lassen wir lieber. Wir lassen alle normal singen. Black Velvet. Damit ihr auch mal wieder eine Platte hört, die ihr kennt. 19.48 Uhr.

Also bis jetzt war die Platte gut. Ich würde sagen, ganz zum Schluss den Text vergessen. Das musste auch nicht mehr sein. Okay, 20 Uhr, 9 Minuten, Jethro Tull und Aqualung. Die Platte haben wir lange nicht mehr gespielt und jetzt auch nur die halbe. Okay, hier ist Paradise. Und nicht nur der Sender heißt so, sondern auch der nächste Track aus dem Album Heartland von der Gruppe Heartland.

0: Detowering Corporation and Revolution Solution. Ja, soll wohl bedeuten, ob die Revolution eine Lösung ist. Das war so ein bisschen Reggae Rock und da findet man noch ein bisschen mehr davon. 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

0: Panos Pyrovolakis aus Griechenland. What holds us together? Was uns zusammenhält? So. Griechische Popmusik. Und diese wundervollen Klänge sind auch ein schöner Übergang zu Teli Korn und ihrem Titel In My Dreams.
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0: In My Dreams, Taylee Corran stellte uns mal ihre Träume vor. So kommen wir zur Rockszene, und zwar zur deutschen Rockszene und Angel Dust. Das ist I Need You.
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Eine deutsche Rockgruppe kommt von Germany, Angel Dust und I Need You. So, da haben wir noch ein bisschen mehr Zeit für Porcupine Tree, die Featured LP of the Month on Radio Gloria. Die LP ist enttitelt Fear of a Blank Planet.

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1: Hallo liebe Radiofreunde in nah und fern, hier ist FM Kompakt mit dem Radiomagazin. Schön, dass ihr eingeschaltet habt. Ich bin Kuno Taufenbach und habe diese Sendung für euch zusammengestellt.

0: Hallo liebe Radiofreunde, ich begrüße euch recht herzlich zur Ausgabe 263 unseres Radiomagazins. Ich bin Kuno Taufenbach und habe diese Sendung für euch zusammengestellt. Heute habe ich mal wieder Beiträge dabei, die ich in den letzten Tagen von verschiedenen Hörerfreunden bekommen habe. Es ist doch immer wieder erstaunlich, wie viele Leute doch noch die Möglichkeit haben, rechtzeitig den Aufnahmeknopf zu drücken, um interessante Beiträge mitzuschneiden. Herzlichen Dank dafür. Unser Newsblog ist heute wieder randvoll und daher starten wir ohne weitere Vorrede mit den aktuellen News und Infos.
1: Herzlich willkommen zu einer neuen Ausgabe der DX-Tipps bei Radio HCJB und FM Kompakt. Am Mikrofon begrüßt euch wie immer Heinz Schulz. Alle Sendezeiten sind, sofern nicht anders angegeben, in UTC. Ich hatte es bereits in einer der letzten DX-Tipps mitgeteilt, nun wird es konkret. Der Abschalttermin der Langwellenfrequenz 198 kHz, über die das Programm BBC Radio 4 übertragen wird, ist auf den 27. Juni festgelegt worden. Dies teilt die BBC in ihrem Internetauftritt mit. Im laufenden Programm werden die Hörer der Langwelle mittlerweile täglich, meist jeweils kurz vor der vollen Stunde, auf die bevorstehende Senderabschaltung und alternativen Verbreitungswegen hingewiesen. Nach nur 2 Wochen Sendebetrieb kehrte Radio DARC wieder auf seine angestammte Kurzwellenfrequenz zurück. Wie Tom Kamp, Delta Foxtrot 5, Juliet Lima über die ADX-Liste mitteilte, hat der am 3. Mai durchgeführte Frequenzwechsel auf 6070 kHz entgegen aller Erwartungen zu starken Empfangsproblemen in Ost- und Süddeutschland geführt. Im Westen war jedoch eine deutliche Verbesserung zu verzeichnen. Um die aktuellen Probleme zu beheben, habe sich das Redaktionsteam zu einem kurzfristigen Wechsel zurück auf 9670 kHz entschlossen, schreibt Rainer Englert, Delta Foxtrot 2 November Uniform, in einer Mitteilung. Es würde an einer besseren Lösung gearbeitet. In Frage kommt eine Aussendung im 41-Meter-Band etwa auf der Frequenz 7380 kHz. Das könnte nach bisherigen Erkenntnissen einen Kompromiss darstellen, um den Empfang unter den gegebenen Ausbreitungsbedingungen sowohl in Ost- als auch in Westdeutschland im Sommer stabil zu halten, so Englert. Bekanntlich sind deutschsprachige Sendebeiträge von Radio Vatikan als Teil des Programms von Radio Gloria, das auf 6140 kHz durch den Betreiber Radio Onda in Junglinster, Luxemburg ausgestrahlt wird, wieder auf Kurzwelle zu hören. Genaue Sendezeiten sind im Netz unter https://radiogloria.ch/Empfang nachzulesen. Beispielhaft sei hier nur die Sendung um 14 Uhr erwähnt. Wie Bernd Seiser vom RTI-Hörerclub Ottenau mitteilt, hat die deutschsprachige Redaktion jetzt eine eigene QSL-Karte aufgelegt, die Papst Leo XIV. Bei seinem Besuch an der Sendeanlage in Santa Maria di Galleria zeigt. Empfangsberichte können an deutsch@vatikannews.va gerichtet werden und sie werden zeitnah beantwortet. Die Karte wird sogar teilweise per Post mit mehreren Beilagen verschickt, wobei man allerdings laut Bernd Seiser mit längeren Postlaufzeiten rechnen müsste. In der letzten Ausgabe berichtete ich über den RTI-Hörerclub-Wettbewerb zur Fußball-WM 2026. Wie Bernd Seiser ergänzend mitteilt, wird die hierfür zu hörende Henry Norman Show vom 30. Mai zusätzlich dank Michael Bethke vom WWDXC per Abruf auf dessen Webseite zur Verfügung gestellt. Der Link hierzu lautet https://www.wwdxc.de www.sendezeiten.de/norman/. Das Signal von Radio Capodistria auf Mittelwelle 1170 kHz ist seit dem 12. Mai verstummt. Ursache ist ein Schaden an der betreffenden Sendeantenne am Standort Beli Krish bei Kopel in Slowenien. Die zunächst auf einen Tag angesetzte Reparatur dauert bislang noch an und war bis zum Redaktionsschluss dieses Beitrages noch nicht abgeschlossen, was auf einen größeren Defekt schließen lässt. Das vom gleichen Standort ausgestrahlte Programm von Radio Koper auf 549 kHz ist vom Ausfall nicht betroffen. Die nächste Sendung von SM Radio Dessau findet am 14. Juni statt. Vorgestellt wird an diesem Tag das Album Casablanca der Gruppe City. Diesen Hörgenuss kann man ab 11 Uhr UTC auf 6095 kHz mit 100 kW via Nauen und zusätzlich auf 6070 kHz via Channel 292 mit 10 kW erleben. Wiederholt wird die Sendung am gleichen Tag ab 17 Uhr UTC ebenfalls mit 100 kW von der Sendeanlage in Gavar in Armenien. Die genaue Sendefrequenz hierfür steht noch nicht fest, es dürfte aber wie bei den bisherigen Ausstrahlungen von diesem Standort um die 12.060 kHz handeln. Am 28.06. feiert Michael Fischer sein achtjähriges Stationsjubiläum mit Jake FM. Standesgemäß gibt es an diesem Tag eine zweistündige Sondersendung ab 12 Uhr UTC via Channel 292 auf den Frequenzen 6070 und 9670 kHz. Ich danke hier Thomas Becker aus Bonn für diese Infos. Eine Meldung aus dem FM-Bereich. RTL hat seine UKW-Frequenz 93,3 MHz in Luxemburg neu belegt. Hier sendet jetzt anstelle des deutschen RTL-Radio das englischsprachige Programm RTL Today. Bisher hat RTL mit der 93,3 MHz Hörer im Saarland und dem Südwesten von Rheinland-Pfalz versorgt. Hier ist die bundesweite Version von RTL-Radio weiter über DAB Plus und Webstream zu hören. Stellenweise ist auch noch die UKW-Frequenz 97,0 MHz vom Standort Hosingen hörbar. Diese verbleibt bis auf Weiteres beim deutschen RTL-Radioprogramm. Und zum Schluss noch eine Meldung aus dem Digitalradiobereich, und zwar aus Rheinland-Pfalz. Der Südwestrundfunk hat sein DAB Plus-Netz in Rheinland-Pfalz ausgebaut. Neu im Kanal 11a auf Sendung ist der Sender Neumagen, der eine Lücke an der Mosel zwischen Bernkastel-Kues und Trier schließt. Und das waren die DX-Tipps für heute. Beste 73 und 55 und auf Wiederhören bis zum nächsten Mal.
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3: So, Hörerclub, ich begrüße euch aus Ottenau recht freundlich, Bernd Zeiser.
4: Ihre Teilnahme an unserem monatlichen Teams Hörerclub Unterhaltung von April bedanken wir uns bei Agnes, Bernd, Dieter, Hartmut, Herbert,
5: Manfred, Majolin und Sabrina, die wir zumindest telefonisch zuschalten konnten. Teams macht leider weiterhin Verbindungsprobleme, doch Majolin ist es gelungen, die Hörerclub-Unterhaltung zu starten.
4: Wir hoffen, du bist auch am 9. Mai wieder dabei.
5: Für den Besuch am 8. April bedanke ich mich bei Julian Tamm für freundliche Grüße und lobende Worte. Im Hörerbriefkasten von Radio Tirana am 7. April bedanke ich mich bei Claudia Buchner und Volker Wilschrei. Für die lobenden Worte im RTI-Briefkasten vom 10. April bedanke ich mich bei Hans-Peter Themann, Birgit Denker, Siegbert Gerhard, Eva und Bihui. Für die freundlichen Glückwünsche im RTI-Briefkasten vom selben Tag bedanke ich mich bei Bihoi und Eva und für die freundlichen Glückwünsche vom 12. April im RSI-Hörerecho bei der deutschen Redaktion in Bratislava. Für freundliche Geburtstagsgrüße bei RTI am 17. April bedanke ich mich bei Franz Schanzer und am selben Tag bei KBS, bei Erich Kröpke und Volker Wilschrey. Für freundliche Geburtstagsgrüße im Briefkasten von Radio Tirana am 21. April bedanke ich mich bei Volker Wilschrey.
4: Für freundliche Grüße an den RTI-Hörerclub Ortenau in der Briefkastensendung der Stimme der Türkei vom 10. April bedanken wir uns bei Hörerclub-Mitglied Arnold Heiles. Für die freundlichen Grüße an den RTI-Hörerclub Ortenau in der DRD-Sendung von 18. April bedanken wir uns bei Manfred Korn und Ufuk Sherim.
5: Für freundliche Grüße im TRT-Briefkasten vom 30. April bedanke ich mich bei Ufuk Kitschim, Manfred Korn, Ulrich Wigge und Shera Kopal. Zu ihrem 7-jährigen Jubiläum gratulieren wir Korches Radio und hoffen sehr, die Sendung am 10. Mai wird nicht die letzte sein und Sabrina mit Charlie sind auch weiterhin mal wieder auf Sendung. Am 7. Mai feierte Radio ohne Namen sein 10-jähriges Programmjubiläum. Dafür möchten wir ganz herzlich gratulieren. Leider beendet KBS Postdame Frau Kim ihre Tätigkeit bei KBS. Für ihre vorbildliche Tätigkeit bedanken wir uns herzlich und wünschen ihrer Nachfolgerin ebenfalls viel Freude und Erfolg. Benedikt Groll führt derzeit eine Hörerumfrage zum 40-jährigen Jubiläum von den deutschsprachigen Kurzwellenprogrammen aus Taiwan durch. Was bedeutet Ihnen die Kurzwelle ganz persönlich?
4: Was motiviert Sie fortgehend, Kurzwelle zu hören und sich im Hörerclub zu engagieren? Welche Rolle spielte Kurzwelle Ihrer Meinung nach vor 40 Jahren und wie hat sich das geändert? Was zeichnet die Kurzwelle heute noch aus? Haben Sie eine mit RTI zusammengehängende Anekdote, die Sie mit uns teilen können?
5: Keineswegs müssen alle Fragen beantwortet werden. Benedikt freut sich über jegliche Antworten, sowohl in Schriftform als auch als Sprachnachricht oder ein kurzes Video. Probleme gibt es derzeit mit der Internetseite der Henry Norman Show. Bisher konnten verpasste oder nicht empfangbare Sendungen von unserem Hörerclub-Mitglied Nuri Streichert dort abgerufen und nachgehört werden. Auch diese Berichte hat Nuri zuverlässig bestätigt. Nun hat sich unser Ehrenmitglied Michael Bethke bereit erklärt, die Programme der Henry Norman Show auch bei WWDXC Podcast-Server bereitzustellen.
4: Liebe Michael, vielen Dank an diese Stelle, die Erinnerung an den Viva WM Contest. Dafür ist für Henry Norman Shows am 30. Mai zu hören. Heute endet die Hörerclub-Ecke mit einer erfreulichen Meldung. Als neues Hörerclub-Mitglied begrüßen wir Andreas Mütze aus Neukirch-Schmoglau und hoffen, dass du dich in unserem Hörerclub wohlfühlst. Damit verbleiben mit freundlichen Grüßen und besten Wünschen, insbesondere auch an unsere erkrankten Hörerclub-Mitglieder, denen wir auf diesem Weg baldige Genesung wünschen, Sabrina
5: und Bernd.
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6: Während der beiden letzten Folgen von Auf Empfang haben wir uns mit der Zukunft der geostationären TV-Satelliten und der auf niedrigen Umlaufbahnen kreisenden LEO-Satelliten beschäftigt. Aktuell schaut sie nicht allzu gut um die geostationären Satelliten aus. Die meisten sind schon ziemlich alt und sollten allmählich ersetzt werden. Doch vor einem großen Austausch alternder TV-Satelliten ist so gut wie nichts zu spüren. Wir haben bereits gehört, dass die Industrie für den Bau geostationärer Satelliten so gut wie tot ist. Wie tot, das haben wir erst im Februar 2026 vernommen. Da haben zwei große europäische Satellitenbetreiber verkündet, erst einmal keine neuen geostationären Satelliten in den Orbit bringen zu wollen. Zudem ist einer bereits in Auftrag gegebener geostationärer Satellit wieder abbestellt worden. Es wird also spannend werden, wie sich Satellitenfernsehen über geostationäre Satelliten entwickeln wird. Unbestritten ist zwar, dass geostationäre Satelliten universeller einsetzbar sind als für umlaufende LEO-Satelliten. Aber derzeit haben alle nur noch das Internet und IP-basierte Übertragungen im Kopf. Wer es Rennen bei den Satelliten machen wird, darf für den weiteren Sinne eine politisch motivierte Angelegenheit sein. Wobei vermutlich auch Investoren und staatliche Überlegungen eine gewisse Rolle spielen werden. Es ist unbestritten, dass Starlink das derzeit mit Abstand am besten funktionierende LEO-Satellitensystem ist. Allerdings hat den Elon Musks Starlink-System international gehörig an Vertrauen verloren. Das neue Verhältnis zwischen Elon Musk und Donald Trump hat dem Satellitensystem auf jeden Fall geschadet. Der Vorteil von Starlink ist auch, dass es das erste funktionierende System ist, das was auch für Privatpersonen zugänglich gemacht worden ist. Doch eine Reihe von weiteren LEO-Satellitensystemen stehen in den Startlöchern. Darunter etliche waren meist kleine nationale Lösungen, die alleine aus dem Misstrauen gegenüber der politischen Zuverlässigkeit von Starlink geboren worden sind. Mit einigen der geplanten Satellitensysteme will man nationale Unabhängigkeit gewinnen. Aber auch größere internationale Projekte mit bis zu mehreren tausend Satelliten haben soweit bekannt zumindest zunächst kaum den Privatkunden im Visier. Meist geht es um die Anbindung von staatlichen Institutionen, nationalen Streitkräften, international agierenden Organisationen und um größere Firmen. Soweit man bis jetzt weiß, wird sich auch das gerade im Aufbau befindliche Starlink-Konkurrenzsystem Amazon Leo zunächst an diese Kundengruppe wenden. Abgesehen davon herrscht im erdnahen Orbit gerade richtige Goldgräberstimmung. Alleine die Chinesen arbeiten am Aufbau von drei eigenen LEO-Satellitensystemen und die sollen zusammen an die 40.000 Satelliten umfassen. Also grob das Vierfache von dem, was jetzt insgesamt über unseren Köpfen schwebt. Dem aber noch lange nicht genug. Während der nächsten Jahre sollen insgesamt an die 100.000 Satelliten gestartet werden. Damit wird das Alleinstellungsmerkmal von Starlink verloren gehen und es ist derzeit noch vollkommen offen, wer am Ende des Rennens machen wird. Jedenfalls ist davon auszugehen, dass künftig geostationäre und umlaufende Satelliten nebeneinander bestehen werden. Weiter werden auch geostationäre Satelliten auch in Zukunft Radio und Fernsehen verbreiten, wenn auch in geringerem Ausmaß wie heute. Es ist einfach so, dass quasi die geostationären Satelliten und die umlaufenden doch vollkommen unterschiedliche Aufgabengebiete erledigen. Stellt sich natürlich auch die Frage, warum sind die umlaufenden Satelliten nicht das allgemeine Allheilmittel? Warum ist das Ganze so? Man darf nicht vergessen, dass Internet über erdnahe umlaufende Satelliten nicht das allgemeine Allheilmittel schlechthin ist. Diese Satelliten können da alleine schon deshalb die terrestrische Infrastruktur nicht vollständig ersetzen, weil sie ja nur im Freien empfangbar sind. Also indoor geht da gar nichts. Wenn man mit dem Handy im Haus drinnen ist oder in der Wohnung, hast du keine Chance, dass du direkt eine Verbindung zum Starlink-Satelliten kriegst. Auch der Geschwindigkeitsvergleich zwischen Starlink und 5G-Mobilfunk ist ja nicht eindeutig. In gut ausgebauten Regionen hat der 5G-Mobilfunk gegenüber Starlink alleine die Nase in Sachen Geschwindigkeit und Latenz eindeutig voraus. Dort, wo der 5G-Ausbau nur zu wünschen übrig lässt, ist natürlich Starlink eindeutig im Vorteil. Aber eh kein Wunder, wo noch kein 5G da ist, ist Starlink zwangsweise das Bessere. Man muss aber auch berücksichtigen, dass die tatsächlich erreichbare Performance von der Menge der User abhängt. Greifen gleichzeitig viele auf Starlink zu, drosselt es die Geschwindigkeit für jeden Einzelnen. Außerdem müssen wir auch berücksichtigen, dass bei Starlink doch eine größere Wetterabhängigkeit da ist. So üben etwa Regentropfen eine stark dämpfende Wirkung aus und während extremer Wettersituationen kann der Service schon mal bis zu einer Stunde oder so ausfallen. Bleibt nur die Frage offen, wie es mit der Massentauglichkeit

die TV- und Radioprogramme über Europa, die für alle noch dem üblichen Sat-TV-Standard DVB-S2 empfangbar sind, kann man das schlicht vergessen. Fernsehen über Leo-Satelliten wird nur IP-basiert stattfinden. Also sozusagen auf Basis von Einzelabrufen über Streaming-Plattformen, Mediatheken und in Form von Livestreams. Außerdem bietet sich Starlink bereits als Alternative für Videoüberspielungen an. Die erfolgen seit geraumer Zeit fast nur noch über Mobilfunk. Aber dort, wo er nicht verfügbar ist, kann Starlink in der Tat aushelfen. Dass über Starlink oder ein anderes vergleichbares Leo-Internet-Satellitensystem aber Millionen von Haushalten mit linearen Fernsehsignalen versorgt werden können, das wird wohl nie kommen. Dies wird dann wohl auch in Zukunft eine Domäne der geostationären Satelliten bleiben. Für geostationäre Satelliten schaut's nicht gut aus. Aber sind umlaufende Leo-Satelliten wie Starlink und Co. wirklich das große Allheilmittel? Wohl kaum bis absolut nicht. Weil die Leo-Satelliten sind ein Fass ohne Boden, dass sie ständig durch neue Satelliten ersetzt werden müssen. Wir sollten aber auch den Umweltaspekt nicht außer Acht lassen. Stichwort CO2-Belastung. Bei einem einzigen Raketenstart wird etwa so viel CO2 freigesetzt, wie 100 Autos mit Verbrennungsmotor innerhalb eines Jahres ausstoßen, wobei von 20.000 Kilometer pro Jahr ausgegangen wird. 2025 hat es 330 Raketenstarts gegeben, davon 317 erfolgreiche. Im Vergleich dazu, 2015 waren es nur 87, davon 82 erfolgreiche. In der Vergangenheit waren Raketenstarts nur eine Randerscheinung in der CO2-Bilanz. Aber das ändert sich gerade und sie wachsen zu einer namhaften Größe heran. Bereits in der nächsten Zukunft sollen sie an die 5-6% der Jahres-CO2-Produktion ausmachen. Aber es geht nur weiter. Erdnahe Leo-Satelliten verglühen vergleichsweise schnell in der Erdatmosphäre. Dabei ist es aber nicht so, dass sie die mehrere hundert Kilo schweren Satelliten einfach in nichts auflösen. Dabei entstehen unzählige kleine Metallpartikel, die sie in den obersten Schichten der Atmosphäre ansammeln. Dass die in Zukunft sehr schnell sehr viel mehr werden, liegt auf der Hand. Was genau mit den Metallpartikeln passiert und welche Auswirkungen sie haben, ist noch nicht im Detail erforscht. Die Befürchtung ist aber groß, dass sie ihren Beitrag dazu leisten werden, dass sie die Erde noch weiter erwärmt. Irgendwie schaut das Ganze doch noch aus, als ob die Bestrebungen in Sachen Klimaschutz auf der anderen Seite mit beiden Händen wieder zunichte gemacht werden. Und das sollte uns zu denken geben. Ja, das war's auch schon wieder für heute. Mit besten Grüßen aus den Alpen, Ihr Thomas Riegler.

0: 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Herzlich willkommen zu den DIX und Mediennews im Mai 2026. Zusammengestellt und vor dem Mikrofon sitzend sind Harald Süß und Franz Bratzner. Satellit 19,2 Grad Ost, Deutschland. In SWR 4S, S für Stuttgart, beziehungsweise SWR 4MZ, MZ für Mainz, wurden die Kennungen der beiden Radiosender des Südwestrundfunks aus Baden-Württemberg bzw. Rheinland-Pfalz umbenannt. UKW Österreich Wien. Vom letztens genannten deutsch-serbokroatischen Sender IDEM FM auf 99,1 MHz gibt es jetzt auch die informative Homepage idm-fm.at. IDEM FM bedeutet demnach, wir gehen gemeinsam. Das Radio für Selbstständige, Arbeiternehmerinnen und die Ex-Diaspora in Wien. Recht, Karriere, Kultur und Musik. 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Digitales Radio DAB Plus Österreich und Tschechien. Unter der Kennung AIR oder AER wurde ein Austrian International Radio über den Wiener MUX 11C aufgeschaltet. AIR Radio sendet in Deutsch und Englisch und erinnert etwas an das ehemalige vom ORF produzierte Blue Danube Radio aus den Jahren 1979 bis 2000. Die Homepage dazu lautet air-radio.at und unter Radio Preston wurde ein tschechischer, meist mit Country-Musik spielender Sender landesweit aufgeschaltet. Die Homepage lautet dazu radiopreston.cz. Die tschechischen DAB-Radiosender sind ja auch noch über die Grenzen hinaus, etwa im Wiener Raum bzw. Deutschland, zu empfangen. Auf der Homepage des ADXB Infoservice, adxb.at, findet man die genauen aktuellen Frequenzangaben etwa unter Österreichs Satellitenprogrammierung und der Astra-Senderliste Österreich-Sortierung, die mit der Windows-Open-Source-Software Chansort, einer Sender-Editier-App für Smart-TV-Geräte der Hersteller LG, Samsung, Panasonic, Toshiba und Hisense erstellt wird. Downloaden kann man Chansort unter heise.de/download/product/chansort-91711/download. Die erstellte Liste kann dann nach einem Astra-Vollsender-Zuglauf am Gerät via USB-Stick direkt ins TV-Gerät überspielt werden. Man erspart sich dann das meist mühsame manuelle Sendersortieren am Gerät. Weiter gibt es wie gewohnt auf adxb.at aktuelle Rundfunk-Fernsehlisten zum kostenlosen Runterladen, als auch die gesammelten DIX- und Mediennews. Und jetzt zu weltweiten Radioinfos. Vietnam. Die Stimme Vietnams ändert ab 1. Juni die Frequenz aus dem Sprachenblock zwischen 16 Uhr und 21.30 Uhr von 9730 auf die neue 9835 kHz, um Interferenzen mit CGTN/CAI Beijing zu vermeiden. Der Senderstandort bleibt in Son Thai, Hanoi, aber unverändert. Hier ein Auszug aus dem Sendeplan. Deutsch um 18.30 Uhr und 20 Uhr UTC, Englisch um 16 Uhr und 19 Uhr UTC, Französisch um 19.30 Uhr und 20.30 Uhr UTC. Ob sich das mit dem Programm Voice of Europe aus Teheran in Englisch von 19.20 Uhr bis 20.20 Uhr UTC auf der 9.835 in Englisch verträgt, wäre von uns Hörern beobachtungswert.
1: Südkorea. Far East Broadcasting Corporation, kurz FEBC, sendet von der Insel Jeju auf der Mittelwelle 1566 kHz und kann fallweise bei beginnender Dämmerung auch bei uns in Europa empfangen werden. Auf dieser Frequenz sind nur wenige Low-Power-Stationen und eventuell TWR Benin zu hören. Also bietet sich hier ein Hörversuch für Südkorea an. Jetzt im Sommer ist allerdings es erst mit 16:30 UTC frühestens eine Empfangschance gegeben. Hier ein Auszug des Programms. 16:30 bis 17 Uhr in Russisch mit dem Programm Radio Theos und danach FEBC mit Eigenprogrammen den ganzen Abend bis in die Früh. Für einen Empfangsbericht kommt von dem Direktor für International Relations, Jung So Kim, nach längerer Laufzeit eine EQSL, wenn man folgende E-Mail-Adresse verwendet: jungsokorea@gmail.com. Oder man verwendet einfach die Postadresse wie folgt: FEBC Korea, Mr. Jung So Kim, 67 Gamundong Sang 4-GIL in Aewol-EUP in Jeju-Si und Jeju-Do in der Republik von Korea. Malaysia. Gerald Kallinger meldet den Empfang und die dazugehörige EQSL von RTM Radiotelevision Malaysia. Er hat den Sender vom Senderstandort Kayang im Mai via WebSDR in Nepal auf 15.295 kHz in der Zeit von 10.28 Uhr bis 11.30 Uhr UTC mit dem malaiischen Programm National FM gehört. Der Bericht erfolgte per E-Mail an folgende Adresse: pnk_rtmkayang@rtm.gov.my für Malaysia. Usbekistan. RFPI, Radio for Peace International France, mit Sitz in Südwestfrankreich, organisiert Sendungen unter dem Namen Iron Wire in Farsi, also in Persisch, mit folgendem Schedule: 19.30 Uhr bis 20.30 Uhr UTC auf 9.770 kHz und von 8.30 Uhr bis 9.30 Uhr UTC auf 15.500 kHz oder anderen Meldungen zufolge auch auf 9.770 kHz. Als Sendestandort fungiert die Taschkent-Kurzwellenstation. Der Organisator ist Herr Sylvain Clamont und er ist es auch, der via E-Mail Empfangsberichte bestätigt. Seine E-Mail lautet kontakt mit Cäsar geschrieben @rfpi.eu. Alternativ gibt es auch eine E-Mail vom Programmersteller Iran Wire info@iranwire.com. Ob von dort auch bestätigt wird, ist uns derzeit allerdings nicht bekannt. Slowakei, Luxemburg. RSI, also Radio Slowakei International, ersucht weiterhin um Empfangsberichte über die deutsche Sendung, die derzeit via Radio Onda bzw. Radio Gloria und dem Standort Junglister in Luxemburg ausgestrahlt wird. Und zwar von 13.30 Uhr bis 14 Uhr UTC auf der 6140 kHz. Die Berichte bitte an folgende E-Mail senden: rsi_german@stvr.sk oder auf dem Postwege an Slovenska Televizija a Roslas, Radio Slowakei International, Deutsche Redaktion, Mlinska Dolina in SK 845-45 Bratislava in der Slowakei. Wer es in der Nähe von Bratislava hören möchte, kann nach Abschaltung von Radio Patria auf den UKW-Frequenzen in Bratislava auf 98,9 MHz, in Samorin auf 91,4 und in Senik auf 102,4 MHz täglich um 18 Uhr, 20 Uhr, 0 Uhr, 1.30 Uhr und 4.30 Uhr Lokalzeit ebenfalls das Programm empfangen oder eben via DAB Plus und im Internet. Die Homepage dazu lautet deresi.stvr.sk/wie-sie-uns-horen.
0: 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Quellen waren diesmal Franz Bratzler, ADXB Infoservice, satindex.de, heise.de, die IB-Liste, die ADX-Mailingliste, Radio Slowakei International, Gerald Kallinger und Harald Süß. Über Reaktionen freuen sich nach wie vor Harald Süß via E-Mail h.us@aun.at und Franz Bratzler via E-Mail franz.bratzler@gmail.com bzw. der ADXB Homepage adxb.at.
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3: Herzlich willkommen zu einer neuen Ausgabe des Strippenzieher und Tarifdschungel-Podcasts von teltarif.de. Hallo Michael.
4: Hallo Markus mal wieder. An einem wunderschönen Tag hier. Wir produzieren das heute am 1. Mai. Eigentlich Tag der Arbeit. Für uns ist es auch Arbeit. Wobei, wie gesagt, so ein Podcast, das machen wir ja wirklich gern. Und
3: auf jeden Fall.
4: Ja, das Thema ist leider nicht ganz so schön. Denn das deutsche Privatradio steckt doch mittlerweile ganz schön tief in der Krise. Und jetzt werden einige sich fragen, Moment mal. Ihr redet oder ihr schreibt doch immer mal über die Media-Analyse. Und da heißt es doch immer, die Radio-Einschaltquoten sind stabil, teilweise sogar, die Radionutzung steigt sogar leicht. Ja, und da wollen wir jetzt mal ein bisschen eher die Hintergründe beleuchten. Warum geht's denn den Privatradios so dreckig, wo doch die Reichweiten scheinbar gar nicht das Problem sind?
3: Tja, das Problem ist einfach die Vermarktung. Privatradio lebt von Werbung. Gehen die Werbeeinnahmen zurück, geht es den Privatradios schlecht.
4: Ja, und jetzt ist die Frage, warum gehen dann die Werbeeinnahmen zurück? Ja, es ist ganz einfach. Man muss nur mal mittlerweile schauen oder mal vergleichen. Wir haben ja hier auch Lokalsender, Antenne Mainz beispielsweise und Antenne Wiesbaden gibt es ja jetzt auch hier in der Kante. Mhm. Es gibt Unternehmen, die ich über Jahre dort werblich gehört habe im Werbeblock. Plötzlich sind die dann nicht mehr da. Und dafür tauchen sie dann plötzlich mit kleinen Bannern oder Werbung, die halt geschaltet ist bei Facebook, bei Meta, bei Google, bei Alibaba, Instagram und so weiter auf. Und ja, warum ist das so? Radio hat natürlich ein Problem, gerade das lineare Radio. Man kann immer nur einen Werbeblock für alle ausstrahlen. Es ist keine Personalisierung möglich. Und so das kleinere Unternehmen.
3: Zumindest ist das ist das lizenzrechtlich halt eben so. Wenn ich an die frühen 80er Jahre denke, als Radio Luxemburg im Prinzip der einzige deutschsprachige Privatsender war, da gab's Einzelwerbung. Ohne Werbeschingel davor und danach sogar. Teilweise sogar die Werbung anmoderiert vom Moderator, also wirklich sehr, sehr prägnant auf das Produkt, auf das jeweilige hingewiesen. Das ist aber halt gesetzlich nicht machbar und insofern gibt's eben heute nur noch die Werbeblöcke, wo du halt einer von vielen Werbekunden bist, der möglicherweise vorkommt. Oder dem Sender geht's schon so schlecht, dass du dann auch wieder das einzige Produkt gibst. Gibt es tatsächlich, also das beobachte ich eigentlich nicht nur beim Privatradio, auch beim Öffentlich-Rechtlichen. Also wenn ich morgens HR1 höre und in der Frühsendung, also in der reichweitenstärksten Zeit, wo die meisten Leute Radio hören, wenn ich da teilweise vor der Vollstunde einen oder gar keinen Werbespot höre, das ist eher die Regel als die Ausnahme mittlerweile, das ist schon bedenklich, muss ich sagen. Das ist bei HR1 beobachte ich das schon seit 3, 4, vielleicht sogar 5 Jahren.
4: Ja, und das hast du halt bei den großen Tech-Konzernen im Internet nicht. Da hast du halt die Möglichkeit, das ist ja mittlerweile so, du hast ja dort Werbefirmen, die das Ganze quasi zentral übernehmen und dann quasi die Daten verwenden, die natürlich gespeichert werden mit jeder Suche, die du beispielsweise bei Amazon eingibst. Also wenn du nach Produkten suchst, generell nach deinen ganzen Kriterien. Du hinterlässt ja deinen kompletten Fingerabdruck, wenn du so willst, im Netz. Und das wird natürlich dann ausgenutzt und du wirst dann ganz gezielt dann natürlich mit Werbung dann, ich hätte fast gesagt, zugemüllt. Aber ich habe mich dann wirklich auch schon gewundert, wer tatsächlich dann auch werblich damit dabei ist. Also wir hatten zum Beispiel jetzt zuletzt mal eine Schreinerei hier beauftragt mit Dingen hier zu tun. Und da habe ich irgendwann mal gegoogelt nach dieser Schreinerei. Ja, und plötzlich taucht dann in den Diensten, die ich halt immer so im Internet nutze, dann genau diese Schreinerei auf. Und ich denke mal, diese Schreinerei hätte vielleicht noch vor ein paar Jahren dann auch beim lokalen Radiosender dann einen Spot gebucht. Aber das ist natürlich dann mittlerweile zu teuer und bringt denen im Prinzip auch nicht so viel. Und ja, deswegen gehen sie dann natürlich auch lieber dann zu dem Unternehmen. Also jeder hat ja heute ein Smartphone, jeder ist oder fast jeder ist bei Social Media dabei, jeder ist macht man eine Google-Suche und so weiter. Und damit hast du natürlich eine immense Reichweite mittlerweile auch für kleinere Betriebe. Und die Werbebudgets sind natürlich dann auch begrenzt, gerade in Zeiten wie wir sie heute haben, wo es halt wirtschaftlich jetzt nicht so toll läuft. Mhm. Hätten wir jetzt, sag ich jetzt mal, keine Wirtschaftskrise und die Wirtschaft boomt, da hätte natürlich dann Unternehmen vielleicht dann auch noch das Geld dann parallel neben den Tech-Konzernen dann auch noch beim lokalen Radio oder bei der lokalen Zeitung und so weiter zu buchen. Ja, ist im Moment leider nicht. Und ja, dann deswegen hast du im Moment da dieses Paradoxon, dass du auf der einen Seite wirklich nach wie vor sehr stabile Hörerzahlen hast. Sicher, in jungen Zielgruppen bricht das auch ein bisschen weg, aber ich sage jetzt mal alle so 40 plus, da ist das Radio nach wie vor immer noch ein Tagesbegleiter, sehr beliebt. Aber auf der anderen Seite reichen halt mittlerweile die Werbeeinnahmen nicht mehr aus. Und es ist mittlerweile zum ersten Mal so seit Jahren, muss man sagen, dass bei den meisten Unternehmen mittlerweile die Ausgaben höher sind als die Einnahmen durch Werbung. Und Privatradio ist halt natürlich nur von Werbung abhängig. Da gibt's natürlich keinen Rundfunkbeitrag, wie bei den Öffentlich-Rechtlichen, der dann noch hilft. Genau. Die Öffentlich-Rechtlichen können sich dann eher mal leisten, wenn dann tatsächlich, wie du jetzt gesagt hast, dann in einem Radioprogramm nur ein Werbespot verkauft wird. Geht beim Privatradio natürlich nicht. Und da kommen natürlich auch noch jede Menge Fixkosten dazu. Ja, jetzt können wir natürlich wie die Sender selbst ohne Ende jammern und den Podcast dann jetzt mit 20 Minuten jammern, dann irgendwann dann auch beenden. Wir können es aber auch mal so machen und mal überlegen, ja, welche Möglichkeiten gibt's denn dort überhaupt oder gibt's überhaupt Möglichkeiten, was man machen kann, damit vielleicht man aus diesem Dilemma auch wieder rauskommt. Denn wie gesagt, der Privatfunk ist ja genau genommen noch wichtig und gerade im lokalen Bereich, Lokalradio, das machen die Öffentlich-Rechtlichen nicht. So die Öffentlich-Rechtlichen senden halt für ein Bundesland oder sogar überregional, manchmal auch mal in den Regionen. Es gibt halt auch Regionalfenster wie beim SWR, beim HR, aber das sind dann eher größere Bereiche, also nicht nur eine Stadt und so. Und das gibt's tatsächlich, den klassischen Lokalfunk gibt's tatsächlich nur im privaten Radiosektor. Und es wäre sehr schade, sage ich jetzt mal, wenn das jetzt irgendwie wegfallen würde. Ja, was kann man machen? In NRW versucht man's inzwischen damit, gemeinsame Funkhäuser zu gründen. Hat Vor- und Nachteile. Das heißt also, da gehen, ich sag jetzt mal, 6 Lokalsender gehen irgendwo an einem zentralen Standort jetzt zusammen, haben natürlich dann entsprechend auch weniger Kosten. Also in jedem Funkhaus hast du ja ansonsten Fixkosten, die jeder selbst tragen muss. Und da sitzen dann halt mal 6 oder 7 Stationen jetzt in einem Funkhaus, hat aber auch große Nachteile, gerade für ein lokales Radioprogramm. Du bist nicht mehr direkt im Sendegebiet drin. Studiogäste müssen teilweise jetzt 60, 70 Kilometer fahren, genauso die Mitarbeiter, um dorthin zu kommen. Die Strukturen sind auch jetzt nicht wirklich die flexibelsten, sage ich jetzt mal. Es gäbe auch noch andere Möglichkeiten in der heutigen Zeit. Und das hat man bei Corona gesehen. In der Corona-Pandemie waren viele ja nicht in Präsenz im Studio, sondern haben sich das Studio sozusagen selbst zu Hause eingerichtet.
3: Selbst die Öffentlich-Rechtlichen haben das gemacht.
4: Richtig. Und wir kennen ja auch Bekannte, die dann auch immer noch der ARD zuliefern und das Ganze von zu Hause aus machen. Und rein theoretisch wäre das heute, genauso wie wir es ja auch dezentral machen. Genau. Als Journalisten wäre das auch im Radio mittlerweile gar kein Problem mehr, cloud-basierte Lösungen zu nutzen. Quasi, du brauchst ja auch wirklich gar nicht viel. Also das heißt, du brauchst ein ordentliches Mikrofon, du brauchst ein Mischpult, muss gar nicht groß sein. Du kannst damit in einer sehr guten Qualität senden und du kannst auf zentrale Archive wie Musik und so weiter, Jingles zugreifen. Wie gesagt, das geht alles über die Cloud. Du bräuchtest rein theoretisch überhaupt kein Funkhaus mehr. Das ist aber dann die Frage, ja, es ist natürlich jede Menge Aufwand, das erstmal einzurichten, und es ist auch natürlich auch die Frage, wollen das die Sender überhaupt?
3: Tja, das ist natürlich die Frage. Also ich kenne ein Privatradio, das das tatsächlich so macht. Also ursprünglich lief das bei 80s zum Beispiel so. Ob das heute noch so ist, weiß ich gar nicht. Vielleicht ist es wieder so, nachdem sie die UKW-Frequenzen in Mecklenburg-Vorpommern aufgegeben haben. Und ich kenne tatsächlich ein Privatradio auf, oder eigentlich sogar zwei Privatradios auf Fuerteventura, das deutschsprachige Ola FM und das englischsprachige Real FM, wo das tatsächlich so läuft. Also Real FM wollte ich tatsächlich mal besuchen. Und dann habe ich die angeschrieben, von wegen Studiobesuch. Wir haben gar kein Studio. Die Moderatoren machen das alle zu Hause und im Prinzip gibt's nur ein Playout direkt am Senderstandort, wo das dann im Prinzip, wo dann der Content der einzelnen Moderatoren aufläuft, wo halt eben die Festplatte mit der Musik ist und Jingles, Werbung etc. Also gibt's tatsächlich. Und auch nicht kurzfristig, sondern die senden seit, keine Ahnung, vielen, vielen Jahren auf jeden Fall.
4: Ja, es gibt auch in Deutschland Beispiele, zum Beispiel Radio Schlagerparadies. Mhm. Ist in dem Sinne, also die sind zwar, die haben eine Zentrale im Saarland, aber die Moderatoren sitzen über ganz Deutschland verteilt, machen da über ihre Sendungen. Es gibt auch, wie gesagt, wir kennen ja ihn selbst, ich kann auch den Namen nennen, Ralf Hohn, sehr bekannter Name. Mhm. Er macht halt sehr viele Live-Sendungen, aber auch Voice-Tracking. Das macht er alles von zu Hause aus.
3: Absolut, ja.
4: Und das geht, wie gesagt, alles heute. Also das ist heute alles gar kein Hexenwerk mehr. Man kann natürlich, ich meine, ich bin jetzt nicht der ganz große Fan davon, man kann natürlich auch immer mehr jetzt auch KI-Unterstützung mit einbauen. Also wir kennen mittlerweile Radiosender, die machen Verkehrsservice, Wetterbericht, teilweise sogar Nachrichten. Da moderiert kein Mensch mehr. Das macht alles mittlerweile an der KI. Ne? Mhm. Ist teilweise dann etwas peinlich, wenn du dann in einer Verkehrsdurchsage dann hörst, zwischen Fall not found und und Herne West 3 Kilometer Stau.
3: Und für Bühne aus iOS braucht man nicht mal eine KI. Das konnte ein privater Nachrichtensender in Deutschland auch mit menschlichen Moderatoren vor 35 Jahren fast.
4: Ja, und das ist ja, wie gesagt, mittlerweile ist ja der Privatfunk in der Tat schon 40 Jahre alt. Radio RPR mittlerweile hat ja jetzt sein Jubiläum gefeiert, war ja der erste in dem Sinne landesweiter. Gut, die haben am Anfang nicht wirklich landesweit gesendet, sondern nur in der Rhein-Neckar-Region. Das kam dann erst nach und nach dazu. Und ja, wenn man so in die Historie guckt, der Privatfunk hatte natürlich dann gerade so in den 90er Jahren. Die 80er waren dann noch wirklich so der Pioniergeist. Die 90er bis in die frühen 2000er rein, bis ungefähr 2010, da ging es dem Privatfunk blendend. Man muss natürlich auch sagen, da gab es das Internet noch nicht. Man hatte einen Verbreitungsweg, das war die UKW-Verbreitung, die natürlich auch für die Sender einen gewissen Vorteil hatte, für die Hörer weniger, weil die Frequenzen waren irgendwann alle belegt. Hieß natürlich für die Veranstalter hieß es natürlich eine sehr komfortable Situation. Es konnte keine neuen Konkurrenten geben. Man war dann quasi in seiner Nische drin Lizenzen sind. Hin und wieder gab es mal eine Neuausschreibung. Ganz selten kam dann mal ein Konkurrent dann mal zum Tragen. Mhm. Aber in der Regel sind dann diese Lizenzen immer und immer wieder weiter verlängert worden. Also wie gesagt, da hatte der Privatfunk goldene Zeiten erlebt. Es gab zwar schon immer mal leichte Krisen, wo es dann mal ein bisschen geschwächelt hat, aber so wie es im Moment ist, war es halt wirklich noch nie. Die Situation ist mittlerweile dramatisch. Und ja, eine Sache haben wir auch schon angesprochen. Ja, die eine Sache ist die rückläufigen Werbeeinnahmen, wie du schon richtig gesagt hast. Die andere ist natürlich die technische Verbreitung. Es ist mittlerweile halt so, UKW reicht nicht mehr aus. Du hast heute Streaming, du hast immer mehr Leute, die streamen, auch von unterwegs.
3: Natürlich.
4: Hören über Smartphone in der U-Bahn dann mal, wenn sie mal Radio hören, dann das Programm.
3: Was über UKW dort gar nicht möglich wäre.
4: Richtig, genau. Ist also quasi zum ersten Mal, wenn du so willst, dass du überhaupt den lokalen Sender dann auch mal unter Tage dann auch mal hören kannst.
3: Genau.
4: Du hast natürlich DAB Plus mittlerweile als einen weiteren Weg, der dazukommt. Und gerade diese gewachsenen Strukturen sind es aber. Ich sag mal, UKW kann man heute einfach noch nicht abschalten, weil es noch viel zu viele Leute nutzen. Aber wenn man so gerade die großen Privatradios sich anschaut, die besten Frequenzen haben, genau genommen ist für die immer noch DAB Plus, immer noch dieses lästige Anhängsel, kannst du sagen. Also man kann nicht sagen, dass da wirklich jetzt so ein richtiger Elan ist, auch mal einen Umstieg in den nächsten 10 Jahren zumindest mal zu bewirken. Nein, es soll alles nach Möglichkeit so weiterlaufen wie bisher. Und man kommt da irgendwie aus dieser Nummer gar nicht mehr raus. Also es gibt keine Exit-Strategie aus FM. Es gab sogar jetzt Leute, die spekuliert haben, ja jetzt gerade in der aktuellen Krise, passt mal auf, nicht, dass die jetzt noch auf die Idee kommen und DAB Plus wieder abzuschalten, um dann wie früher wieder nur über UKW zu senden. Man muss dann mal abwarten. Also so einem Verband wie dem VNet, muss ich ganz ehrlich sagen, traue ich das sogar zu, wenn man so die Statements der letzten Jahre sieht, gerade in Richtung DAB Plus. Das heißt ja auch immer noch heute, ja, UKW ist die Grundlage der Radioverbreitung, darf nie angefasst werden und so. Und die Politik hat auch darauf reagiert. Also bis auf Schleswig-Holstein gibt es halt nirgendwo ein festes Ausstiegsdatum. Und ob Schleswig-Holstein nicht auch noch wackelt, muss man natürlich dann auch erstmal schauen. Man überlässt es jetzt tatsächlich dem Markt. Das Einzige, was jetzt gemacht wird, ist, ein Bundesland nach dem anderen beschließt jetzt halt, dass frei gewordene UKW-Frequenzen halt nicht mehr neu ausgeschrieben werden. Und man versucht dann jetzt auf den Weg dann halt jetzt UKW als alte Technologie ein bisschen zurückzufahren. Ob das was hilft, keine Ahnung. Eher ist es ja so, das heißt, man überlässt es ja nach wie vor dann den privaten Sendern selbst zu sagen, jetzt ist der beste Zeitpunkt gekommen. Der Vorteil ist natürlich auch, die Bereitschaft zum Umstieg ist natürlich dann relativ gering, wenn alles wie bisher weiterläuft. Also ich sag jetzt mal, da muss dann schon das alte Küchenradio nach 30 Jahren mal den Geist aufgeben.
3: Damit es ersetzt wird.
4: Und das ist dann in der Regel dann natürlich ein digitales Radio, das dann auch DAB Plus empfängt oder sogar Internetradio. Aber wie gesagt, die Bereitschaft von sich aus, da was zu ändern, ist doch relativ gering. Am ehesten noch in Autos, da ist ja DAB Plus mittlerweile Pflicht. Und da ist es auch tatsächlich so, wenn man dann ein Radio einschaltet, dass dann DAB Plus meistens als Default gewählt wird. Das heißt, so dieser Verbreitungsweg. Nur wenn der Empfang mal etwas schlechter wird, geht's dann halt auf UKW dann nochmal, gibt's ein Fallback.
3: Genau.
4: Und ja.
3: Je nach Auto geht's dann sogar mit Webradio noch weiter, wenn UKW auch noch ausfällt.
4: Genau. Und so hast du natürlich jetzt eine Marktdurchdringung, die dann immer mal jedes Jahr um mal wieder 1 oder 2% steigt. Und dann kann sich natürlich jeder ausrechnen, wie lange das noch dauern würde. Wahrscheinlich nochmal 20 Jahre, bis du dann wirklich mal so eine Marktdurchdringung von DAB Plus hättest. Und da kann ich jetzt schon prophezeien, wenn man dabei bleibt, gibt es irgendwann weder DAB Plus noch UKW. Denn dann setzt sich wahrscheinlich das Streaming jetzt schon durch. Und
3: Problem beim Streaming ist halt, ich habe den Eindruck oder ich habe ein bisschen die Befürchtung, dass man untergeht als Programmveranstalter. Du startest ein Antenne Wiesbaden, nur keiner kriegt's mit. In der Liste von 30, 40, 50 DAB Plus Programmen taucht sie halt irgendwo auf. Mit dem A sogar, ist jetzt Zufall, ganz weit oben in der Liste, weil in der Regel sind die ja alphabetisch geordnet. Aber wenn Antenne Wiesbaden zwischen 50.000 Sendern aus aller Welt irgendwo ist, ich habe noch keine Idee, wie man das lösen kann, dass dann so ein Veranstalter wirklich wahrgenommen wird, auch in seinem Sendegebiet. Das wird schwierig.
4: Also es gibt einige Wähler an Radios, die tatsächlich so eine Lokalsuche haben. Das machen eigentlich alle Portale.
3: Die aber nur bescheiden funktionieren. Da ist bei mir oft SWR 4 Heilbronn mit drin, aber dafür fehlt dann Radio X oder Radio Frankfurt oder wie auch immer.
4: Ja, das ist dann, wie gesagt, auch wieder suboptimal. Nee, es ist jetzt mal generell die Frage, was kann der Privatfunk da jetzt in Zukunft machen, aktiv machen? Ja, eine Möglichkeit ist, also was ich wirklich kritisiere, sehr stark kritisiere, man macht im Moment in meinen Augen genau das Falsche, man reduziert das Programm. Und wenn du jetzt siehst, selbst ein großes Medienhaus wie FFH, denen es ja jahrelang wirklich gut geht, die haben bei allen ihren Programmen, also es gibt ja drei Programme, strahlen die ja aus auf UKW und DAB+, Hitradio, FFH, Planet Radio und 80er Radio Harmony, die haben bei allen drei Programmen jetzt programmlich ganz viel zusammengestrichen. FFH selbst das Hauptprogramm jetzt ab 21 Uhr unmoderiert.
3: Und nachts Nachrichten zugekauft, keine eigenen mehr.
4: Keine eigenen Nachrichten mehr. Also da sage ich mittlerweile, das kann jedes Spotify mittlerweile besser. Gerade in dem Bereich Programm müsste man eigentlich in meinen Augen viel mehr machen, dass das Radio wieder
3: Alleinstellungsmerkmal hat.
4: Ja, genau, Alleinstellungsmerkmal wieder sich auf seine alten Stärken konzentriert. Und gerade so eine Radioshow, die muss ja dann nicht nur linear ausgestrahlt werden. Wie wir schon gesagt haben, vor allem jüngere Leute, die hören auch immer nicht linear Radio, bauen dann auch mal so einen Podcast ein in eine Spotify-Playlist und so weiter und so fort. Und wenn du so eine richtige, toll moderierte Radioshow, die viele anspricht, die neugierig macht, in der auch mal neue Musik vorgestellt wird und so weiter, mit einem Top-Moderator. Ich kann mir schon vorstellen, das ist auch eine Sache, die würde auch noch jetzt in der digitalen Welt funktionieren. Aber wie gesagt, die Sender machen genau das Falsche in meinen Augen. Sie werden ein schlechteres Spotify, indem sie dann einfach Moderatoren rauswerfen. Und schau doch jetzt alleine mal das Programm Oldie-Antenne an. Jetzt sind die jetzt mal in der Media-Analyse gelandet, aber was machen die? Sie werfen tatsächlich ihre besten 3-4 Moderatoren raus. Ja, also klangvolle Namen wie Viktor Worms, den viele sogar noch von der ZDF-Hitparade von früher kennen.
3: Stefan Lehmann,
4: in Bayern sehr bekannt. Also das ist ja wirklich schon traurig, dass genau an dieser in meinen Augen falschen Stelle eingesperrt wird. Ne? Also da sage ich jetzt mal, klar, natürlich muss man sich's leisten können. Und dann kommen wir aber jetzt zum Thema Finanzierung. Wie ist das denn in den USA? In den USA hat sich ein ganz anderes Konzept entwickelt. Klar, da sind die Radiosender auch von Werbung abhängig und auch da gehen die Werbeeinnahmen zurück. Das ist ja nicht nur ein deutsches Phänomen, das ist ja ein globales Phänomen, weil auch da gibt's natürlich die großen Tech-Konzerne und auch da gibt's Online-Werbung. Aber es gibt ganz viele Menschen, die tatsächlich Radiosender finanziell unterstützen in den USA. Ganz normale Radiohörer. Und die sagen, wenn ich ein super Programm bekomme, dann ist mir das so viel wert, dass ich da auch mal, keine Ahnung, $50 im Monat überweise. Ne? Und das hat sich hier in Deutschland bis jetzt kaum durchgesetzt. Es gibt zwei Beispiele, wo ich das kenne. Das eine ist Byte FM. Also ein bislang fast nur Webradio. Mittlerweile senden sie auch auf UKW in Berlin und in Hamburg noch zusätzlich auf DAB+. Berlin auch und auf DAB+. Mhm. Musikjournalisten, die dort wirklich ein sehr spezifisches, aber wirklich ein Programm machen, das unwahrscheinlich gut in der Zielgruppe ankommt, wo aber auch tatsächlich die Hörer das Ganze aktiv unterstützen. Also wenn du so willst, ein Crowdfunding-Projekt im Radio. Und derjenige, der das auch gemacht hat, war Ego FM. Aus einem anderen Grund. Die waren halt insolvent. Und um überhaupt noch den Sendebetrieb zu finanzieren, haben sie einen Aufruf gestartet. Die Hörer sollen da versuchen, mitzuhelfen. Und das hatte tatsächlich funktioniert. Und mittlerweile haben sie sich tatsächlich aus der Insolvenz erstmal rausgeritten. Es gibt einen neuen Eigner. Ob der natürlich das Programm jetzt besser und erfolgreicher platzieren kann, das muss man jetzt natürlich auch erstmal abwarten.
3: Klar.
4: Aber man hat gesehen, stimmt das Programm, sind Hörer durchaus auch bereit, da auch einen kleinen Obolus vielleicht mal zuzusteuern. Ne?
3: Ego FM macht noch eine andere Sache. Die bieten ihr Programm werbefrei an als Pay-Radio für ein paar Euro im Monat. Auch eine Möglichkeit, Einnahmen zu generieren und gleichzeitig zufriedenere Hörer zu haben, die eben keine ellenlangen Werbeinseln möglicherweise im Programm ertragen müssen. Was Ähnliches macht tatsächlich Sunshine Live als auch Star FM in Zusammenarbeit mit TuneIn. Mhm. Wenn du TuneIn Premium abonnierst, dann hast du die Streams dieser Programme auf TuneIn werbefrei. Die verrechnen halt dann die Programmveranstalter jeweils mit TuneIn, nicht direkt mit dem Hörer. Sowas ist eine Möglichkeit, gibt's auch in Großbritannien. Der Bauer-Konzern hat dort, wie auch in Skandinavien, die Rajo-App. Und in Skandinavien ist es recht teuer, 100 Euro im Jahr, in Finnland zum Beispiel, in Großbritannien umgerechnet so 40 Euro im Jahr. Und du hast die ganzen Programme von Planet Frog über Greatest Hits Radio bis zur Kreischpopwelle, keine Ahnung, also irgendein Hitradio haben die halt auch. Auf jeden Fall diese Programme kannst du alle werbefrei hören, plus zusätzliche Streams, wo dann nochmal, was weiß ich, Classic Rock 70er, Classic Rock 80er, Alternative Rock, Oldies der 60er, wie auch immer. Ist auch eine Möglichkeit, Werbung im Prinzip zu ersetzen durch Pay. Wer linear auf UKW oder DAB Plus hört, der hört es eben mit Werbung. Gibt auch die werbefinanzierte Version, wer jetzt kein Geld ausgeben möchte, als Stream, aber eben als Option, als zusätzliche Einnahmequelle, die Möglichkeit, Abonnenten zu generieren. Ich muss sagen, tolle Sache. Ich leiste mir das, dürfte ich eigentlich gar nicht, weil ich nicht in England wohne, aber ich leiste mir das sogar, ist mir die 40 Euro im Jahr definitiv wert, wirklich tolle Musiksportenprogramme werbefrei zu hören.
4: Wer das in Deutschland auch macht, ist ja Classic Radio. Die haben ja diesen Dienst Classic Radio Select mit zig Kanälen.
3: Genau.
4: Unterschiedliche Genres der klassischen Musik von einem Komponisten, dann aber auch ein gewisses Ensemble und so weiter und so fort. Also also zig Kanäle, du zahlst halt einmal dafür, hast keine Werbung, hast dann halt quasi dein Streaming. Das sind halt so ein paar Medienhäuser, die da tatsächlich auch schon investiert haben. Und ich sag jetzt mal rein theoretisch, bräuchte jeder Radiosender in Deutschland so einen Digitalstrategen, der solche Dinge entwickelt, einen zusätzlichen Podcast. Kleine Formate, die bei TikTok oder Instagram und so weiter
3: Und wie du schon sagst, läuft, beliebte Sendungen als Endlosschleife auch als Stream.
4: Ja.
3: Damit man sie nachhören kann.
4: Genau, also du kannst da schon einiges machen, aber es ist natürlich unwahrscheinlich viel arbeitsaufwendig. Und jetzt komme ich nochmal auf das Thema Verbreitung zurück. Wir haben natürlich in Deutschland ein Problem, dass die technische Verbreitung in der Hand von quasi Monopolisten ist, um jetzt mal ein Wort unseres Ex-Chefs zu gebrauchen. das heißt, du hast also in der UKW-Verbreitung eigentlich mittlerweile nur noch ein großes Unternehmen, das dann quasi dort das große Geld macht. Da kommen natürlich auch noch andere Strukturen hinzu. Das heißt, dieses Unternehmen muss dann auch noch relativ teuer dann Antennen anmieten. Die Antennen haben Eigenbesitzer, die Antennen hängen dann wieder an Türmen. Das ist dann meistens dann noch eine Tochter von der Telekom. Mhm. Und das ist alles relativ teuer. Auch DAB Plus, das sind im Prinzip nur zwei Unternehmen, die du jetzt da noch hast. Also. Du hast ein paar ganz kleine Netzbetreiber, aber die spielen eher eine untergeordnete Rolle. Also die Kosten sind einfach für die technische Verbreitung viel zu hoch. Und UKW ist davon natürlich der mit Abstand teuerste Weg, weil die analoge Verbreitung ist klar. Du hast eine Frequenz, oft mit einer sehr hohen Sendeleistung, und auf eine Frequenz passt dann halt nur ein Programm drauf. Das ist nicht so wie bei DAB Plus, wo du eine Frequenz hast, die sich von, wo sich dann 16 bis 20 Sender je nach Ensemble-Ausnutzung das Ganze dann teilen können. Also das ist natürlich dann auch ein Problem, und deswegen sage ich nach wie vor, wenn man auch aus UKW heute nicht aussteigen kann, man sollte zumindest doch mal so eine grobe Exit-Strategie entwickeln. Ich sage jetzt mal, ein gutes Datum in meinen Augen wäre so irgendwann zwischen 2032 und 2035, denn die ARD bekommt 2032 eventuell kein Geld mehr von der KEF über den Rundfunkbeitrag für die UKW-Ausstrahlung. Die muss also bis dahin rein theoretisch auf DAB Plus reduziert haben, UKW komplett abgeschaltet haben. Es sei denn, man finanziert es aus anderen Mitteln, aber das geht dann natürlich auch wieder zulasten von Programmen oder anderen Dingen, was sich die ARD nicht mehr leisten kann. Und ob sie das wirklich will, muss man dann mal abwarten.
3: Absolut.
4: Also ich sage jetzt mal, so eine Exit-Strategie wäre da schon in meinen Augen ganz gut. Und das macht natürlich dann auch Gelder frei für solche neuen Geschäftsmodelle wie Podcasts, wie, keine Ahnung, wer weiß, was wir bis dahin für Plattformen haben. Wir wissen ja jetzt noch nicht, was es mal 2032, 2035 geben wird. Und denn ich sage jetzt mal, dieses klassische lineare Programm, auch wenn es vielleicht in der Relevanz immer geringer wird, aber es ist ja nach wie vor noch sehr beliebt. Und ich sage immer jetzt mal, selbst wenn wir 60 oder 70 sind, also uns alte Hasen kann man nicht mehr auf. Also ich sage jetzt mal, ich bin jetzt überhaupt kein großartiger Spotify-Nutzer. Ich habe zwar Spotify installiert, aber wenn ich so sehe, dass in unserem Bekanntenkreis 20, 25-Jährige das wirklich nur noch nutzen.
3: Nutze ich auch so gut wie gar nicht.
4: Also da höre ich höre tatsächlich noch am Tag, wenn ich was höre, dann ist das tatsächlich im Audiobereich noch, ich sag jetzt mal so, 80% klassisches lineares Radio, 10% vielleicht Podcasts und 10% Musikstreaming. Mhm. Und das ist aber, sage ich jetzt mal, nicht unnormal für jemanden mit Mitte 50, wie wir es halt sind. Ne? Und das heißt also, deswegen bleibt das Ganze auch noch bestehen. Das Einzige, was eigentlich nicht passieren darf, ist, dass noch mehr Sender pleite gehen, dass noch mehr Sender aufgeben, dass noch mehr fusioniert wird. Wir haben es in Bayern ja schon erlebt.
3: Genau.
4: Es gab zwei Lokalradios, die mussten ihren Sendebetrieb nach Jahren übrigens Jahrzehnten komplett einstellen. Es gab andere, die haben dann fusioniert mit benachbarten Stationen. Mhm. Da gibt es im Prinzip auch nur noch ein Programm, was vorher zwei war. Und das ist natürlich eine sehr traurige Entwicklung und ich fürchte, das wird noch so weitergehen, denn wie gesagt, es sieht im Moment wirklich nicht rosig aus, aber ich hoffe trotzdem, dass man sich da mal zusammensetzt, dass man nicht nur jammert, denn das macht die private Radiobranche sehr gerne, halt jammern, vielleicht in der Hoffnung, dass dann doch mal irgendwie eine Politik sagt, ja, okay, dann schießen wir euch nochmal ein paar Fördermittel rein, aber das kann ja auch nicht die Lösung sein.
3: Nein.
4: Jedes Unternehmen muss umdenken, wenn es halt eine Transformation gibt. Und da ist ja das Privatradio auch nicht ausgeschlossen.
3: So ist es. Ja. Wir werden es auf jeden Fall weiterhin beobachten, darüber berichten, wenn es neue Erkenntnisse gibt. Und ansonsten, ja, hören wir uns demnächst wieder.
4: Das machen wir. Bis dahin und tschüss.
5: Das war zum Schluss unseres Newsblogs nach längerer Pause. Wieder ein Beitrag von Markus Weidner und Michael Fuhr. In der letzten Ausgabe des Radiomagazins hatte ich für euch und insbesondere für die Jingle-Freaks zwei Airshacks aus Italien. Hier kommt nun ein weiterer Airshack aus Italien. Er stammt von Radio Sonnenschein aus dem Jahr 1984.

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3: Ebenfalls in der letzten Ausgabe habe ich euch einige historische Aufnahmen einer Sturmflut bzw. dessen Ansage im Radioprogramm des Norddeutschen Rundfunks präsentiert. Dank Andreas Knedlik liegen uns diese Aufnahmen heute in digitaler Form vor. Viele erinnern sich vielleicht noch an den enormen Schneefall im Januar und Februar 1979. Und auch dazu findet sich etwas im Archiv von FM Kompakt. Die Aufnahmen stammen vom 15. Februar 1979.
4: Autobahn A29, Oldenburg-Wilhelmshaven zwischen Varel und Wilhelmshaven in beiden Richtungen gesperrt. Autobahn A27, Bremen-Bremerhaven in Fahrtrichtung Norden ist sie einspurig befahrbar. In Fahrtrichtung Süden ist sie weiterhin gesperrt. Autobahn A28, Delmenhorst-Oldenburg in beiden Fahrtrichtungen nicht passierbar. Autobahn A2 Dortmund-Hannover, sie war Richtung Dortmund zwischen Lauenau und Bad Nennendorf, vorübergehend gesperrt, diese Sperrung ist aufgehoben. Schwierigkeiten auf dieser Autobahn weiterhin Richtung Hannover, bitte ab Bad Eilsen und Wunstorf, Kohlenfeld nicht die Auffahrten benutzen, sondern fahren Sie auf den Bundesbahnen Richtung Hannover. Dann folgende Bundesstraßen. In Niedersachsen sind weiterhin gesperrt. Die 68 zwischen Osnabrück und Bielefeld. Die 72 Kloppenburg-Aurich zwischen Strücklingen und Aurich. Die 437 zwischen Rodenkirchen und Varel. Die 212 zwischen Brake und Nordenham. Die 213 zwischen Delmhorst und Wildeshausen. Die 69 zwischen Oldenburg und Wilhelmshaven. Die 442 zwischen Wunstorf und Bad Nennendorf. Die B83 zwischen Hesches-Oldenburg und Weibeck, die B6 Bremerhaven-Cuxhaven, die B70 Ortschaft Estringen Richtung Peine, die B1 Hameln-Koppenbrücke und die B73 im Bereich Ottendorf ist gesperrt. Und wir müssen Ihnen noch einmal die Fahrverbote durchgeben. In Niedersachsen Fahrverbote Landkreis Cuxhaven, Stadt Cuxhaven, Landkreis Stade-Verden, die Landkreise Rothenburg, Osterholz, Emsland, die Stadt Emden, die Landkreise Friesland, Leer ohne die Stadt Leer, Landkreis Oldenburg, Kloppenburg, Ammerland, Aurich, die Stadt Wilhelmshaven, Landkreise Vechta, Diepholz, Wesermarsch, Nienburg, die Stadt Nienburg und die Städte Cuxhaven, Wilhelmshaven und Nordenham. Und nach diesen Durchsagen zunächst kurz aus technischen Gründen eine Unterbrechung.
5: Und nun Informationen aus Schleswig-Holstein. In Schleswig-Holstein ist auf allen Autobahnen und anderen Straßen aufgrund der extrem schlechten Wetterlage ein Fahrzeugverkehr kaum noch möglich. Folgende Autobahnen sind voll gesperrt. A1 Hamburg-Lübeck-Neustadt, A7 Hamburg-Neumünster-Flensburg-Dänemark, A23 Hamburg-Pinneberg-Elmshorn, A24 Hamburg-Horn-Neuschönningstedt und A215 Neumünster-Kiel. Ein absolutes Fahrverbot auch innerhalb geschlossener Ortschaften gilt in den Kreisen Rendsburg-Eckernförde, Plön, Herzogtum Lauenburg, Pinneberg, Steinburg und Dithmarschen sowie in den Städten Kiel, Neumünster, Norderstedt, Ahrensburg, Burg auf Fehmarn, Heiligenhafen und Malente. In den kreisfreien Städten Lübeck und Flensburg ist kein Fahrverbot angeordnet. In Flensburg sind die Straßen Norderhof-Enden, Süderhof-Enden, Untere Rathausstraße, Schiffbrücke und der Hafendamm, das ist die Bundesstraße 199, wegen Überflutung gesperrt. In Lübeck sind die Hafenstraße und der Straßenzug Untertrave an der Obertrave und die Wallstraße ebenfalls wegen Überflutung gesperrt. Im Kreisherzogtum Lauenburg wird der öffentliche Busverkehr in den Städten und auf der Bundesstraße 5 zwischen Lauenburg und Bergedorf aufrechterhalten. In Kiel verkehren die öffentlichen Verkehrsmittel soweit möglich fahrplanmäßig. Für den Straßenbahnverkehr wurde ein Busersatzdienst eingerichtet. In Elmshorn sollte der Linienverkehr jetzt so gegen 10 Uhr wieder aufgenommen werden. In Lübeck ist ein Busverkehr nach den Außenbezirken zurzeit nicht möglich. Der Grenzübergang Schlutup zur DDR ist gesperrt. Und noch ein wichtiger Hinweis: Das technische Hilfswerk Pinneberg bittet alle Helfer, die noch nicht zum Einsatz gerufen worden sind, sich zur Dienststelle des Ortsverbandes Pinneberg zu begeben.
4: Und nun nach Hamburg. Bei den öffentlichen Verkehrsmitteln sieht es nach unseren Informationen in etwa wie folgt aus. Die U-Bahn verkehren weitgehend fahrplanmäßig, Ausnahmen. Zwischen Gaststätte und Ochsenzoll ein Pendelverkehr. Und zwischen Großhansdorf und Volksdorf soll in diesen Minuten ein Pendelverkehr aufgenommen werden. Diese Strecke war ja stundenlang blockiert. Bei der S-Bahn keine Verbindung möglich. Blankenese-Altona und Ohlsdorf Hauptbahnhof Altona. Die anderen Strecken werden befahren, zum Teil mit Dieselzügen. Mit Verspätungen müssen Sie rechnen. Es sind auch Ersatzbusse, Linien eingerichtet worden zwischen Blankenese und Altona. Der Busverkehr zwischen Bergedorf und Billstedt ist verstärkt worden und es gibt einen Pendelverkehr zwischen Elbgaustraße und Hagenbeeks Tierpark. Auch sonst sind die Busse im Hamburger Stadtgebiet im Einsatz, aber verständlicherweise müssen sie dort mit Verspätungen rechnen. Und nun noch einige Straßenzustandsmeldungen. A7 zwischen Stelling und Heimfeld in beiden Richtungen einspurig, ab Heimfeld nur mit Schneeketten befahrbar, ab Horster Dreieck Richtung Hannover ist die A7 gesperrt. A1 zwischen Autobahndreieck Hamburg-Ost und Maschen in beiden Richtungen einspurig befahrbar. Die A24 zwischen Jenfeld und Horner Kreisel einspurig befahrbar. Autobahn A7 Fletstedt Richtung Hamburg und die A1 südliche Umgehung Richtung Moorfleet. Starke Schneeverwehung, zum Teil nur einspurig befahrbar. Und wir haben noch mehrere Nachfragen gekriegt zur Hansa-Linie zwischen Hamburg und Bremen-Osnabrück. Dort sind uns keine größeren Behinderungen gemeldet.
3: 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Andreas Knedlik finanziert die laufenden Kosten für die Digitalisierung vollkommen selbst. 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Weiter geht es nun mit einem Beitrag zum Start der sorbischen Hörfunksendungen in Ostdeutschland am 14. Oktober 1948.
6: 27,5 Stunden sorbisches Programm sendet der MDR heute in seinen Radioformaten, vor allem jetzt am Morgen aus dem Studio Bautzen. Dazu kommen Sendungen in Niedersorbisch vom RBB und Fernsehmagazine. Alles ganz wichtige Beiträge sind es zum Erhalt von Sprache und Kultur dieses slawischen Volkes. Hier wird jetzt erzählt von den Anfängen des sorbischen Rundfunks vor 75 Jahren, Ende 1948. Manche sagen im Oktober, andere auch November, Dezember. Da wurde die allererste sorbischsprachige Sendung in Deutschland ausgestrahlt. Und das war damals kurz nach dem Krieg und kurz nach der Nazi-Diktatur keineswegs eine Selbstverständlichkeit, wie Sven Hecker mit dem Stichtag nochmal auseinanderfaltet.
7: Jahrhundertelang wurden die Sorben gegen die Deutschen gegen die Sorben gehetzt. Jetzt stehen sie als Gleichberechtigte zusammen. Nicht schiehe Serbski Lut!
8: Es lebe das sorbische Volk. DDR-Präsident Wilhelm Pieck 1950 als Gast beim Kulturtreffen der Domowina des Dachverbandes sorbischer Vereine. Es lebe das sorbische

0: Bei Kriegsende wollte und konnte man nicht mehr gemeinsam leben. Nur in einer völligen Lostrennung von Deutschland erblickte man die Garantie, sich national emanzipieren und als Ethnie entfalten zu können.
1: So steht im Osten der sowjetischen Besatzungszone die sorbische Frage im Raum. Selbstverwaltung, ein eigenes Land Lausitz oder eben gar die Loslösung von Deutschland, Anschluss an die Tschechoslowakei. Die sowjetische Besatzungsmacht beendet schließlich die Debatte. Nein zur sorbischen Autonomie, ja zur Bewahrung von Kultur und Sprache, zur Gleichberechtigung. Diese Moskauer Linie ist nun auch maßgebend für die Funktionäre der gerade gegründeten SED. In Sachsen wird im März 1948 vom Landtag das Gesetz zur Wahrung der Rechte der sorbischen Bevölkerung verabschiedet. Ein großes Ereignis, so erinnert sich später der Domowina-Vorsitzende Pavol Nedo.
2: Es wurde ein großes Volkstreffen einberufen zur Verkündung des Gesetzes im größten Saal der Stadt Bautzen mit über 1000 Menschen. Und es zeigte sich, dass es weit mehr war als irgendein Gesetz, und es war die Magna Carta eines neuartigen Zusammenlebens.
1: Orte erhalten ihre sorbischen Namen zurück. Neben Volkstheater, Volkshochschule und Buchhandlung wird auch ein sorbisches Kultur- und Volksbildungsamt eingerichtet. Hier ist der junge Schriftsteller Juri Bräsan verantwortlich für Presse, Film und Rundfunk. Und auch da tut sich nun Ende 1948 Historisches. Die erste sorbischsprachige Radiosendung auf deutschem Boden. Später 1953, inzwischen ist die DDR gegründet, wird eine eigene sorbische Redaktion beim staatlichen Rundfunk eingerichtet.
3: Hier ist der Deutsche Demokratische Rundfunk, Studio Görlitz. Wir bringen ein Programm in sorbischer Sprache.
1: Später wird aus Cottbus und Bautzen gesendet, in Ober- und Niedersorbisch. Ein eigenes Musikarchiv mit tausenden Aufnahmen entsteht. Es sind in der DDR zwiespältige Jahrzehnte für die Sorben. Einerseits per Verfassung gesicherte Rechte, die Förderung ihrer Kultur, andererseits die Bedrohung und Zerstörung ihrer traditionellen Lebensformen durch LPG-Gründung, Industrialisierung, Braunkohletagebau. Das Radio bleibt ein wichtiger Anker bis in die Gegenwart.
4: Bramborske Serbske Radio. Za nas, vo nas.
5: Durch den sorbischen Rundfunk, so will ich sagen, habe ich eigentlich Sorbisch sprechen gelernt. Der Rundfunk begleitet mein Leben.
1: Der sorbische Rundfunk, eine Art Lebensmittel, seit seinen Anfängen vor 75

0: Der Konflikt zwischen dem Iran und Israel ist ja nicht neu. Bereits 2013 gab es unter anderem ein Radioprogramm aus Israel für den Iran. Radio Radizin. Mehr dazu im folgenden Beitrag.
1: Aus diesem Einkaufszentrum bei Tel Aviv sendet Radio Radizin. Gesendet wird aber nicht auf Hebräisch, sondern in persischer Sprache, denn das Programm richtet sich an iranische Zuhörer in Israel und vor allem im Iran. Dort kann Radio Radizin online empfangen werden. Die 35 iranischstämmigen Journalisten wollen eine Alternative zu den staatlichen Medien ihres Landes bieten.
2: Ich liebe das iranische Volk und deshalb sollen sie die Wahrheit erfahren. Die iranischen Nachrichten sind voller Lügen. Hier in Israel bekommen wir die richtigen Nachrichten aus dem Land. Ich möchte, dass unsere Zuhörer im Iran sie kennen.
1: Das Radioprogramm ist sehr vielseitig. Politik und Kultur sind ebenso dabei wie eine Kochshow. Radio Radizin gibt es seit 3 Jahren. Seitdem ist die Zuhörerzahl deutlich gewachsen. Aber die Popularität ruft die Behörden auf den Plan.
2: Wir wurden gesperrt und unsere Internetseite wurde beschädigt. Die Behörden wollen einfach nicht, dass unser 35-köpfiges Team gehört wird. Aber was wir tun, ist wichtig für die Iraner.
1: Die Journalisten lassen sich nicht so leicht zum Schweigen bringen. Radio Radizin sendet über Satellit wie zahlreiche andere Medien auch. Auf diese Weise haben die Behörden kaum eine Chance, den Sender stumm zu schalten.
0: Nicht wesentlich jünger ist der Konflikt zwischen Russland und der Ukraine. Aus Kiew sendet Romanske Radio für die besetzten Gebiete in der Ostukraine. Hört selbst.
3: Ihr Handy war für Irina Semyuta aus Kiew immer die Verbindung zu ihren Geschwistern. Sie leben im russisch besetzten Teil von Donetsk. Wenn wir früher noch über Telegram oder Instagram miteinander kommuniziert haben, sind jetzt all diese Plattformen blockiert. Bei Romatske Radio in Kiew haben sie zu Beginn des Kriegs begriffen, wie wichtig analoge Technik auch im 21. Jahrhundert ist. In Butscha etwa waren sie die Stimme der freien Ukraine. Die Leute haben sich in den Kellern versteckt vor russischem Beschuss und sie haben auf einem kleinen alten Radio gehört, sie haben uns gehört. Für die Zuhörer in den besetzten Gebieten gibt es 2-mal die Woche ein spezielles Programm. Unsere heißt es. Dort gibt es keine auffällige Sprache, sondern eine ziemlich neutrale Präsentation der Nachrichten, damit es für die Menschen nicht so gefährlich ist, dieses Programm zu hören. Ihre Website ist von Russland auch blockiert, aber sie bieten ihre Sendungen über einen speziellen Webbrowser an, ein Schlupfloch vorbei an russischer Zensur. Irina hofft, dass auch ihre Familie den Kontakt nicht verliert. Sie weiß aber auch, wie schwer das ist. Die Propaganda ist allumfassend und für Menschen, die mehr als 10 Jahre in diesem Informationsraum leben, ist es sehr schwer, dagegen anzukämpfen. Freies Internet, eine freie Presse. Für Millionen Ukrainer in den besetzten Gebieten wird der Zugang immer schwieriger.

0: Ihr hört das Radiomagazin und das vielleicht auch via Radio Sunrise. 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Kürzlich war der folgende Bericht über Radio Sunrise zu hören.
1: Aus den Weiten Ostfrieslands kommt ein ganz besonderer Sound.
2: Und eine ganze Menge Musik haben wir wieder dabei. Mein Name ist Paul Meyer. Ich sage hier Hallo und einen schönen guten Morgen oder Moin, wie man hier in Ostfriesland sagt. Hier ist wieder Rockmix, 2 Stunden lang mit alten Sachen und mit neuen Sachen. Alles gemischt aus dem Sunrise-Archiv in Großheide.
1: Radio Sunrise ist ein Internetradio ohne Werbung. Sie senden Rock jeglicher Art. Rund um die Uhr. Der 73-jährige Paul Meyer sitzt im Landkreis Aurich. Seine 22 Teamkollegen senden verteilt über Deutschland und England aus ihren Heimstudios.
2: Wenn man schon mal Radio irgendwann angefangen hat, Radio zu machen, das ist eine Sache, das lässt einen dann nicht mehr los.
1: Seit Paul Meyer als Kind ein altes Radio auseinanderbaut, brennt er für das Medium. Der Wahlostfriese wurde Radio- und Fernsehtechniker, entschließt sich dann, selber Radio zu machen. Er sendet auch im Zeitalter von Streaming-Apps.
2: Ich finde, ein moderiertes Radio ist immer noch etwas anders als Spotify. Man kann Informationen an die Hörerinnen und Hörer weitergeben.
1: Pro Monat schalten 4.000 bis 6.000 Menschen Radio Sunrise ein. Der Sender hat eine spannende Geschichte. Es ist die Zeit der sogenannten Seesender in den 60er und 70er Jahren. Damals spielen offizielle Radios nicht die Musik, die junge Leute hören wollen. Private Radiostationen senden deshalb Beatles, Rolling Stones und Co. von Schiffen aus, außerhalb der Hoheitsgewässer, finanziert mit Werbung. Doch bis 1974 verbieten Staaten nach und nach die Finanzierung. Um trotzdem weiter Rockmusik zu hören, gründet Paul Meyer mit Mitstreitern den Piratensender Radio Sunrise unter verschiedenen Namen, illegal.
2: Es war abenteuerlich, es war sehr abenteuerlich. Und wir mussten immer darauf achten, wenn irgendwo mal Peilwagen auftauchten, dass wir dann auf der Hut waren. Aber man gewöhnt sich an alles und da wir das damals ja 9 Jahre lang gemacht haben, wurde die Furcht vom Erwischen wurde immer kleiner.
1: Peilwagen der Deutschen Bundespost suchen damals emsig nach illegalen Sendern.
3: Die Bundespost fahndet im Äther nach dem Standort des wahrscheinlich mobilen Schwarzen Kanals.
1: Eines Tages beim Schützenfest wird auch Radio Sunrise erwischt.
2: War schönes Wetter, Pfingsten 1982, wurde gegrillt draußen, das Studiofenster war sogar auf und dann guckte auch mal die Polizei durchs Fenster. Wir haben dann also praktisch nur noch Mikrofon aufgelassen, dass wir den ganzen Vorgang noch mit über den Sender gekriegt haben, wie wir dann praktisch gekapert wurden. Und die Hörer wussten dann auch Bescheid.
1: Und die Hörer sind solidarisch. Mit ihrer Hilfe stemmen die Radiomacher die Geldstrafe von 2.500 deutschen Mark. Heutzutage die einzige Herausforderung, störungsfreies Internet in Ostfriesland. Und fehlender Nachwuchs.
4: Die nächste, die ist ja schon auf dem FDP.
2: Ja, hast du schon was im Voraus produziert? Oder,
4: ja.
2: Für die Zukunft wünsche ich mir, dass uns unsere DJs, die ja nun auch nicht die jüngsten sind, noch lange erhalten bleiben.
1: Sie drehen weiter auf, inzwischen legal, aber mit genauso viel Enthusiasmus und Herzblut wie zu den wilden Zeiten.
0: Danke für die Einsendung der Beiträge. Nur so kann unser Radiomagazin auch tatsächlich unser Radiomagazin sein. Weiter geht es mit einem Beitrag von Olaf Kuhlbrot aus Bad Segeberg. In seiner aktuellen Reihe geht es um die UKW-Abschaltung in Schleswig-Holstein.
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5: Ja, herzlich willkommen hier wieder bei Lolly Secret Diamonds, eurer Reihe zur Abschaltung der Ultrakurzwelle. Hier sind wir bei Teil 11. Wir hatten ja schon Radio Bob machen wir gerade. Delta Radio hatten wir schon abgefrühstückt. Ich ergänze das immer durch witzige Mitschnitte. Und bei Radio Bob haben wir beim letzten Mal die letzte Sendestunde, die moderiert war, gehört. Das war gar nicht schön. War ich unzufrieden. 29.04.2016, 16 bis 18 Uhr. Und das war einfach ein ganz normales Programm. Das toppen wir heute noch. Heute kommt die wirklich die letzten Sendeminuten aus der automatischen Programmrotation von Nora. Dann am 1.05.2016, 22.49 Uhr bis 0.10 Uhr habe ich das mitgeschnitten. Und ich habe euch hier mal einen kleinen Cut, eine Zusammenstellung dazu gebracht. Ich habe es ja beim letzten Mal schon angedeutet und mit Big L Final Hour verglichen, also Radio Landen, dem Seesender-Pirat, der seine Abschaltung am 14.08.67 amtlich und gebührend gefeiert hat, mit Tränen in den Augen, rührenden Reden, Einspielungen von Stars und so, und hier einfach nur Automation fertig. Ihr könnt ja mal darauf achten, ob irgendwas hier bei Nora auf das Ende hinweist. Hört euch das mal an. Wir sind also jetzt bei der letzten Sendestunde, 1.05.2016, ab 22.49 Uhr, UKW, 101,1 MHz, Kistorf, Schleswig-Holstein.
7: Aus bei maximal 19 Grad. Der Dienstag bringt dann den Regen. Da ist mit wenig Sonne zu rechnen. Das Thermometer kommt auf bis zu 14 Grad.
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0: Ja, habt ihr es erkannt?
1: Gab es irgendeinen Hinweis auf eine Abschaltung, dass ein Sender jetzt offline geht, dass jetzt hier komplett Schluss ist? Tränen in den rührenden Augen, bedeutungsvolle Regen. Ja, habt ihr irgendwas gehört?
2: Nein, was ihr gehört habt, war der neue Abend auf Nora mit noch mehr Musik. Freut euch drauf. Ab morgen geht's los.
1: Und der einzige Hinweis in der Automatikredaktion war dann eben Thank You for the Music als letzten Titel. Das ist schon mal ganz okay. Aber sonst, der neue Abend auf Nora. Ich glaub's ja wohl nicht. Also, meldet euch bei mir. Ihr erreicht mich übrigens unter meiner Webadresse, wo das ganze Archiv auch da ist und ein Audioimpressum auch für Blinde unter olaf.robinradio.de. Und oder ihr meldet euch in der Urfunkradiothek oder bei Kuno im Radiomagazin, nachdem wo ihr das jetzt hier hört. Und erzählt mir mal, falls ihr mehr davon weiß, was da los war. Das geht ja wohl gar nicht. Ja gut, und Radio Bob hat dann richtig zur Sache gemacht. Ist nicht meine Welt, aber okay, wer es mag, dem sei es gegönnt. Die haben dann übernommen mit dem Gongschlag. Eigentlich, wenn man denn sowas mag, eine ganz coole Aktion. Und ja, sehr satt, sehr fetzig. Warum nicht? Okay, Leute, das war's mal wieder. Das war Lolli Secret Diamonds, das Ende der Ultrakurzwelle, Teil 11. Mit der Abschaltung von Radio Bob auf UKW, Teil 5. Nächstes Mal geht's weiter und dann wird da auch abgeschaltet. Bye, bye.

0: Liebe Radiofreunde, das war Ausgabe 263 unseres Radiomagazins. Ich habe als Abschluss noch einen aktuellen Airshack von Radio Sonnenschein aus Italien.
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3: 13 Uhr und 59 Minuten. 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
4: Weltweite Staatsverschuldung steigt weiter an. Verkehr über den Brenner verursacht laut Studie externe Kosten von über 2,1 Milliarden Euro jährlich. Holzbaufonds in Südtirol wird auch für Privatpersonen geöffnet. Freizeitmesse in Bozen ist ab heute geöffnet. Das Wetter: Sonne mit harmlosen Quellwolken am Nachmittag, Höchstwerte 26 Grad.
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4: Im Studio Barbara Bonnmann, guten Tag. Und schon gewusst, wo immer man sich in Florida befindet, man ist niemals weiter als 60 Meilen vom Strand entfernt. Soweit die aktuellen Meldungen.
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0: unserem Mann.
1: Und wen habe ich heute für euch? Jede Menge Stars und Sternchen natürlich. Beispielsweise Gavin Rossdale und Britney Spears. Oder auch Phineas O'Connell und seine Schwester Billie Eilish. Damit das Spotlight für heute auch schon wieder Geschichte. Morgen geht's weiter. Schönen Nachmittag euch und ein Tschüss und ein Ciao von der Barbara.

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1: Guten Nachmittag aus der Landesverkehrsmeldezentrale. Von der Brenner Autobahn und von den restlichen Hauptstraßen Südtirols wurden uns keine Störungen gemeldet. Das Grödeljoch ist täglich von 13 bis 21 Uhr aus Sicherheitsgründen gesperrt. Allen unterwegs, gute Fahrt!

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Zur Gestaltung weiterer Beiträge suche ich aktuell Mitschnitte deutscher Programme aus Dänemark, wie zum Beispiel Mitschnitte der deutschen Sendungen von Danmarks Radio, Radio Flensburg, Radio Viborg, Radio Rie, Radio West, Koldingmeer Radio und Christiania Radio. Weiterhin suche ich Mitschnitte des dänischen Programms des Deutschlandfunks und Mitschnitte der Regionalprogramme von Radio DDR. Wenn ihr etwas in dieser Richtung habt, egal ob analog oder digital, dann meldet euch bitte unter der Mailadresse kunus-radiothek@web.de bei mir. Wenn eure Mitschnitte in meinen Beiträgen verwendet werden, dann werdet ihr selbstverständlich genannt. Also schaut bitte in eure Archive. Die redaktionellen Beiträge des Radiomagazins könnt ihr im Download-Bereich auf der Website des worldwide.dx-Clubs herunterladen und nachhören. Leider ist die Bereitstellung der kompletten Sendung manchmal aus urheberrechtlichen Gründen dort nicht möglich.

Das war das Radiomagazin von FM Kompakt, zusammengestellt und präsentiert von Kuno Taufenbach. Ich danke allen Radiofreunden, Clubs und Vereinen, die mit Beiträgen zum Gelingen dieser Sendung beigetragen haben.

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Empfangsberichte per Post bitte an die Adresse FM Kompakt, CO Thomas Kircher, Staudinger Weg 9, 74081 Heilbronn, Deutschland. Bitte Rückporto für einen Standardbrief beilegen. Bitte keine fertigen Umschläge schicken. Für heute verabschiedet sich euer Kuno.

0: Es ist Samstag, der 28. März 2026. Es ist kurz nach 20 Uhr und hier ist die Veranstaltung 20 Jahre Ohrfunk.de live aus Siegen.
1: Da passiert nichts.
0: Doch, aber wir können es gerade nicht hören.
1: Achso.
0: Ja. Live aus Siegen, hatten wir gesagt. Ja, genau. Und im Studio unter anderem der wunderbare Jens Bertrams.
1: Und der afrogalaktische Markus Bruch. Am Mischpult Raphael Netolitzki. An der Countdown-Uhr Sean Lüdecke. Und für euch im Saal, neben vielen anderen, Rainer Damerius.
2: Zusammen mit über 40 Leuten, die ihr begeistert hört über alles, was hier passiert.
0: Und gleich am Anfang möchte ich gerne noch mal was sagen, was ihr eben schon mal von der Stunde im Warm-up gehört habt, aber da diese Geschichte hier bestimmt noch mal wiederholt wird und auch weil es fürs Archiv und für die Ewigkeit sein soll, noch mal einen ganz herzlichen Dank an all die Techniker, die hier gestern rumgeschraubt und rumgebaut und rumgemacht haben, damit wir hier so eine tolle Geschichte hinkriegen und hoffentlich jetzt auch wunderbare noch verbleibende 4 Stunden. Dankeschön, Jungs, ihr habt das klasse gemacht.
2: Der Lötmaster allen voran.
0: Yes, Sean Colin.
2: So, und dann, wenn wir schon Dankeschön sagen, dann nicht zu vergessen den 10 bis 15 Helferinnen und Helfer, die hier seit Donnerstag im Einsatz sind und alles Mögliche tun, was möglich ist. Getränke bringen, Getränke bereiten, Speisen bereiten, Leute durch die Gegend führen und fahren. Also, ja, dafür vielleicht auch nochmal ein Beispiel.
0: Yes. Und dann, nicht zuletzt, ein ganz, ganz, ganz, ganz herzlicher Dank auch an all die Hörerinnen und Hörer, die im Vorfeld dieser Veranstaltung uns Musikwünsche geschickt haben. Da ist eine so tolle Mischung bei rausgekommen, dass wir richtig Spaß hatten, das zusammenzustellen, was ihr unter anderem in den nächsten 4 Stunden hören werdet.
1: Ganz genau. Und herzlich willkommen an alle zur offiziellen Geburtstagsparty 20 Jahre Ohrfunk. Und lieber Rainer, du kannst dich schon mal auf den Weg machen und den Mango suchen.
0: Ja.
2: Da brauche ich keinen Weg.
1: Nein, ist der bei dir?
2: Der sitzt hinter mir.
1: Das ist gut. Nach dem nächsten Stück sprechen wir nämlich mit Mango. Ich sage zu diesem Stück absolut nichts.
0: Doch ein Satz. Hört euch das folgende Stück bitte mal richtig gut an.
1: Ja.
2: Oh ja.
1: Gut.

0: angefangen.
1: Ich komme zu dir.
2: Hey. Das macht Gänsehaut, das Ding, oder?
0: Ja, aber total. Und ich finde auch, den Beifall hat er verdient. Mango, hast du da alleine gesungen?
3: Nein, ich habe überhaupt gar nicht gesungen. Ich habe tatsächlich mich einer Musikprogrammierung,
0: KI.
3: Also ich habe mich Suno benutzt. Das ist das Einzige, was zumindest bis vor kurzem einigermaßen barrierefrei war. Und habe da lange dran rumgeschraubt, habe einen Text geschrieben und dann habe ich das probiert, machen wir so ein bisschen auf Popmusik. Ja, dann dachte ich mir, das klang schon gar nicht schlecht. Und da ich ja so gern ein bisschen mit Gitarre mag und ich weiß, dass Anja und Rainer das auch mögen, habe ich gesagt, komm, ich stelle einfach beide hoch und ich freue mich total, dass es diese Version heute in die Sendung geschafft hat.
2: Ja, das. Ja,
0: und ihr hättet das erleben müssen hier im Saal, da war wirklich, nicht nur der Refrain sorgte für wirklich gute Stimmung. Wie lange hast du dafür gebraucht? Also jetzt mal abgesehen davon, dass die KI dahinter ja auch noch eine Zeit gebraucht hat, aber allein du hast das ja letzten Endes aber komponiert und den Text geschrieben.
3: Ich habe den Text sozusagen, da habe ich gedacht, ich will irgendwie was machen, so ein bisschen die Vibes rüberbringen, was so den Ohrfunk ausmacht. Und da habe ich erst gar keine Idee gehabt, da habe ich gesagt, okay, KI, was schlägst du denn vor, was könnte man tun? Und dann hat er mir was vorgeschlagen, das klang natürlich wieder nach KI. Und dann habe ich gesagt, nee, aber die Idee dahinter war cool. Und dann habe ich einfach ein bisschen so am Wochenende mal vor mich rumgefummelt. Und das Produzieren, also das mit der Musik machen, das ging relativ schnell. Dann waren das 4, 5 Versuche vielleicht.
0: Aber du hast ja 2 Versionen gemacht, ne? War das gleich von Anfang an klar, dass du 2 Versionen machst?
3: Nein, die Pop-Version war tatsächlich die erste, die es gab. Und da hat mir einfach die Melodie gefallen. Und eigentlich hat Katrin gesagt, ich hätte da gern in die Punk-Version eine Frau als im Refrain. Aber das habe ich leider der Software nicht beibringen können. Das war ein bisschen blöd. Aber das hätten wir sonst auch sehr gern gehabt. Aber so war es dann auch toll.
0: Ja, kann man mal wieder sagen, männliche Software lässt Frauen nur bedingt zu.
4: Nein. Also man kann es machen. Man muss halt wissen, wie man es macht. Also gerade bei Suno, das kann ich.
3: Der hat es nicht gecheckt.
4: Ja.
3: Da war ich hatte eigentlich, oder eine Idee war auch zu sagen, da soll mir bitte die Strophe mit 4 verschiedenen SängerInnen machen.
4: Ja.
3: Und dann das alles im Chor. Also das war, da ließ er sich noch nicht überreden. Und dann habe ich gedacht, ich mein schönes Smartphone zerbreche.
4: Ja, alles klar. Also Mango, vielen, vielen herzlichen Dank. Wir werden, das können wir jetzt schon mal sagen, auch die Pop-Version am Ende dieser Sendung noch hören.
3: Darf ich einmal ganz kurz noch was sagen, weil es mir ganz, ganz wichtig ist. Wir haben schon am Anfang ganz, ganz viel Dank gehört und ich finde, wir müssen mal eins erwähnen. Rainer und Anja, die haben hier ja mit dem ganzen Team natürlich ganz viel zusammengestellt und das Wochenende für uns so toll ausgerichtet und sind ganz oft nicht nur an die Grenzen rangegangen, sondern über die Grenzen hinaus und ich finde das total toll. Wir sind jetzt, glaube ich, das 4. oder 5. Mal hier und wir fühlen uns, glaube ich, alle hier wohl, oder?
5: Ja.
4: Das 5. Mal, genau.
0: Dankeschön, Mango, danke an alle. Ihr rührt mich zu Tränen und wahrscheinlich Anja auch. Ich gehe gleich mal raus zu ihr.
4: Aber da passt das nächste Stück zu. Denn wir hatten eben gesagt, Markus hat es schon mal gesagt, wir machen es jetzt nochmal, weil wir sagen, wir hier, Markus und ich, wir sitzen hier, wir präsentieren diese Sendung und ihr könnt nachher sagen, habt ihr gut gemacht oder nicht? Aber alle anderen, die da mitgeholfen haben, haben so viel dazu beigetragen. Und Rainer hat einen Musikvorschlag dazu gemacht, den wir gerne, gerne, gerne erfüllen. Kennt ihr alle Knut Kiesewetter?
3: Klar.
4: Den hören wir jetzt.
0: Ja.
4: Nämlich mit einem Stück namens Ihr solltet mich nicht vergessen. Rainer, wir werden euch alle nicht vergessen.
0: Dankeschön.
2: Ihr könnt

0: Ihr solltet mich nicht vergessen, Knut Kiesewetter. Ja, Ohrfunk.de, 20 Jahre sind wir jetzt schon on air und heute Abend feiern wir hier live in Siegen. Geht's euch noch gut im Saal?
1: Das hat schon nachgelassen, ne?
0: Hören wir gerne, ja, ich glaube, die ersten schlafen wahrscheinlich.
1: Die ersten schlafen schon.
0: Geht's euch noch gut?
1: Ja! Na, also, mein Gott. Geht's dir noch gut, Markus?
0: Mir geht's wunderbar.
1: Ich dachte, du brauchst ein Getränk?
0: Das stimmt, ich brauche ein Getränk. Wir hatten ja eigentlich eben mal welche bestellt, aber jetzt müssen wir schon jemanden schicken. Nochmal nach. Das ist untergegangen. Das wurde unter Moderation irgendwie so weggewischt. Ja, weggewischt. Ja, ja. Unsere Getränke wurden weggewischt, noch bevor sie
1: getrunken wurden, natürlich. Wir haben ganz, ganz viele Leute gefragt, oder wir haben überhaupt gefragt, dass wir Hörerwünsche bekommen, Musikwünsche. Und wir haben viele bekommen, tatsächlich. Und wir fangen jetzt mit einer kleinen Geburtstagsrunde an, weil da gibt's eben Wünsche, die mit dem Thema Geburtstag zu tun haben. Und ansonsten sagen wir gar nichts dazu, ne?
0: Nö, erstmal nicht. Das können die Leute ja selber alles kommentieren.
1: Das können die Leute selber hören. Also viel Spaß mit unserer ersten Runde.
2: Wir sind Astrid und Tom. Und wir wollen euch, beziehungsweise dem Ohrfunk, ganz, ganz herzlich zum 20-Jährigen gratulieren.
3: Genau, also ich müsste das halten. Hallo, liebes Ohrfunk-Team. Das ist eben live gesprochen und live gemacht.
2: Genau, mir fiel gerade das Wort Ohrfunk-Team nicht ein.
3: Genau, wir wünschen euch alles Gute zum 20-jährigen Jubiläum und hoffen, dass ihr noch mindestens 60 Jahre weitersenden könnt und gratulieren ganz herzlich. Und wir wünschen uns...
2: Wir wünschen uns von Stevie Wonder...
3: Happy Birthday! Genau, jetzt haben wir
2: das. Bis dann. Live. Genau, live und in Farbe. Bis dann und viel Spaß. Tschüss.
4: Vielen Dank an Tom und Astrid. Und hier kommt jetzt, wie ein alter deutscher Komiker immer zu sagen beliebte, noch ein Gedicht.
5: Ohrfunk.de wird 20 Jahre.
4: Das Team und alle Zuhörenden rufen Hurra, Hurra.
5: Von der Idee bis zur Sendung im WWW
4: gab es viel zu tun mit manchem Ach und Weh.
5: Seit langem aber ist Ohrfunk im Web etabliert.
4: Bleibe Ohrfunk allen lange erhalten,
5: damit die Radioszene diesen tollen Sender nicht verliert.
4: Danke, lieber Norbert Röben, für deine guten Wünsche.
5: Dankeschön für diesen Wunsch und das nette Gedicht. Stevie Wonder mit Happy Birthday.

Grüßt euch, die Dorfkatze, einen schönen Montag und natürlich erstmal Glückwunsch zu eurem

0: Musikwunsch hätte ich gern alles Gute zum Geburtstag von Fred Sonnenschein und seinen Freunden. Jo, dann bin ich doch mal gespannt, was so alles noch abgeht. Und dass ihr hoffentlich recht lange noch hier senden könnt und dürft. Genau. Gut, dann einfach mal bis dann.
1: Und meine lieben kleinen Freunde, seid ihr alle vollzählig?
2: Ja!
1: Gekämmt, gewaschen und gebürstet?
2: Jawohl!
1: Und habt ihr alle eure Blumensträuße?
2: Ja!
1: Na dann, nicht viel los!

Nanu, Nanu, wen sehe ich denn da? Was hast du denn da im Mund, Mäxchen? Das ist doch nicht etwa die Geburtstagstorte? Mäxchen, denk an deine Linie. Dafür musst du jetzt singen. Mäxchen?

0: Es war schon auch im positiven Sinne so ein Spinner, der Frank Zander, ne? So ein Tüftler vor dem Herrn. Alles Gute zum Geburtstag, Fred Sonnenschein und seine Freunde. Das war noch vor den Schlümpfen, muss man mal sagen, ne? Die haben das ja auch gemacht, Jens.
1: Ja, mal kurz gesagt, er war so ein Spinner, lebt er nicht mehr?
0: Doch, aber er macht inzwischen, ich glaube, es ging ihm zwar irgendwann zum Schluss nicht mehr so gut.
1: Ja, das weiß ich.
0: Er machte ja zum Schluss auch sehr ernste Texte, sehr, sehr viele Lieder übers Leben und durchaus auch noch positive, aber nicht mehr so diese lustigen Sachen von früher, ne?
1: Das ja. Was wolltest du mich fragen, sagen?
0: Ich wollte nur, dass du das kommentierst. Mir kam gerade eine spontane Idee. Können wir den Saal mal kurz zuschalten? Ja. Ihr Lieben, wollen wir nicht dem Ohrfunk mal ein ganz kleines Ständchen singen? Komm mal hier mal. Happy

0: passt. Obwohl, ich habe da jemanden ganz besonders im Verdacht, dass es bei dem so piept.
1: Ja.
2: Wer pfeift uns da? Das ist eins der Mikros hier.
1: Ja, das glaube ich auch. Das ist ja bei einem ganz besonders piept. Da kommen wir gleich nochmal drauf zurück. Vorher müssen wir aber noch kurz den Thorsten begrüßen und ihm danken für die Mail, die er geschickt hat. Natürlich alle anderen auch, die schon Mails geschickt haben. Vielen, vielen Dank. Könnt ihr eigentlich auch weiter tun. Also bitte keine Musikwünsche natürlich. Das ging nur im Vorfeld. Und wir können auch nicht auf Mails antworten, aber ihr könnt gerne schreiben an studio@ohrfunk.de.
0: Also ihr müsst das, also normalerweise würde ich ja immer antworten. So.
1: Ja.
0: Aber wenn ich hier sitze mit einem, der mixt und mit noch einem Moderator und mit allem drum und dran, hinter mir laufen die Leute und vor mir hin und her, dann kann ich nicht gleichzeitig auch noch antworten. Und das Spannende ist ja, ich muss mich sowieso von etwas abhalten. Das kann ich euch auch mal aus dem Nebenkästchen plaudern. Immer wenn die Musik zu Ende ist, will ich das M drücken für Mikrofon, damit ich reden kann. Ich brauche das aber nicht, weil das der Raphael hat zu mir gesagt, ich bin dein M. Also der ist am Mischpult. Und da hat er völlig recht.
2: Das klingt ja fast wie Maffael.
0: Maffael. Gut, also wir wollten sagen, wir haben da jemanden unter uns, der hat wirklich ein Rad ab.
1: Ja.
0: Also so richtig.
1: Ja.
0: Und der hat uns was zum Geburtstag geschenkt. Und jetzt wird Rainer den Saal etwas lauter machen.
2: Genau, und Mikros vom Saal aus.
0: Genau, und dann hört ihr ihn. Ihr hört Till Zipprich.

0: Herzlich willkommen, meine Damen und Herren, hier zu dieser heutigen Sendung. Ich freue mich sehr, dass Sie entweder alle live hier vor Ort sind oder sich von fern hier bei uns reingeschaltet haben. Ja, nun sage ich schon zum wiederholten Male hier, aber die spannende Frage ist ja, wo sind wir überhaupt? Was ist denn das hier überhaupt, was wir hier haben?
1: Sie hören Urfunk.de.
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7: An Feind ist etwas ganz tief in unserem kollektiven Gedächtnis verankert.
0: Ja, Andi, den Eindruck könnte man durchaus gewinnen. Und ich meine, ist ja auch richtig so, dass man das so gut verinnerlicht hat, weil man hatte ja ehrlich gesagt auch lang genug Zeit, es zu tun. Der Urfunk hat ja schon vor einer ganzen Weile seinen Betrieb aufgenommen.
1: Am 12. Oktober 1590.
0: Naja, Bernd, so lang nun auch wieder nicht. Genau gesprochen war es am 7. Januar 2006 soweit, dass der Urfunk das Senden angefangen hat. Das heißt, in diesem Jahr wird unser Sender 20 Jahre alt.
8: Herzlichen Glückwunsch zum Geburtstag.
0: Ja, Bianca, ich sag dann einfach mal Dankeschön im Namen des gesamten Urfunks. Dieser freudige Anlass jedenfalls ist der Grund, warum wir heute hier unser Treffen haben.
9: Wo haben wir es denn?
0: Tja nun, Arthur, den exakten Standort möchte ich hier eigentlich lieber nicht nennen.
10: Damit kein Verrückter mit dem Laster reinrast oder so?
0: Ja, Jens, das natürlich auch, aber meine größere Sorge ist eigentlich, dass irgendjemand vorbeikommt und uns unser Buffet wegfrisst. Ich meine...
4: Der Bauch lässt sich mit Worten nicht abspeisen.
0: Ja, eben, Anja. Und ich meine, so wie wir immer davon schwärmen, was es bei uns alles Tolles zu essen gibt, wäre das ja durchaus denkbar, dass irgendjemand neidisch wird und was abhaben will. Nun ja, aber ich denke zumindest mal, den Ort als solchen können wir benennen, wo wir heute feiern. Wir sind in Siegen derzeit und da sind unsere Feierlichkeiten bereits das ganze Wochenende über in vollem Gange. Heute waren ja auch schon wieder jede Menge Leute da, die mit uns gefeiert haben.
1: Im Haus befanden sich 38 Personen.
6: Alle untergebracht in einer Junior High School.
2: Ich glaube nicht, ne?
0: Nein, das glaube ich allerdings auch nicht so ganz. Nun ja, der Urfunk jedenfalls wird 20 Jahre alt, ich erwähnte es ja vorhin, und aus diesem Grund habe ich gehört, dass es sogar das ein oder andere Geschenk geben soll. Bernd, du hast, wenn ich richtig informiert bin, zum Beispiel was vorbereitet.
1: Aber dazu später.
0: Ja, Bernd, hast ja recht, wir sollten nicht so gierig sein. Also gut, später dann Geschenke, wie wäre es jetzt erstmal mit ein bisschen Musik?
11: Was ist denn hier los?
8: Auch mal eine Fassung, würde ich sagen.
10: Gewöhnungsbedürftig, aber spannend, sage ich immer, wenn ich diese Fassung höre. Und ich höre sie gar nicht so oft, aber wenn ich sie höre, sage ich immer, gewöhnungsbedürftig, aber spannend.
2: Ein schönes Lied und genau für diese Tageszeit das Richtige.
6: Das ist eine sehr bekannte Melodie.
11: Ich glaube, das ist gar nicht die Originalversion.
0: Ach, sag bloß, Aviva, wenn wir dich nicht hätten, da wären wir doch glatt nicht drauf gekommen, dass das ein Cover ist.
11: Ist übrigens nicht von mir.
8: Ich hatte es auch nicht wirklich erwartet.
12: Markus heißt der Künstler.
2: Sehr sympathischer Künstler.
8: Ich finde es ziemlich toll, mit was der so experimentiert.
12: Eine Stimme, die man ja irgendwie auch mit Sommerfeeling in Verbindung bringt.
0: Na, also wenn das allerorten so gut ankommt, dann wäre ja eigentlich fast die Überlegung, ob wir das nicht vielleicht regelmäßiger ausstrahlen sollten. Was weiß ich, jeden Tag um Mitternacht oder so.
10: Sozusagen als Nationalhymnenersatz.
0: Ja, zum Beispiel. Und ich meine, das wäre auf jeden Fall ein weiteres großes Alleinstellungsmerkmal des Urfunks. Und davon hat er ja jetzt schon jede Menge. Wir haben ja Sendungen im Programm, die es nirgendwo sonst so gibt. Zum Beispiel ja dieses eine Format, bei dem alles Mögliche passieren kann, je nachdem, wer es gerade machen will und was man da machen will. Jens, wie heißt die Sendung noch?
10: Ursprung spontan.
2: Hä?
10: Ursprung spontan. Ursprung.
13: Hat er überhaupt gehört, was er da gesagt hat?
10: Nein, nein, nein.
13: Ist es nicht hochgradig peinlich?
0: Naja, Rainer, also so schlimm ist es ja nun auch wieder nicht. Ich meine, vielleicht hat der gute Jens einfach nur ein bisschen zu viel Pippi Langstrumpf gehört. Ich glaube, das könnte einiges erklären.
1: Aber das Angebot ist so vielfältig, dass jeder etwas Zusagendes finden sollte.
0: Ja, danke Bernd, dass du uns zum Thema zurückführst, das Urfunkprogramm. Denn ich finde es wirklich ganz enorm, was wir so alles an Sendungen auf die Beine stellen und auch wie viele Leute dafür inzwischen mitverantwortlich zeichnen.
9: 3000
0: Ja, manchmal kommt es einem tatsächlich fast so vor. Und ich meine, das ist ja an sich auch nur logisch, weil das kleine Team, das wir am Anfang hatten, es hätte ja nie so viel gutes Programm auf einmal produzieren können.
1: Deshalb suchte man sich Arbeitskräfte aus dem Ausland.
0: Ja, das stimmt. Zum Beispiel haben wir ja bei uns im Team seit einiger Zeit unseren Ohrösi, wie wir ihn ja manchmal liebevoll zu nennen pflegen, den... Verdammt, ich habe ihn doch heute schon gehört. Ach, wie heißt er denn jetzt gleich?
11: Arthur Fieberg?
2: Kenne ich leider nicht.
0: Das ist jetzt ein bisschen schlecht, wenn noch nicht mal du den kennst. Aber nun gut, wir haben ja auch noch einige andere ausländische Mitarbeiter.
2: Aus den Niederlanden?
0: Ja, genau. Art Leflang und Jerome Plucher sind das namentlich. Wobei der erste von beiden heutzutage ja Wahldäne ist. Naja, aber wenn wir über Personalien sprechen, dürfen wir natürlich auch auf gar keinen Fall ARD vergessen, also sprich Anja und Rainer Damerius hier aus Siegen, die ja in den letzten Tagen alle Hände voll zu tun hatten, dieses Treffen hier auf die Beine zu stellen. Trotzdem haben sie aber den Blick nicht verloren für diese Kleinigkeiten, diese netten kleinen Details, die das hier immer so liebenswert machen. Sie müssen sich zum Beispiel vorstellen da draußen, dass sie an alle unsere Zimmertüren jeweils kleine Schildchen mit Brailbeschriftung geklebt haben.
6: Die kann der ungebildete Europäer nicht entziffern.
0: Ja, Christian, das würde ich durchaus so stehen lassen wollen. Aber wir können sie lesen und das ist in dem Fall ja das Wichtigste. Anja jedenfalls hat ja dadurch, dass sie Geschäftsführerin ist, aktuell wirklich ganz besonders viel Stress um die Ohren.
10: Sie lässt es sich nicht anmerken und bläst tapfer auf ihrer Papiertüte.
13: Und das hört sich so an.
4: Blasen mit den Nasen.
13: Das muss ich nicht hören. Sowas könnte uns doch eigentlich erspart bleiben.
0: Na gut, Rainer, möchtest du dann vielleicht stattdessen was zum musikalischen Vortrag bringen?
13: Nein.
10: Warum nicht?
13: Keine Lust.
0: Sehr schade. Nun, also jedenfalls ARD sind ja nicht von Anfang an nicht so fest eingebunden gewesen hier beim Urfunk. Geschäftsführer war ja zum Beispiel bis 2019 jemand anderes, der heute nicht mehr mit dabei ist. Weiß eigentlich jemand, was aus dem geworden ist?
13: Wir haben den mal gefesselt, ihr könnt den jetzt abholen.
0: Bitte was? Warum?
1: Weil er unanständig war.
0: Aha, okay. Und wie genau habt ihr das angestellt?
13: Man muss nur die Kohle rüberschieben oder die richtigen Terroristen bezahlen.
0: Verstehe. Und der liegt jetzt also gefesselt bei euch und wir sollen den behalten, oder was?
13: Oder verkaufen.
0: Naja, also ich weiß ja nicht so recht. Dieses ganze Vorgehen erscheint mir doch irgendwie...
2: Korrekt und gerecht.
0: Ganz wie du meinst, Raphael. Nun ja, in jedem Fall freue ich mich sehr, dass wir auch einige richtige Urgesteine heute Abend mit dabei haben. Jens und Bianca Bertram sind ja zum Beispiel schon ewig lang beim Urfunk mit von der Partie. Und ihr habt ja schon alle möglichen Sendungen moderiert hier.
8: Das hat überhaupt dauernd gewechselt, so in dieser Zeit damals, in meinen 80ern.
0: In deinen 80ern, Bianca? Donnerwetter, wenn das schon in deinen 80ern war, wie alt bist du denn dann heute?
8: 92, glaube ich.
2: Oder war es 99?
8: Ich kann es wirklich nicht genau sagen.
0: Naja, also ich würde mal sagen, wenn du schon selbst nicht mehr weißt, wie alt du eigentlich nochmal genau bist, dann spricht das eigentlich schon sehr für ein ziemlich hohes Alter. Naja, sei es wie es sei, jetzt haben wir ganz, ganz viel über unser Team gehört. Jetzt würde mich aber natürlich auch interessieren, wer uns denn heute Abend sonst noch so zuhört und zum Beispiel auch wo.
12: Heute kann man Radio ja überall hören und das in guter Klangqualität.
2: Auf den Gehsteigen unserer Stadt.
6: In einem Plattenladen.
12: In der Dunkelheit.
2: In der Kanalisation und in der Stadt überhaupt.
10: Oft auch bei Umweltprüfungen.
12: Oder zu Hause auf der Terrasse.
2: Oder halt auch in Cafés etc.
10: In Deutschland.
6: In Berlin, Wedding.
8: In Recklinghausen.
6: In der DDR.
13: In Duisburg.
2: Immer da, wo du bist.
13: Und in Bielefeld.
0: Was denn, sogar in Bielefeld? Mensch, das gibt's ja gar nicht. Jedenfalls klingt mir das nach einer ziemlich vielseitigen Mischung von Orten, an denen man den Urfunk hören kann. Und entsprechend vielseitig sind wahrscheinlich auch die Leute und wahrscheinlich auch zahlreich, wenn sie an so vielen verschiedenen Orten zuhören. Von wie vielen Menschen sprechen wir denn da und was sind das so für welche?
6: Sehr viele Leute.
13: Immerhin 80 gröhlende Männer und Frauen.
4: Mitten im Kaugummi im Ohr.
2: Warum?
4: Mitten im Kaugummi im Ohr kommt dir alles leiser vor.
2: Und das hilft schon sehr.
0: Moment. Also das heißt, diese Leute verstopfen sich zum einen die Ohren und zum anderen grölen sie dabei auch noch laut. Das heißt, wir senden im Grunde für eine Zielgruppe, die uns gar nicht hören kann, richtig?
8: Ja.
0: Oh je, das ist ja sehr motivierend. Naja, andererseits, vielleicht ist das auch gar nicht so ein wichtiger Aspekt. Vielleicht ist es im Grunde völlig egal, wie viele Leute uns zuhören. Hauptsache, uns macht Spaß.
11: Sass.
0: Ein wahres Wort gelassen ausgesprochen, liebe Aviva. Nun, dafür, dass wir doch gekannt und gehört werden, spricht allerdings, dass unser Jubiläum sich bis ganz weit nach oben rumgesprochen hat, beziehungsweise bis in ein Mittelgebirge östlich von Siegen. Und somit kann ich Ihnen nun ein prominentes Grußwort präsentieren.
10: Nein, das ist natürlich nicht der O-Ton von Bundeskanzler Friedrich Merz, aber seine Aussage klingt verdammt ähnlich.
0: Na, hätte ich mir ja denken können, dass da nicht viel Gehaltvolleres bei rumkommt. Na gut, okay, weiß vielleicht stattdessen von euch hier jemand einen, der eine bessere Rede halten könnte?
6: Ja.
0: Okay, gut, Christian. Und wer?
6: Jens.
0: Das ist tatsächlich eine ziemlich gute Idee. Also Jens, bitteschön, das Mikrofon gehört dir. Wir erwarten deine Rede zu 20 Jahren Urfunk.de.
10: Vielen Dank für Ihre Aufmerksamkeit.
3: Kann sich jemand erklären, was das zu bedeuten hat? Ich nicht.
0: Ich ehrlich gesagt leider auch nicht. Aber gut, okay, vielleicht haben Sie da draußen ja eine Idee, was uns Jens mit dieser Rede hat sagen wollen. Dann könnten Sie es uns schreiben.
8: studio@orfunk.de wäre dann die richtige Adresse.
0: Ganz genau, da können Sie übrigens auch grundsätzlich hinschreiben, wie Ihnen diese Sendung hier gefällt. Vielleicht an dieser Stelle mal ein kleines Feedback hier aus der Runde. Die, die heute da sind, wie findet ihr das denn eigentlich, was ich da anstelle mit euch?
8: Ach, herrlich.
6: Also ich finde das ja mal ganz toll.
10: Ich mag die Sendung.
3: Tolle Sache.
2: Möchte da jemand widersprechen?
0: Ja. Oh, warum denn, Arthur?
5: Mir macht es Grusel.
0: Oh je, das war natürlich nicht meine Absicht, das tut mir leid, wenn das sowas bei dir hervorruft. Vielleicht sollte ich den Leuten nochmal eben erklären, was ich hier eigentlich genau mache. Das könnte vielleicht helfen.
3: Merken die eigentlich nicht, was dahinter steckt?
0: Naja, Rainer, das ist doch nun wirklich nicht schlimm. Zumal viele Leute halt einfach heutzutage automatisch davon ausgehen, so ein Gespräch wie dieses hier sei mit Hilfe von KI erstellt worden.
5: Was leider auch stimmt.
0: Aber nein, das ist doch eben genau nicht der Fall. Pass auf, Arthur, ich erkläre dir jetzt ganz in Ruhe und ausführlich, was ich hier genau mache. Also, zunächst einmal nehme ich mir jede Menge Sendungen aus dem Urfunkarchiv.
1: Und dagegen ist ja erstmal gar nichts zu sagen.
0: Eben, Bernd. Und ich nehme dann also Aufnahmen von allen, die hier heute Abend zu hören sind, und dann werden sie von mir fachgerecht in ihre Einzelteile zerlegt.
10: Ich kann Ihnen sagen, ein schönes Gefühl ist das nicht.
0: Aber nein, ich meine doch nicht, dass ich die Leute zerschnipsel, sondern bloß das, was sie sagen.
3: Und das ist nun wirklich was anderes, finden sowohl Anja als auch ich.
0: Na, das ist doch wunderbar, wenn wir uns da einig sind. Jedenfalls die kleinen Schnipsel habe ich dann genommen und jeden von ihnen einzeln fein säuberlich beschriftet.
5: Zu viel Zeit hat der.
0: Och, naja, also ich persönlich finde, es hätte durchaus noch ein bisschen mehr sein dürfen, denn es gibt ja wirklich wahnsinnig viel Material von euch und das alles zu sichten, das braucht ordentlich Zeit. Naja, also in jedem Fall die Schnipsel, die ich dann habe, die gehe ich dann durch und dann überlege ich mir, was man daraus vielleicht für eine Geschichte bauen könnte.
10: Das hat System und Methode.
0: Ja, genau. Und deswegen bin ich tatsächlich auch sehr stolz und froh, das heute Abend hier präsentieren zu dürfen, auf dem Urfunktreffen, das zum wiederholten Male in Siegen stattfindet.
5: Das kann kaum noch anders sein.
0: Ja, Arthur, das ist leider wahr, denn insbesondere die Siegener Riege, die hier beim Urfunk ja eine Menge wichtiger Funktionen wahrnimmt, hat ja in den letzten Jahren immer mehr mit diversen Zipperlein zu tun und auch der Rest des Teams wird ja leider nicht jünger. Nun ja, aber in jedem Fall ist es ja nun auch bald schon wieder vorbei mit diesem Treffen.
3: Mit Schlag 0 Uhr.
0: Ja, Rainer, die Sendung schon, aber wir werden ja noch hier nächtigen und erst dann nach Hause fahren.
10: Morgen um 9?
2: Viel zu früh.
4: Wenn allzu früh der Morgen graut, ist der ganze Tag versaut.
0: Ja, das ist natürlich ein Argument, das nicht von der Hand zu weisen ist. Zumal ja heute Nacht auch wieder auf Sommerzeit umgestellt wird. Also Jens, sollte die Urfunkbelegschaft wirklich schon morgen früh um 9 nach Hause fahren?
10: Nein, um 10 Uhr.
2: Morgen früh um 10 wird sie nach Hause gehen.
0: Ach guck, Raphael, das reimt sich ja sogar. Naja, also in jedem Fall gibt es ja noch mehr Dinge, die zu beachten sind bei solchen Abschieden. Unter anderem, dass man sich ja manchmal noch gar nicht verabschieden will, dass man gern noch mehr Zeit miteinander verbracht hätte. Ich weiß zum Beispiel, dass Andi Donau einige von uns Ohrfunkern nach den Treffen immer sehr vermisst.
12: Und irgendwie hatte ich die Idee, die einzufangen und in ein Glas zu sperren.
1: Nur so können sie noch erhalten werden.
10: Und wenn sie keinen Bock haben?
0: Ja, Jens, das ist ein berechtigter Einwand. Ich meine, vielleicht möchten die meisten von uns, mich inbegriffen, ja doch lieber in Freiheit leben.
12: Welch dumme Idee.
0: Aber da muss ja auch das ganze Programm aus Andis Wohnung kommen.
10: Und wer weiß, ob dann das normale Programm überhaupt läuft.
0: Eben, und wenn wir ganz großes Pech haben, lässt er uns gar nicht mehr aus dem Glas raus und dann geht halt leider gar nichts mehr.
10: Es tritt eine Funkstille von 300 Jahren ein.
0: Naja, ganz so übertreiben wollen wir dann ja doch auch nicht. Aber es könnte halt schon sein, dass Andi im Zweifelsfall das gesamte Programm alleine stemmen muss.
1: Und zwar von April bis Oktober von 12 bis 22 Uhr.
0: Ja, mindestens, Bernd, mindestens. Und da wäre dann ja die Frage, ob Andi dafür überhaupt die Zeit hat. Denn bisher macht er beim Urfunk ja nur zwei Sachen. Einmal alle zwei Wochen den Soundkasten Schlager und dann noch diese Kabarett-Sendung an den Feiertagen, die ja bis letztes Jahr noch den Titel K.O.-Tropfen trug.
1: Das ist mittlerweile ein historischer Name.
0: Richtig, Bernd, denn wie heißt die Sendung heute?
12: Ein Kopfhörer im Ohr.
0: Heißt die nicht Humor im Ohr?
12: Welch dumme Idee.
0: Na gut, dann eben nicht. Vielleicht mal ein kurzer Blick auf die Zeit. Arthur, wie lange darf ich noch?
5: Du hast noch 5 Minuten Zeit.
10: Die Zeit drängt und es braucht klare Entscheidungen.
0: Okay, dann entscheide ich jetzt mal, dass wir uns unseren Geschenken widmen wollen. ARD haben uns zum Beispiel was mitgebracht.
4: Wir schenken Ihnen jetzt 5 Sekunden Stille.
13: Vielen Dank für Ihre Aufmerksamkeit.
0: Ja, vielen Dank dafür, auch wenn das jetzt wieder ein kleines bisschen Zeit gefressen hat. Arthur, wie viel habe ich noch?
5: Ja, etwas mehr als 4 Minuten.
0: Okay, alles klar. Dann wird's ja echt höchste Zeit, dass ich mich mal dem angekündigten Geschenk von Bernd widme. Bernd, dann erzähl doch mal, was hast du uns denn Schönes mitgebracht?
1: 1,2 Millionen Liter Nordseewasser.
0: Naja, Bernd, also das ist sicher ganz nett gemeint von dir und ich weiß es sehr zu schätzen, aber ich glaube, dass... Hä? Hey, was ist das? Bernd! Halt! Schleuse zu! Stopp! Na, das ist ja eine schöne Bescherung. Der ganze Aufenthaltsraum ist geflutet.
4: Wenn dir das Wasser bis zum Halse steht, dann solltest du den Kopf nicht hängen lassen.
0: Ja, ja, sehr witzig, Anja. Also Bernd, mal ganz ehrlich, was genau sollte denn diese Aktion jetzt? Und vor allen Dingen, was hast du dir vorgestellt, was jetzt anschließend passiert?
1: Das große Ertrinken.
0: Na, klasse. Übrigens, glaube ich, wird's eher das große Bezahlen geben, wenn ich mir ansehe, wie die Flutwelle hier geflutet hat. Also, das wird teuer, denke ich.
4: Es gehören viel Mäuse dazu.
2: $85.000, noch irgendwas?
1: Das ist dann nicht billig.
13: Auf wessen Kosten wird nicht gesagt.
0: Tja, nun könnte vielleicht der Verein die Kosten übernehmen. Ich meine, es ist immerhin Vereinsmitglied gewesen, das die Flutwelle ausgelöst hat.
10: Wir haben nichts gewusst.
0: Das ist natürlich auch ein Argument, das nicht von der Hand zu weisen ist. Ich glaube, wir sollten diese Debatte über die Kostenübernahme sowieso auf einen Zeitpunkt nach der Sendung verlegen und jetzt erstmal gucken, wie wir hier aus diesen Wassermassen rauskommen. Jens, hast du irgendeine Idee, wohin wir uns retten könnten?
10: Auf die Barrikaden.
0: Oh, das ist eine gute Idee, Jens. Da gehst du ja sowieso recht gern und oft hin. Da kannst du uns bestimmt den Weg zeigen. Ich würde sagen, wir sollten langsam zum Ende der Sendung kommen, aber nicht ohne vorher noch allen, die mir zuhören, schöne Feiertage zu wünschen, denn das Osterfest steht ja vor der Tür.
4: Wie geht ein traditionelles polnisches Osterfest vonstatten?
10: Keine Ahnung.
4: Der Osterhase kommt und klaut die Ostereier.
8: Ja, ja. Politisch korrekt geht eindeutig anders.
0: Das stimmt allerdings.
11: Heute würde das ohne Gendern gar nicht gehen.
0: Ich glaube, Aviva, das war in diesem speziellen Fall nun wirklich nicht das Problem. Naja, vielleicht noch ein kurzer Ausblick für all jene, die heute Abend nicht live mit dabei sind. Was wird das Urfunkteam an diesem Abend noch weiter tun?
2: Gute Sachen essen, gute Sachen trinken und gute Sachen hören.
0: Ja, ich denke, bei dieser Aussicht sollten wir die Sache wirklich zu Ende bringen.
13: Bevor die Leute ganz besoffen sind.
0: Ganz genau. Und deswegen wünsche ich jetzt allen, die heute Abend hier versammelt sind, noch einen guten Appetit, geselliges Beisammensein, eine angenehme Nacht, ob jetzt allein oder im Doppelzimmer.
12: und kommen Sie gut.
8: Ja, mir wünsche ich das natürlich auch.
10: Ich halte dieses Szenario daher nicht für ausgeschlossen.
0: Okay, ich denke, spätestens das sollte nun wirklich der Moment sein, in dem wir die Übertragung für heute beenden. Das war nun also mein Beitrag zu 20 Jahren Urfunk.de. Ich hoffe, es hat euch gefallen und ich bedanke mich bei allen, die wir hier in diesem Beitrag gehört haben, für ihre mehr oder weniger freiwillige Mitarbeit. Tschüss sagt Till Zipprich. 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

0: Wow!
1: Total super.
0: Also, wow, wollte ich.
1: Kann nichts anderes sagen.
0: Ja.
1: Dürfen wir da mal im Saal ein paar Worte zu diesem Beitrag hören? Also beziehungsweise, hat er euch gefallen?
0: Also Sie haben schon geklatscht, auch wenn Sie jetzt etwas...
1: Ja, das habe ich nochmal gefragt, weil das eben nicht, das war ein bisschen untergegangen am Anfang, ja,
0: das,
1: weil das noch in den Abspann rein war. Passte aber, war wunderbar.
2: Ich wollte gerade sagen, die Musik ist eigentlich eher unter dem Beifall untergegangen.
0: Ja, super. Lieber Till, vielen, vielen herzlichen Dank. Nach dem nächsten Lied sprechen wir kurz mit Till.
2: Das heißt, Sean ist schon wieder gefordert und holt Till zu euch ins Studio, richtig?
0: Ganz genau.
2: Gut.
0: Wir spielen aber vorher, damit ihr ein bisschen was mit der Party machen könnt. Den, naja, ihr werdet es ja hören.
3: Heike Bielefeld schreibt uns: Liebe Ohrfunker, ich gratuliere euch zum 20-jährigen Bestehen. Ich danke euch für die tollen Sendungen der letzten 2 Jahrzehnte. Und natürlich freue ich mich auf viele gute Sendungen in den nächsten 20 Jahren und länger. Ihr seid ein ganz tolles Team. Für eure Feier wünsche ich mir von ganz schön feist Party-Elch. Lasst es ordentlich krachen. Es grüßt euch herzlich, Heike.

0: Ja, wunderbar. Ganz schön feist und die Geschichte vom Partyelch liebe ich sehr. Das ist ein tolles Stück. Ja, was soll man sagen? Da lässt man den Till Zipprich mal ein paar Wochen alleine. Er entschuldigt sich und sagt, er könne den Staat nicht mitgestalten. Er hätte so viel zu tun. Und dann kommt da so eine Collage raus. Da sage ich doch erstmal alle Achtung und schönen guten Abend.
1: Guten Abend. Schön, dass ich jetzt hier im trockenen Studio sein kann, nachdem Bernd ja den Aufenthaltsraum geflutet hat mit Nordseewasser, ne?
0: Ja, Mensch, und dass wir überhaupt mal zusammen jetzt hier sprechen, ne? Das haben wir ja eigentlich schon noch nie gemacht. Wir haben ja noch nie zusammen moderiert.
1: Nein, überhaupt nicht. Wer bist denn du überhaupt?
0: Ja,
1: du bist, glaube ich, der Interpret von Tanze mit mir in den Morgen, richtig?
0: Ja, von dem Cover aber nur, ne?
1: Ja, stimmt. Ich muss mir das von Aviva immer noch mal sagen lassen, dass das das Cover ist.
0: Man prozessiert bis heute gegen mich.
1: Sowas. Das ist ja schlimm.
2: Ihr habt 3 Minuten.
0: Wie kommst du denn überhaupt auf so einen Blödsinn? Also was war da so der Maßstab? Was hast du dir da rausgesucht?
1: Also, man kann damit anfangen. Ich habe vor x Jahren Hermann Hoffmann entdeckt. Nicht über den Urfunk übrigens, sondern anderweitig. Und dort vor allen Dingen seine Sachen, die er im Rahmen von Sender Zitrone und Politklimbim gemacht hat. Da hat er das so ähnlich, wie ich das jetzt also gemacht habe, aber erstens mit Politikern und nicht mit Urfunkmoderatoren. Klar, Urfunk gab es ja auch noch nicht. Und sonst hätte er bestimmt die genommen. Und zum anderen hat er in dem Fall es auch so gemacht, dass er das Ganze noch analog schneiden musste. Das muss ich heute Gott sei Dank nicht mehr tun. Und habe ich irgendwann mal angefangen, sowas, hoppala, hier kommen Studio-Mails und genau, jetzt hört auch die Sprachausgabe auf, jetzt bin ich nicht mehr so irritiert. Also, wird mir das von den 3 Minuten abgezogen?
0: Nein.
1: Menno. Und jedenfalls, dann habe ich entsprechend das mal in der Schule angefangen zu machen, mit Lehrern damals. Die hatten Sachen in unser Schulnetz gestellt, durch den Corona-Lockdown uns Bücher vorgelesen, Vokabeln eingesprochen und so weiter. Und dann habe ich da mal angefangen, sowas zu schnipseln und zu bauen. Und es kam also sehr, sehr gut an. Anfangs mit ziemlichem Missbilligen der Schulleitung, dann irgendwann tatsächlich hatte ich sie so weit, dass ich das auch offiziell vorstellen durfte. Und damit zum Beispiel meine Blitzer-Karriere beendet habe, damals in Marburg. Und dann kam jetzt so die Idee, ich habe das natürlich weitergeführt, ich habe das an der Uni weitergemacht mit einem lieben Kumpel von mir, mit Jakob Borda, der ja auch immer mal wieder im Rahmen des Urfunks so als Nebenstatist auftaucht gewissermaßen. Und jetzt habe ich mir gedacht, zu 20 Jahren Urfunk könnte man sowas doch auch mal machen.
0: War eine wunderbare Idee. Danke. Du hattest dir ja eigentlich vorgestellt, das noch viel länger zu machen, aber da können wir ja schon mal sagen, es wird sozusagen eine Art Till-Wester-Ausgabe davon noch mal geben. Die wird noch viel länger.
1: Wenn das gewünscht ist, sehr gern.
0: Also bestimmt, ich glaube schon. Also von mir ja.
1: Sehr gut.
0: Definitiv.
1: Das ist sehr schön zu hören.
0: Und ich muss noch sagen, ich bin ja derjenige, der dieses Programm sozusagen verantwortet, falls irgendjemand, jetzt nur mal so, kann ja mal sein, sich wegen irgendwas auf den Schlips getreten fühlt. Ich habe das nicht vorgehört, ich habe mich selbst überraschen lassen, aber es hat mir persönlich großen Spaß gemacht. Ich wollte es nur gesagt haben, ich habe es nicht vorgehört.
1: Das ist sehr, sehr schön, so soll es sein.
0: Gut, es ist ein Moment of Glory gewesen, dieser Beitrag, um mal zum nächsten Titel überzuleiten. Falls der Jens mich jetzt nicht noch mit etwas, was ich vielleicht vergessen hätte, alles gut, sagt er.
1: Gut,
0: dann sage ich dir vielen Dank.
1: Sehr gern.
0: Gerne wieder sowas.
1: Oh ja, von meiner Seite auch.
0: Und dann würde ich sagen, hören wir jetzt die Scorpions mit dem, ich glaube, es sind die London Philharmoniker, die da im Hintergrund noch mit dabei sind, und Moment of Glory.

0: Ist das nicht ein schönes, festliches Stück jetzt?
1: Herrlich, ganz, ganz wunderbar. Moment of Glory. Die Scorpions waren das hier bei unserer 20 Jahre Ohrfunkfeier. Und ich kann sagen, wir haben natürlich auch wieder Post bekommen. Ich habe gelesen, Tom und Astrid haben uns geschrieben. Vielen lieben Dank. Und Conny hat uns geschrieben. Das muss ich gleich noch lesen. Das habe ich noch nicht gelesen. Vielen lieben Dank ebenfalls. Schön, wenn ihr alle zuhört und wenn es euch allen gut geht. Kurz mal gucken im Saal. Seid ihr noch wach? Ja. Ah, also, wenn man leise spricht, kriegt man gute, laute Antworten. Das ist wunderbar.
0: Oh, warte mal, das will ich testen. Seid ihr noch wach?
1: Super. Ey, ich habe noch nie so was Tolles gemacht wie diese 20 Jahre Ohrfunk-Sendung hier mit euch. Es ist super, fantastisch und es macht mir gar nichts aus, hier in diesem Studio zu sitzen, weil es ist toll, euch zu hören und wir haben hier eine super Technik. Habe ich das heute Abend schon mal gesagt?
0: Nein, das kann man auch gar nicht oft genug sagen.
1: So, wir spielen jetzt zwei Lieder, damit auch mal Leute aufs Klo gehen können und dann spielen wir auch, Rainer, wir spielen dann mal was. Nach den nächsten zwei Liedern, damit wir wenigstens mal ein, zwei Mal ein bisschen was spielen. Und ne, das kannst du dann erzählen. Wir sagen jetzt gar nichts dazu. Und wir spielen zwei Wünsche. Viel Spaß.
2: Liebes Ohrfunkteam, vielen Dank für die stets interessanten Beiträge. Sie erweitern den Blickwinkel auf die Welt und somit den Horizont. Danke auch Christiana Kabus und Bernd Friedrich, die uns immer viel Freude bereiten. Einen lieben Gruß an Anja Damerius. Immer wieder schön, von einer ehemaligen Schülerin zu hören. Liebe Grüße, macht weiter so, Kraft und Zuversicht. Claudia Lerak. PS, mein Musikwunsch ist Friday I'm in Love von The Cure oder Maria von Schwarze Krütze oder Hurra, Hurra, die Schule brennt von Extra Breit. Vielen lieben Dank, liebes Fräulein Friedrich. Ja, das hat gelesen Anja Damerius. Ich freue mich sehr. Und Rainer meinte, ich soll mir ein Lied aussuchen, weil wir können nur eins spielen, nicht alle drei. Und wir haben uns so entschieden, das Musikkabarett-Duo aus Potsdam, also Schwarze Krütze, die spielen wir im Liedermaching zu Ostern.
3: Ostersamstag.
2: 20 Uhr machen wir das.
3: Und jetzt gibt es was, passend zu einer Lehrerin?
2: Ja, Hurra, Hurra, die Schule brennt von Extra Breit.

0: Wunderbar. Ein wunderbarer Musikwunsch von unserer Anja war das übrigens, die Gruppe Mono Inc. und Dein Anker.
1: Wunderbar.
0: So, jetzt schalten wir wieder in den Saal, ne?
2: Wir schalten in den Saal und wir spielen ein Spiel. Vorher möchte ich euch aber noch was erzählen. Das soll jetzt nicht heißen, dass wir uns hier in einer Bauruine befinden. Aber neben dem Kabelverlegen fiel gestern auf, Anja kam vom Klo zurück und sagte, das eine wackelt ziemlich. Und da habe ich gesagt, wir haben ja ein Set mit Schraubenzieher, Zangen und Ähnlichem dabei. Und dann bin ich einmal durch die Klos gegangen und habe noch ein bisschen festgeschraubt. Ist doch auch mal schön, wenn man ganz andere Sachen reparieren kann, oder?
0: Ist das nicht toll, dass der erste Vorsitzende des Trägervereins vom Ohrfunk auch Installateur und Rasenmesser und Scheiße kann?
1: Rainer, unser Klempner.
2: Ja, und jetzt gerade fällt mir etwas ein. Markus hat gerade angekündigt, dass wir ein Spiel spielen. Sean, bist du noch hier in der Nähe? Das ist sehr gut. Sean kann ja wunderbar runterzählen, der kann auch bestimmt hochzählen. Hast du einen Sekundenzeiger an deiner Uhr?
3: Ja.
2: Den brauchen wir gleich. Links von mir sitzt Arthur. Macht mit dem doch bitte mal einen Soundcheck.
4: Hallo, ich höre mich nur auf der rechten Seite. Ich weiß nicht, ob ihr mich...
2: Na, jetzt kommt
4: jetzt höre ich mich auch auf beiden Seiten, das ist schön. Und ich fühle mich gerade so ein bisschen wie bei der 50-Euro-Frage irgendwie durchgefallen und kann eigentlich schon wieder heimgehen.
2: So schlimm wird es garantiert nicht. Wir dürfen aber gespannt sein, was du draus machst. Und die zweite, die was draus machen muss, ist Bianca.
5: Oh mein Gott, ich muss jetzt was tun.
2: Ja.
5: Okay, alles klar.
2: Also wir haben uns ursprünglich überlegt, dass wir in dieser Sendung hier ganz viele Stimmen von Leuten auch live hören wollen, die ihr sonst via Ohrfunk in Einzelsendungen hört. Und dazu gab es ein kleines Losverfahren. Das hat jetzt Bianca und Arthur getroffen. Und die werden jetzt gleich mit gestoppter Zeit von Sean 3 Minuten lang sich moderationsmäßig zu einem Thema unterhalten, das ich euch gleich sage. Und ihr sollt daraus eine schöne Moderation machen, was euch dazu einfällt.
5: Jeder eine oder Doppelmoderation?
2: Ihr zusammen.
5: Ah, yeah.
2: Ihr hört euch ja im Kopfhörer, das ist ja das Schicke. Und dann könnt ihr euch sozusagen so unterhalten, als würdet ihr gemeinsam eine Sendung gestalten. Lasst euch davon nicht irritieren, das machen die immer.
5: Ach, das kennen wir ja schon.
2: Für die Hörerinnen und Hörer muss man sagen, wir hören im Kopfhörer hier auch noch Ansagen aus dem Studio von Computern. Aber die kommen nicht über den Sender, nur bei uns im Kopfhörer. So, ich habe es nicht herbeigeredet oder sonst wie, aber es ist tatsächlich, und ich finde das ganz lustig, weil bei Arthur und Bianca, zumindest bei Arthur, denken viele ja, wenn wir hören, dass er aus Österreich ist, und das hören wir, das ist unschwer zu erkennen. Und wenn man dann das Thema Skifahren als Moderationsthema gehört hat, dann stellen wir uns jetzt vor, Arthur und Bianca, 3 Minuten lang in einer Sendung, in der sportliche Lieder gespielt werden und Ähnliches, und sprechen darüber, was Sie zum Thema Skifahren gemeinsam erörtern möchten. Viel Spaß!
4: Hallo und herzlich willkommen. Ich weiß zwar, ich kenne natürlich die Etikette Ladies First, aber trotzdem mache ich jetzt einfach mal den Anfang. Es ist Sonntagabend, stellen wir uns zumindest vor, kurz nach 18 Uhr. Es sind die deutschen alten Hits, nur dass wir diesmal nicht mit dem Countdown unserer Hörerhitparade beginnen, denn die Witterungsverhältnisse werden immer winterlicher, und dazu habe ich mir heute eine Interviewpartnerin oder eine Studiopartnerin vielmehr ins Studio eingeladen. Klar, wo lädt man sich sonst eine Studiopartnerin hin ein? Es ist Bianca Bertrams, eine seinerzeit ganz berühmte Abfahrtsläuferin, glaube ich, wenn mich nicht alles täuscht.
5: Ja, ja, unbedingt. Also da habe ich echt eine Karriere vorzuweisen. Hat mir auch immer besser gefallen als Langlauf. Und ich bin auch eigentlich beim Abfahren viel seltener gestürzt. Das sollte man gar nicht glauben. Trotzdem bin ich froh, dass du jetzt zuerst auf die Piste gegangen bist, weil man weiß ja nie, was kommt. Ne? Ja, also genau. Und was möchtest du von mir wissen?
4: Naja, du hattest ja früher in den 70er Jahren Erfolge gefeiert unter dem Namen Annemarie Moser-Pröll. Und insofern hast du doch sicher jetzt, wo du schon lange Zeit mit dem Skifahren aktiv nichts mehr am Hut hast, jede Menge darüber zu erzählen. Wie ist denn das jetzt so für dich?
5: Ich habe mit der Zeit eigentlich abgeschlossen als Anneliese Moser-Proll, weil ich kann mich nicht erinnern, weil einmal bin ich eben dann doch beim Langlauf auf den Kopf gefallen und deswegen erinnere ich mich jetzt nicht mehr, dass ich diese Dame mal war. Ich erinnere mich eigentlich nur noch an den Sechsten und weit weg.
2: Was? Nee, ich habe nur das Publikum ein bisschen.
5: Also, ich dachte, wie gesagt, Anneliese Moser-Proll.
4: Na, sie heißt Annemarie Moser-Proll.
5: Ah, wie war ich denn da?
4: Du warst damals sehr erfolgreich und hast einige Medaillen sogar wirklich einheimsen können. Das ist aber schon so lange her, dass ich dir das nicht verdenken kann, wenn du dich daran nicht mehr so richtig erinnern kannst. Aber wie ist das heute für dich, wenn du so die jungen Talente beobachtest und im Fernsehen, wenn du die so die Pisten hinunterrasseln, hinunterfahren siehst, wie erlebst du das aus heutiger Sicht?
5: Naja, aber früher war das ja für Blinde echt leichter, weil alle hatten die gleiche Abfahrtstechnik und dann konntest du auch hören beim Aufkommen, wie weit du ungefähr geflogen bist, beim Skispringen zum Beispiel. Und bei der Abfahrt, das war natürlich auch alles einfacher. Es waren mehr Publikum an den Pisten und dann haben die immer Glöckchen geklingelt und gerufen und alles. Das lässt ja alles nach heutzutage. Also die jungen Dinger, die tun mir wirklich leid heute, weil es ist ja doch eine andere Situation. Dann gibt es auch einen ungemeinen Druck also vom Publikum und von den sozialen Medien gerade auch. Also da bin ich froh, dass ich diesem Rummel damals nicht ausgesetzt war. Jedenfalls nicht, soweit ich mich erinnern kann.
2: Ihr habt noch 20 Sekunden.
4: Das war ja vor 20 Jahren alles noch ganz anders, von wegen 20 Sekunden. Da gab es noch keine 20 Jahre den Ohrfunk und da gab es auch noch nicht so viel Berichterstattung übers Skifahren. Da gab es auch noch keine Sportreporter, die zum Beispiel gesagt haben, meine Damen und Herren, es ist ein erhebendes Gefühl, tausende von Menschen standen an den Hängen und Pisten.
5: Ja, genau, das war noch Zeit. In diesem Sinne, tschüss.
2: Ja, vielen Dank, ihr beiden. Und Arthur hat ja eine Skisportlerin, die sich hinter Bianca verbirgt oder in ihr noch weiterlebt, befragt. Jetzt frage ich aber den Arthur natürlich auch noch was, weil das wäre sonst untergegangen. Stimmt das eigentlich, dass du mal eine Zeit lang unter dem Namen Hackelschorsch durch die Eiskanäle getobt bist?
4: Ja, das war schon noch gut, aber der war ja Tiroler. Heute bin ich ja in Oberösterreich daheim. Ja, damals war das noch nicht so extrem, da habe ich noch nicht so viel. Da war ich noch ein bisschen wagemutiger, wie ich heute bin, aber das hat schon passt. Das Hackelschorsch, ja, das kann ich mich noch gut erinnern.
2: War das denn schlimm für dich, dass du von manchen despektierlich als die Rennwurst bezeichnet wurdest?
4: Na, immerhin, die Conchita-Wurst hat es dann nachher noch toppen können, vom Namen her. Und die Rennwurst, ja, die habe ich damals nicht so eng gesehen. Also das war ich halt, ne? Das war einfach mein Ding.
2: Gut, Dankeschön. Und Dankeschön für die spontane Bereitschaft, hier bei Ohrfunk in der Live-Sendung aus Siegen zu moderieren gemeinsam.
5: Wir haben nichts gewusst.
2: Ihr habt nichts gewusst, nee. Ja.
0: Die waren super. Also ganz ehrlich, das muss einem, Raphael sagte gerade zu Recht, das muss einem ja alles erstmal einfallen, ne? Von Hackelwurst auf Conchita zu kommen und ähnliches. Das ist super. Vielen Dank.
1: Habt ihr sehr gut gemacht. Vielen herzlichen Dank.
0: Tschüss, Anneliese, Annemarie.
1: Wir spielen wieder ein bisschen Musik und ich sag schon mal, danach gibt's Live-Musik. Wir hatten versprochen zwischen 9 und 10. Das heißt, danach hören wir unseren lieben Benny. Der wird gleich live auftreten. Sag ich jetzt einfach. Das heißt, wir spielen jetzt zwei Stücke, dann bis dahin kann er sich sammeln und dann kann er live auftreten, würde ich sagen. Und ich kann auch sagen, es sind noch Mails angekommen. Von Jürgen und ich habe gerade noch eins gesehen, das muss ich gleich mal schauen, was das ist. Und deswegen spielen wir erstmal Musik.
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Hallo, hallo, hier ist der Thorsten Oberbossel aus Marburg und ich wünsche dem Ohrfunk weiterhin alles, alles Gute und gratuliere zu seinem 20. Bestehen. Vielen Dank für die ganzen interessanten Musiktitel, die ich in der Zeit schon bei euch kennenlernen durfte und die Interpreten und Interpretinnen, die ich bei euch kennenlernen durfte oder auch die vielen abwechslungsreichen Ohrlabore, nonstop und interaktiv, die ich mitmachen und mitgestalten durfte. Dafür danke ich auch, dass ich da auch meine eigene Kreativität mit einbringen durfte. Das gibt es ja bei so vielen Sendern dann doch nicht. Und deswegen hoffe ich mal, dass der Urfunk auch die entsprechende Energie hat, um weitere 20 Jahre durchzuhalten. Ja, als Musikwunsch für die große Fete im Urfunk wünsche ich mir La Fiesta no va acabar von Gloria Estefan. Die Party hört nicht auf. Ich sage dann mal Tschüss und wünsche noch allen Urfunk-Teilnehmenden und Urfunk-Gestaltenden viel Spaß bei der Arbeit. Ciao.

0: Gloria Estefan. Hola, Ohrfunk.de hier. 20 Jahre Ohrfunk, die Party. Oh, ein Hund. Das ist nicht Benny, nein.
1: Oder das war Stefan.
0: Das war Stefan Müller. Ach, mach das bitte nochmal, Stefan.
2: Also, weißt du was? Wer hat denn da gesagt?
0: Das war gar nicht Stefan. Das war ein richtiges, das war ein Originalhund.
2: Ja.
0: Schön. Ja, meine Damen und Herren, jetzt kommt zum ersten Mal ein bisschen Klavier und okay. Gesang. Ja, wir haben ja nicht nur den Beitrag von Till als Live-Act gehabt, sondern wir haben ja auch noch ein paar andere Sachen. Wir haben zwei Leute, die heute Abend hier ein bisschen für uns spielen und singen. Und der Erste, der das tut, ist ein Mensch, den wir schon ganz lange beim Ohrfunk haben, als Sprechstimme für Beiträge, als Moderator für Sendungen wie die Zeitzone und die Deutschmacher, nicht den Deutschmacher, die Deutschmacher, die Wechsel mit Mango. Und heute Abend singt er uns was. Das kann er nämlich auch wunderbar. Es ist Michael Stadler, wir nennen ihn Benny. Benny, möchtest du mal was kurz dazu sagen? Wie lange machst du das schon?
3: Aber definitiv. Also Ohrfunk bin ich schon seit 2006 tätig. Da habe ich damals das Kalenderblatt, also nicht ja die Beiträge fürs Kalenderblatt sozusagen moderiert und zusammengeschnitten. Dann ging das ja mit 17, 19 los. Da ging es dann um die historischen Ereignisse. Da war ich gewissermaßen derjenige, der auch Beiträge gesprochen, geschnitten und hochgeladen hat und Musik unterlegt. Und 2016 schließlich gab es meine erste Testsendung, Zeitzone, weiß ich noch bis heute. Mhm. Und dann ging es irgendwann mit Deutschmachern los. Da hat Andi mir den Teil, also der Mango in dem Fall, weil wir haben ja noch einen anderen Andi, einen Teil der Deutschmacher abgegeben. Beziehungsweise haben wir uns dann geeinigt, dass wir uns abwechseln und da bin ich heute noch drin bei Deutschmachern.
0: Und du und die Musik, das ist ja auch schon eine lange
3: Ehe. Das ist eine sehr lange Ehe. Da habe ich schon angefangen im Alter von 6 Jahren mit Akkordeon oder Zerwanz, die wir so schön gesagt haben bei uns. Und mit 11 Jahren hatte ich mein erstes Spielzeug-Keyboard gekriegt. Damit wurde dann so ein bisschen rumexperimentiert. Und dann, wie das so ist, man rüstet immer weiter auf. Teilweise auch ein Konkurrenzkampf mit dem Mango. Das okay. War dann immer ganz lustig. Ach, ja. Es gab dann auch eine eigene Band in der Schule. In der Zeit, wo ich dann doch mehr oder weniger beruflich getrennte Wege ging mit ihm, habe ich dann doch noch Musik weitergemacht. Und dieses Lied, was ich heute spielen werde, das habe ich einer Patientin gewidmet, die mir doch sehr nahe gestanden hat, beziehungsweise eines Hotelgastes, und die eine Trennung verarbeitet hat. Und dieses Lied nennt sich 1000 Engel. Und ich bin doch ein bisschen aufgeregt, muss ich dazu sagen. Möge er mir also nachsehen, wenn vielleicht der ein oder andere Text, ja, Schnitzer vorkommt. Aber ich hoffe mal, dass das Ganze doch ganz gut funktionieren wird.
0: Wir wünschen dir viel Erfolg.
3: Definitiv wird das funktionieren. Okay, also fangen wir mal an mit 1000 Engel.

0: Darf ich mal von hier aus was sagen?
1: Ja, danke schön.
0: Lieber Benny, ganz herzlichen Dank. Ich bin heute sowieso ein bisschen nah am Wasser gebaut, weil es Anja ja nicht so gut geht und ich eigentlich gerne gehabt hätte, dass sie den ganzen Abend hier mit uns sein können. Sie hört aber zu. Und also mich hat das Lied total gekriegt und gerührt und neben mir sitzt noch einer, der Tränen in den Augen hat.
1: Oh je, oh je.
2: Ja. Auf jeden Fall, Benny, das war schön.
1: Oh, okay, gern.
3: So. Ich würde mich da ganz kurz mal einklinken. Das Schöne ist, dass ihr, wenn alles gut läuft, euch dieses Lied nicht in der Klavierversion, sondern richtig fertig ausproduziert anhören könnt. Noch besser natürlich auch hoffentlich kaufen könnt. Warum? Benny hat ja vorhin unsere Band angesprochen. Wir haben 1996 unsere erste und einzige CD rausgebracht, The First Try. Mit dabei war auch Anja, kennt ihr aus den Low Vision Charts von Fanny und Anja, jetzt gerade auch mit einem neuen Song dabei. Alle die noch nicht abgestimmt haben, können das tun, bitte. Und mit Anja gemeinsam und mit keiner geringeren als Joanna Zimmer haben wir uns vorgenommen, wir wollen eine 30 Jahre Anniversary Version machen sozusagen. Und ihr werdet nicht alle Songs aus dem ersten Album auf der Scheibe hören können, aber unter anderem auch eben halt dieses als neues Stück und noch den zweiten Song, den Ben jetzt gleich spielen wird. Und wir hatten das eigentlich geplant, zu zweit zu singen, aber weil es ein bisschen spät alles fertig geworden war, war es nicht mehr zu organisieren. Und deswegen ist Benny dieser verrückte Kerl, und das muss man einfach so sagen, der wird es jetzt alleine versuchen. Auf CD wird es dann hoffentlich mit Benny und mir geben. Das würde mich freuen. Und deswegen jetzt viel Spaß mit Oh, It's You.

0: Ich gebe zu, das war jetzt ein bisschen Arbeitstext, aber Improvisation belebt ja bekanntermaßen das Musikbusiness.
1: So ist das. Benny, ganz, ganz vielen Dank. Das war großartig.
2: Gerne. Genau.
1: Applaus.
2: Dem kann ich mir nur zustimmen. Ja, genau.
1: Jens.
2: Ja.
1: Hat es denn geschmeckt?
2: Es hat sehr gut geschmeckt. Ich bin wieder da. Du musst jetzt nicht alleine machen. Und das war jetzt ein toller Auftritt. Also den Anfang davon habe ich mitbekommen. Draußen, mal in der Nähe des Saales selbst und die Atmosphäre gehört. Und jetzt bin ich wieder hier. Und wir haben auch Mails bekommen noch, kann ich nochmal dazu sagen. Mal eben gucken. Wir haben einen Gruß von Sascha bekommen, einen Jubiläumsgruß. Ich hatte gesagt, wir können keine Audios spielen. Ich werde es aber gleich versuchen. Und es gab vorher eine Mail von Jakob, der geschrieben hat, dass man in jeder Menge den Armin raushört. Ja, so, dann wisst ihr das auch.
1: Ist das ein Lob oder eine Kritik?
2: Nee, ich glaube, das soll ein Lob sein. Okay. Ja, ich glaube, er behauptet, der Saal wäre viel leerer, wenn Armin nicht dabei wäre. Den sollten wir mal das Gegenteil beweisen.
1: Alle mal ohne Armin. Hallo?
2: Ja, wir hören nichts.
1: Jetzt hören wir den Saal. Mach das nochmal bitte. Alle ohne Armin, damit wir hören, ob der Saal auch ohne Armin laut genug ist.
2: Nur rechts, aber immerhin.
1: Das linke Mikro ist nicht mehr zu hören.
3: Ja, jetzt sind sie an. Jetzt müsst ihr das nochmal machen. Ich habe die ausgemacht, weil mir... Nein.
2: Doch, doch, doch. Jetzt passiert was.
3: Sie sind beide an.
2: Nee, links ist immer noch...
1: Doch, jetzt sind sie an. Ja, es geht immer so hin und her, komisch.
2: Aber einer ist nur rechts zu hören, deswegen... Nein, das ist... Der hat mein
3: Mikro ausgemacht. Da ist eins und da ist eins.
2: Ja, jetzt. So, noch einmal, ohne Armin. Okay.
1: Vielen Dank, ihr seid die Größten.
2: Ihr seid einfach super. Mit euch.
1: Bitte was?
3: Das war Biancas Ruf, jetzt Armin alleine.
1: Ach so.
2: Mit euch kann man es ja machen.
1: Ja. Ne?
2: Das ist irgendwie ganz toll.
1: Aber... Dafür haben wir ja auch noch eine tolle Belohnung. Ich habe nämlich gehört, es gibt noch Kartoffelsalat und Würstchen.
3: Genau, aber nicht mehr so viele. Also wer noch, also jetzt im Radio nicht, ne, das wisst ihr ja. Also das schicken wir nicht raus. Wer hier noch ein Würstchen haben will, Baguette, Kartoffelsalat und ich weiß nicht, ob noch Kuchen da ist. Also ihr dürft noch anordern. Svetlana ist bestimmt gern bereit oder Irena, euch zu helfen.
2: Kuchen nachts um 10.
1: Ja,
2: lecker. Soll geben. Wir spielen ein bisschen Musik und ich guck mal, was ich mit diesem Audio vom Sascha mache und schau mal, ob man es zu Gehör bringen kann. Und dann hören wir uns wieder. Rainer, du kannst dich ja schon mal darauf vorbereiten, dass wir dann nochmal spielen.
3: Ja,
2: gut. So, wir spielen aber erstmal Musik.

0: Rainer Damirius hat sich dieses Stück gewünscht. Falscher Leuchtturm war das von Fersengold und Matzen. So, und jetzt haben wir tatsächlich diesen Audiogruß bekommen von Sascha Lang und den spiele ich euch jetzt mal ein.
1: Moin alle zusammen in Siegen, der Sascha hier, der Igel-Inklusator. Leider kann ich heute nicht bei euch sein, um mit euch Sekt zu trinken, Uso oder was sonst immer so auf Festivitäten getrunken wird und wurde. Aber im Herzen feiere ich mit den 20. Geburtstag vom Ohrfunk. Deshalb ganz liebe Grüße nach Siegen. Und was wünsche ich mir? Was wünsche ich mir? Eine sehr gute Frage. Ich wünsche mir Radio Gaga von Queen. Genau, weil das passt manchmal zum Ohrfunk. Alles Liebe, Sascha, bis dann, ciao.
0: Ich höre mich nicht. So, jetzt höre ich mich wieder. Lieber Sascha, das tut uns schrecklich leid. Wir haben extra gesagt, bis letzten Dienstag 23.59 Uhr Musikwünsche einreichen, nicht später. Und das hatte seinen Grund, nämlich, dass wir hier nicht so über das Archiv verfügen können, wie wir das normalerweise tun. Deswegen will ich dir nichts versprechen, ja, ob wir das spielen können. Und schon gar nicht, wenn wir gar nicht vorher wissen, was du dir wünschst, so, dass man das zusammen hätte bauen können.
2: Wir könnten es ihm kurz singen.
0: Okay, das können wir machen. Eins, zwei, drei.

0: Ich hoffe, das reicht.
1: Im Saal hat es irgendwie so halb gefallen, glaube ich.
2: Ich glaube, im Radio sind denen die Ohren abgefallen. Ich habe nicht auf den Pegel geguckt.
0: Ach so. Im Radio sind denen die Ohren
1: abgefallen. Im Radio sind denen die Ohren abgefallen. Das ist okay.
0: Auf den Pegel geguckt.
1: Alles klar.
2: Du hast wahrscheinlich nur gekratzt.
1: So, jetzt müssen wir mal gerade klären, Rainer, wie weit bist du und können wir noch ein Lied spielen?
3: Das war nicht, ich habe diesmal ausnahmsweise das Mikrofon genau so gehalten, wie man soll, das passiert aber Raphael genauso wie mir. Ich weiß, das ist ein ganz harter Job, alles immer dann im Griff zu haben, wenn es gebraucht wird.
1: Ja, richtig.
3: Raphael, das muss ich nochmal sagen, geil, was du machst.
1: Ja, unbedingt. Absolut.
3: Ich bin soweit bereit, dass ich ankündigen kann, ich hätte gerne für ein weiteres Spiel Jockel und Katrin.
1: Oho.
0: Ja.
1: Sehr schön.
0: Sehr eine tolle Kombination.
4: Ja.
3: Und jetzt macht ihr dazwischen aber erstmal Musik,
1: wir
3: damit die sich hier
1: Musik und auch ziemlich lang, nämlich ungefähr so 11 Minuten lang. Also bis dahin wirst du es vielleicht schaffen, sie bei dir zusammenzurufen.
3: Die werd ich schaffen.
1: Gut, wir spielen Musik.
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0: Meine Damen und Herren, stellen Sie sich doch mal die Frage, wann haben Sie bitte ein solches Stück in so einer Länge, ungeschnitten, irgendwo im deutschen Radio zuletzt gehört? Da kann es nur eine Antwort geben. Kann der Saal mir die geben? Wie heißen wir?
1: Rundfunk.de.
0: Yeah, wunderbar. So, Rainer.
2: Nee, du wolltest erst noch was zu...
0: Ach so, stimmt, ich muss noch was sagen. Genau, wir bekommen zwischendurch hier immer noch Musikwünsche rein. Leute, das geht nicht. Wir haben keine Zeit eigentlich dafür. Jetzt die, die jetzt bis jetzt noch gekommen sind, kommen, wenn wir noch Zeit dazu haben, nach all denen, die wir sowieso noch spielen müssen. Denn wir hatten ja nicht umsonst einen Einsendeschluss gesetzt, weil das musste hier vorbereitet werden, weil wir haben ja auch im Saal noch Dinge vor. Und deswegen sollen die Leute natürlich bevorzugt werden, die vor der... Also vor der Sendung heute uns mit ihren Musikwünschen...
2: Vor dem Einsendeschluss
0: gemailt und angerufen haben. Denn das war das Ding, was wir eigentlich gesagt haben. Ist schön, dass ihr zuhört und auch so tolle Ideen noch habt. Die Musikwünsche sind alle toll. Aber wie gesagt, erstmal bitte keine schicken, wenn es geht. Und die, die jetzt noch gekommen sind, wir gucken, ob wir es noch schaffen. Jetzt aber spielen wir erstmal eine Runde mit Rainer.
3: Ja, und Raphael, der Jockel, der links von mir sitzt, der hat auch eben gesagt, man könnte mir ruhig ein paar Höhen wegnehmen. Ja, ich bin 1,84.
0: Ja, gib die mal mir, ich brauche die.
3: Ja, Markus, ich gebe dir was ab, ne?
0: Ja, gerne.
3: So, und damit fange ich schon mal mit Jockel an. Katrin muss noch ein bisschen aufgeregt hier sitzen, aber das wird alles gut. Jockel, war das ein Lied für dich? Du bist doch aus der Rubrik Urlaubor Intensiv mit...
4: Ja, also das war schon okay, aber ich bin ja mehr so aus der Prog-Schiene. Bei mir ist es immer ein bisschen extravagant, ungewöhnlich.
3: Also das war nicht Prog-Schiene genug?
4: Nein, das war nicht Prog-Schiene genug. Im Rocklokal wird wirklich progressive Rockmusik gespielt. Und das ist also wirklich mein Favorite.
3: Und wenn ihr die Ankündigung davon lest oder wenn ihr wisst, dass es dann mal wieder soweit ist, an jedem ersten Dienstag im Monat ab 21 Uhr, dann hört ihr einen genau so coolen Moderator, wie er jetzt schon klingt. Und wenn ihr mindestens einmal im Monat die Low Vision Charts verfolgt, was ihr unbedingt tun solltet, dann hört ihr Katrin. Hat dir das Lied gefallen, Katrin?
5: Das ist nicht unbedingt meins, nein.
3: Du darfst das Mikro mehr eigentlich ein bisschen...
5: Okay, also mein Kopf wurde auch schon in Richtung Mikrofon gedrückt. Also tatsächlich ist das nicht unbedingt meine Musik, nein.
3: Gut, kommen wir von der Musik zu einer weiteren Speise, zu einer weiteren Köstlichkeit, nämlich dem Essen. Raphael hat uns eben wissen lassen, als das Stück zu Ende ging, ihr seid jetzt wieder scharf oder ihr werdet jetzt gleich scharf. Damit hat er gemeint, dass die Mikrofone gleich auf den Sender gehen, mehr nicht. Aber ihr beide, möchte ich euch bitten, unterhaltet euch jetzt 3 Minuten lang gestoppt von Sean Colin. Unterhaltet euch jetzt bitte 3 Minuten darüber. Erstens, wie und wann bereite ich mein Lieblingsgericht? Lasst euch was einfallen dazu, wer wen von euch wie befragt dabei.
4: Das Lieblingsgericht, okay. Ich fange mal einfach mal an. Ich drängel mich mal vor, Katrin. Ne? Ist das in Ordnung?
5: Sehr gut.
4: Okay, also wir haben ja so einen schönen Workshop hier gehabt und da war auch die Frage des Lieblingsgerichtes und ich habe mich wirklich da ein bisschen geoutet. Ich bin so ein ganz Süßer. Milchreis, Zucker und Zimt am Rand mit Pfirsich, meistens Halbschale und auch Pflaumenstücke. Und das ist sozusagen wirklich mein absolutes Oberlieblingsgericht.
5: Das ist wunderbar. Meins geht völlig in eine andere Richtung. Bei mir ist es tatsächlich so, dass es da sehr deftig ist. Tatsächlich liebe ich es, und ich muss es leider auch immer selber kochen, so Krustenbraten zu machen und dazu dann Klöße oder Kartoffeln, Rotkohl oder meinetwegen auch Blumenkohl. Solche Sachen finde ich total super.
3: Dann frage ich doch mal da rein, Krustenbraten und danach Milchreis, könnte das gehen?
5: Das wäre eine Kombi, die mir auch gefallen würde, tatsächlich.
4: Ja, ja, wobei, da muss ich also schon mal reingrätschen, also das würde ja bedeuten, dass der Milchreis nur so als Nachtisch, so als Anhängsel, das geht eigentlich gar nicht.
5: Doch, das geht total, weil ehrlich gesagt, also Milchreis ist für mich keine hauptwertige
4: Mahlzeit. Ich verstehe dich so schlecht, bitte, was hast du gesagt?
5: Also ich gehe da wirklich dagegen, weil Milchreis geht nicht als Hauptmahlzeit durch.
4: Also ich,
5: in meiner Welt.
4: Muss ich dementieren hier, aber ich bin vielleicht alleine? Oder was sagt der Saal?
5: Ja, Jockel, ich würde sagen, das habe ich eindeutig gewonnen, oder?
4: Bianca, ich habe dich nicht gehört. Du warst so leise. Weil ich habe mit Bianca nämlich eine Fürsprecherin.
3: Sean hat mich noch nicht angetippt.
4: Kann man beides essen.
5: Genau. Ansonsten tatsächlich auch Eintöpfe gerne oder frei nach Schnauze, was so im Kühlschrank ist. Das wird dann immer bei uns gekocht. Und meistens darf Mango auch schnibbeln.
3: Darf? Muss?
5: Darf. Er macht es freiwillig.
3: Okay. Wo ist Sean, der die Zeit genommen hat?
4: Sean ist direkt hinter dir, das ist hier der Zeitnehmer.
3: Der sagt jetzt, das heißt jetzt sind es noch 25 Sekunden, ja?
4: Ja. Wieso schnell waren wir?
5: Wir sind viel zu schnell. Jockel, gibt es außer der Süßspeise noch was für dich?
4: Also sozusagen zu essen, ja. Also ich bin ein großer Fan von Mousse au Chocolat. Und ich mache das auch selber und bei irgendwelchen Feiern, Silvester oder so, wenn dann Freunde da sind, dann bin ich verpflichtet, das zu machen.
5: Dann komme ich das nächste Mal vorbei, würde ich sagen.
4: Okay. Das ist wirklich...
3: Jockel, das hättest du jetzt nicht sagen dürfen. Ich schätze Anja, die ja im Bett liegt und sich dabei hoffentlich entspannt und trotzdem wohlfühlt mit Ohrfunk, wird da vielleicht feuchte Augen kriegen.
4: Ja.
3: Weil Mousse au Chocolat isst sie liebend gern. Und da werden wir mal schauen, wenn wir nach Hamburg mal irgendwann kommen, dass wir das frühzeitig anmelden.
4: Das solltet ihr dann aber auch tun.
3: Okay, also reden über Essen macht Hunger. Wer jetzt hier noch Hunger hat, kann ja vielleicht noch Nachschlag von was auch immer kriegen. Wenn ihr zu Hause am Radio Hunger habt, dann müsst ihr euren Kühlschrank befragen und nicht Ohrfunk schreiben. Also ihr könnt Ohrfunk schreiben, aber ihr kriegt von hier kein Essen geliefert. Danke, Beifall für Katrin und Jockel.
4: Vielen, vielen Dank.
5: Dankeschön.
0: So, also... Das sind ja dramatische Ereignisse, die wir heute übertragen dürfen, meine Damen und Herren. Jens und ich müssen dem Jockel leider etwas Trauriges mitteilen.
1: Ja, müssen wir.
0: Wir sind Krustenbraten.
1: Wir sind auch Fraktion Krustenbraten.
0: Raphael auch, siehst du,
1: Raphael
0: wir sind
1: auch.
0: Uns einig.
1: Also das Studio ist Krustenbraten.
0: Genau, ja? Das muss auch mal in die Welt hinausgetragen werden. Das Studio ist Krustenbraten.
1: Ja.
0: Also ist mit ST in dem
3: Aber
0: Fall leider
3: ist,
0: nur.
3: Es ist ja toll mitzukriegen, wie... Essen die Gemüter bewegt.
1: Ja.
0: Ja.
1: Allerdings.
0: Darf ich noch?
1: Geht immer noch weiter. Ich wollte noch gerade sagen, die waren so schnell fertig, die kommen immer unglaublich früh. Ja, so,
0: ja,
1: die zwei da.
0: Ja.
1: Du wolltest noch was?
0: Ja, ich wollte nur sagen, es gab ja eben mal den Satz, Milchreis mit Zimt und Zucker geht als Hauptmahlzeit gar nicht. Und da habe ich dann gesagt, Milchreis geht für mich. Also das mit als Hauptmahlzeit kann man weglassen. Ich würde die Pflaumen und den Pfirsich am Rand gerne wegpicken.
1: Oh, jetzt ist es aber ganz
0: meine, zu Risiken und Nebenwirkungen. So. Fragen Sie bitte nicht Ihre Ohren.
1: So, ich spiele euch jetzt mal kurz diesen Gruß von, wie heißt der, Ralf Hohn ein. Wenn der auch einen Wunsch hat, tut mir leid, aber den Gruß finde ich, Ralf ist seit vielen, vielen Jahren eine unserer Station Voices.
0: Seit 2009.
1: Seit 2009 eine unserer Station Voices und ich denke, dafür hat er zumindest diesen Gruß hier verdient. Er klingt so.
6: Ja, hallo liebe Ohrfunker, hier ist Ralf Hohn, eure Station Voice. Ich weiß gar nicht, ob es schon 20 Jahre sind, aber auf jeden Fall schon viele, viele Jahre habe ich eure Jingles gesprochen bei Ohrfunk und ich kann mich auch noch gut ans 10-Jährige erinnern. 10 Jahre Ohrfunk wurde damals im ABSV in Berlin gefeiert, ähnlich so wie ihr das heute Abend macht. Ich höre euch gerade von Köln aus zu, schicke euch einen schönen Gruß nach Siegen und wünsche euch auf jeden Fall noch viel, viel Spaß. Gratuliere zu 20 Jahre Ohrfunk und hoffentlich noch weitere 20 Jahre oder auch noch mehr, wie auch immer. Liebe Grüße.
1: Wow, lieber Ralf, vielen herzlichen Dank.
0: In Köln.
1: In Köln.
0: Sehr schön, ja, Ralf, vielen Dank.
1: Wunderbar. Und der hat uns keinen Musikwunsch geschickt, der hat uns zugehört. Das finde ich absolut super, dass er das jetzt gemacht hat.
0: Der will, dass wir Melos oder Dom in Köln singen wahrscheinlich.
1: Können wir machen.
0: Ja, komm, dann.

0: Ja, natürlich. Natürlich.
1: Super. So, jetzt können wir wieder ein bisschen Lieder spielen. Zumindest mal eins.
0: Ja.
1: Und ich schaue mal gerade auf die Uhr. Ja. Ich würde sagen, wir spielen noch ein Stück und die Jessie, die könnte sich mal so langsam bereit machen für ihren Live-Act, den es dann gleich geben wird. Ich würde mal sagen, wir spielen zwei Stücke und dann hat Jessie genügend Zeit, sich vorzubereiten.
0: Also nicht, dass jemand denkt, sie strippt, sie setzt sich ans Klavier. So.
1: Ja, genau. Die sind da sowieso so laut. Der Rainer muss bestimmt mal mit der Eule pupsen.
0: Der muss mal, ja genau.
1: Ja? Na, alles klar, aber wir spielen jetzt wieder zwei Grüße.
0: Machen wir.
2: Hallo liebe Ohrfunkis. Jetzt gibt es euch schon 20 Jahre. Das ist noch jung und frisch. Und gibt noch keine grauen Haare. 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Mein Taschen-Internet-Radio muss dann ran. 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Und es gibt auch einen stillen Ort, an dem ich's hören kann. Denn so richtig nett ist's nur im Bett. 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Und was man da sonst noch so macht? 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Lange Zeit war ich nur ein stiller Genießer. Doch damit war es im Januar 2023 vorbei. 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Danke, lieber Reinhold. Dankeschön, das ist toll. Reinhold hat uns das Gedicht geschrieben und er wünscht sich den Titel Tausche UFO gegen 30-Tonner Diesel von Tennessee.
3: Tag auch. Ich bin Harry Hortmann aus Hamburg und ich möchte euch mal eine Story erzählen, die mir gestern auf der Autobahn kurz vorm Kormler Kreuz passiert ist. War schon ein bisschen schummrig, aber dafür ziemlich leer. Wahrscheinlich wegen der hohen Benzinpreise. Plötzlich kommt mir was entgegen. Ich denke, es ist ein Geisterfahrer oder was? Denkste, das war original eine fliegende Untertasse und nun

0: Hallo, hier ist Petra aus Korntal. Herzlichen Glückwunsch zu eurem 20-Jährigen. Ich hoffe, dass ihr noch viele, viele Jahre macht. Und ich würde mir wünschen von Peter Kulle Wein, ich habe eine Macke. Die habe ich auch. Okay, alles Liebe und Gute. Ciao, le.
1: Hey. Hey! 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

0: Ich finde, das Lied passt total zu uns allen, zum Ohrfunk. Peter Kuhlwein und ich hab eine Macke. Oder findet ihr das nicht im Saal?
1: Ja, die hören sie nicht, aber das macht nichts. Also Peter Kuhlwein aus Holland finde ich richtig cool. Coole Wein geradezu.
2: Ja. Jetzt und, könnt ihr die nochmal fragen.
1: Also vielen Dank erstmal. Findet ihr nicht auch, dass das Lied zu uns passt? Jo!
2: Ja. Ich hatte die Saalmikros vorsorglich ausgeschaltet, weil ich weiß, dass das Klavier und die Saalmikros nicht so gerne miteinander harmonieren.
1: Darauf kommen wir gleich. Vorher wollte ich noch kurz sagen, dass der Ralf hat nochmal geschrieben, der Ralf Hohn hat gesagt, er fand Mir losse der Dom in Kölle, fand er gut, obwohl da ja kein Kölner mitgesungen hat. Das stimmt. Also Markus kommt nicht aus Köln, ich komme aus Solingen, das ist zwar nicht weit weg, aber in der Nähe.
0: Siegen ist auch nicht so weit weg, genau betrachtet.
1: Ja, aber doch eine ganz andere Welt.
0: Ja, nicht? eine ganz andere Welt.
1: Westfalen ist eine ganz andere Welt. Ja? Ja. Das Bergische Land ist noch nah. Guck mal, die Bergischen Buren, die sind 1288, sind die nach Worringen gezogen, haben den Kölnern geholfen gegen den Erzbischof von Westerbork.
0: Ah, okay.
1: Das ist so, und das mal deutlich zu sagen. Ja. Ja? Also und, wir haben die Kölsche, haben wir geholfen.
0: Und für den Ralf singt ein Siegener, der gar kein Siegener ist übrigens, sondern ein Kreuztaler, bitteschön. Wohlgemerkt auch mal Kölsch.
1: Ne? Also Kreuztal, Siegen, alles bürgerliche Kategorien.
2: Genau, und wollte ich nämlich auch gerade sagen, und ich bin ja auch kein gebürtiger Siegener, geschweige denn Siegerländer. Die Sprachhaltung hier im Siegerland ist ja doch eine deutlich andere.
0: Reiner.
2: Die ist ganz anders als in Köln. Ja. Wir hier hinter den Bergen sind ganz anders am Schwätzen.
1: Hast du auch die sieben Zwerge bei dir?
2: Unbedingt, die Orks.
1: Die Orks.
2: Wir haben hier die
1: Orks. Ein Ork sitzt jetzt am Klavier, glaube ich.
2: Das ist eine hessische Orkeline, wenn.
1: Orkeline.
3: Moje, hi, gute wie?
0: Hey, hi, gute.
3: Hi, gute.
0: Ja, Jesse ist es.
1: Du bist es.
3: Genau.
0: Jesse Krämer ist bei uns. Die haben wir sozusagen von MFC eingekauft.
1: Entführt.
0: Ne? Entführt?
1: Entführt.
0: Ja. Jesse macht bei uns das Sonntagsfrühstück und manchmal Ohrfunk spontan und mal gucken, was sonst noch. Jetzt gleich spielt sie Klavier und singt, ne?
3: Genau, ja.
0: Wie lange machst du das schon?
3: Ich mache das seit meinem 8. und 9. Lebensjahr.
0: Ja.
3: Gut, zwar mit ein bisschen Unterbrechung, aber gut, auf jeden Fall seit, oh Gott, wie viele Jahre sind das schon? Schon ein bisschen länger her.
1: Über 20 Jahre. Dein aktuelles Alter minus 9, ja?
3: Ja, okay, das sind 26 Jahre.
1: Ja, guck mal, geht doch. Alles klar. Du hast uns Musik mitgebracht.
3: Genau, ja.
1: Ja, dann erzähl uns mal, was du jetzt spielst oder was du auch sonst noch dazu erzählen willst und dann spielen wir ab.
3: Genau, und zwar habe ich erstmal von Connie Francis, Schöner fremder Mann, und mir gefällt die Sängerin, obwohl sie die Lieder aus den 60ern sind. Aber wurscht, Musik ist ja zeitlos. Und
0: gute immer.
3: Ja, unbedingt. Und auf jeden Fall habe ich mal vor 4 Jahren das erste Mal das Lied Schöner fremder Mann gecovert. Und dann dachte ich so, könnte man vielleicht wieder mal machen.
1: Dann mal los.
3: Okay.

0: Hallo?
1: Jetzt hast du noch ein zweites Stück mitgebracht. Erstmal vielen Dank für dieses erste Stückchen Musik von dir.
0: Sehr gerne.
1: Bist du nervös eigentlich, dass du hier spielst?
0: Geht.
1: Geht.
0: Also ich war Tage davor so ein bisschen nervös, aber ja, eigentlich nicht der Rede wert, also so ein bisschen so Grundnervosität halt.
2: Wir müssen aber, glaube ich, mal einen Satz sagen. Du klingst ja auch, wenn du sprichst schon heute, du bist heute nicht ganz so in der normalen Stimme und mit der normalen Stimme unterwegs wie sonst, ne? Du bist ein bisschen angeschlagen.
0: Ja, genau.
1: Bisschen erkältet.
0: Leider,
1: ja, das hört man. Mhm. Also dafür strengst du dich ungemein an, das hört man dir auch an, dass das wichtig ist. Und deswegen würde ich sagen, das zweite Lied ist ja was ganz Besonderes, ne?
0: Oh ja. Und zwar ist es eigentlich original von ABBA, Waterloo. Aber ich habe eine Parodie dazu gemacht. Und da muss ich auch Arthur Fieberg danken. Der hat mir ein kleines bisschen auf die Sprünge geholfen beim Refrain. Auch wenn es ein kleiner Satzfetzen, aber das hat mir, kleiner Satz, große Wirkung. Auf jeden Fall vielen, vielen Dank, lieber Arthur. Und und das werde ich dann jetzt mal präsentieren.
2: Das darfst du sofort. Ich würde nur gerne noch einen Satz sagen. Normalerweise bestellen wir ja immer nur Getränke, aber ich habe ja heute Abend schon mal gefragt, ob man auch einen Schorn bestellen darf. Den würde ich gerne jetzt mal ganz kurz noch bestellen, bevor du spielst. Ich bestelle einen Schorn und Jaycee spielt uns Musik, okay?
0: Mhm, okay.
2: Sehr schön, danke.
0: Kann ich? Achso. Kann ich? Achso. Okay. Ach nee, ach du Scheiße, was ist denn da jetzt los? Oh nein! Das kann doch nicht wahr sein. Ach nee! Was ist denn nun in meiner Wohnung los? Ach nein!

Ach, ein kleines Stückchen Hoffnung gibt es ja doch. Plötzlich kommt jemand von anderswo und repariert es nun endlich mal.

0: Dankeschön.
1: Also Jesse, ich bin's nicht. Also ich mach's nicht.
0: Na gut.
1: Das Wasserklo reparieren.
0: Ah, recht.
2: Wir haben doch einen Klempner, haben wir doch heute Abend gelernt.
1: Ja, Rainer muss das machen.
0: Ja, stimmt. Hab ich mal. Stimmt.
1: Ja. Ne? Also wenn der wird dir sicherlich helfen, der ist auch wirklich immer sehr nett.
2: Ja, ja? Also auch auf dem Klo.
3: Ich bemühe mich immer, ja. Und auch wenn ich nicht ganz dicht bin, weiß ich doch, was Dichtung und Wahrheit unterscheidet. Also und wo sie hingehören. Naja, aber wie gesagt, ich mache das nur ehrenamtlich.
0: Okay. Alles
3: klar. Keine Garantie.
0: Aber wenigstens für ein großes Dankeschön.
3: Natürlich.
1: Bevor wir das nächste Lied spielen, möchte ich ausnahmsweise mal mehr als einen Satz zu einer Mail sagen. Wir haben einen Satz von eine Mail von Frau O. bekommen.
3: Ja.
1: Und Frau O. hat geschrieben, hier ist die Frau O., ich habe die große Ehre, aktiv an eurem Jubiläum teilnehmen zu dürfen, wenn auch nur als Fahrdienst zwischen den unterschiedlichen Veranstaltungsorten hier in Siegen. Während ich dem Ohrfunk lausche, verbeuge ich mich vor allen Mitgliedern in Respekt und Ehrfurcht und wünsche eine schöne Ohrfunknacht. Bis morgen, Frau O.
2: Ich möchte mal kurz was tun. Ich möchte mal kurz was tun, was ich sonst nie nach dem Lesen einer Mail mache. Frau O.
1: Eieiei, jetzt geht's aber los hier.
2: Ja, jetzt wir kennen geht's. Uns ja schon eine Weile.
1: Ja gut, dann ist das okay. So, ihr Lieben, wir haben 22 Uhr und 39 Minuten. Das heißt, genießt die Zeit. In 81 Minuten ist hier Schicht im Schacht. Das heißt... Ja, genau. Und deshalb wird es Zeit, dass wir noch ein paar Wünsche spielen. Markus, ich habe ein Sakrileg begangen. Ich habe zwei Menschen getrennt, die man nicht trennen darf, oder?
2: Ja, das war ganz schlimm. Das habe ich beim Vorhören eben sofort gemerkt. Jens aber auch. Das hatte aber damit zu tun, dass wir Jesse nicht so lange warten lassen wollten.
1: Ja.
2: Eigentlich
1: ja.
2: Hatten wir in der Planung, in der Vorbereitung, nämlich Petra und Eckart hintereinander in der Pipeline. Ja. Und Petra ist schon gelaufen mit ihrem Musikwunsch und jetzt kommt der zu ihr gehört, mit seinem Wunsch.
1: Genau.
4: Ja, hallo, ich bin der Eckart Harbers aus Brilon, zur Zeit der Gasse in Korinthal. Ja, ich möchte ganz gerne euch auch ganz herzlich gratulieren. Vielen Dank für die ersten 20 Jahre. Ich hoffe, es folgen noch weitere. Und mein Wunschlied wäre von den Kings Days. Ich hoffe, ihr habt es da und könnt spielen. Also Days von den Kings. Vielen Dank und viel Spaß und eine schöne Sendung wünsche ich euch. Das war der Eckart aus Brilon.

Willi Köppig, hallo liebe Kolleginnen und Kollegen, ich gratuliere hier von Dortmund nach Siegen ganz herzlich zum 20-jährigen Jubiläum. Ich freue mich sehr, dass ich jetzt mittlerweile auch relativ aktiv bei euch mitmachen darf und wünsche mir anlässlich des Jubiläums, verbunden mit den besten Grüßen an meinen besten Soulman, Jerome Plucher von Stevie Wonder, Sir Duke. Feiert noch schön.

0: Wunderbar. Stevie Wonder und Sir Duke. Ich dachte eigentlich...
1: 12:40, ja.
0: Ja? Hört euch das mal an hier.
1: Da sage ich gleich nochmal was zu.
2: Dann können wir uns bis nach
3: Hagen.
4: Das machen die während unserer Sendung.
0: Pfui. Unglaublich, was hier alles passiert im Hintergrund.
1: Genau. Was? Ihr lauscht uns hier im Saal, ne?
0: Wir übertragen euch die ganze Zeit schon seit 3 Minuten.
1: Gar nicht wahr.
4: Nee, nein. Das zwar nicht, aber ihr habt uns verraten.
1: Ja? Wieso?
4: Du hast ins Mikrofon gesprochen, während unsere Musik lief.
0: Guck mal, was der Rainer alles macht. Klempner, Bahnansager, also Service und, ne?
1: Ja.
4: Ja, du hast unsere Sendung unterbrochen.
1: Ich wusste gar nicht, dass das hier das Live-Signal auf die Sendung ist.
4: Das heißt, nee, das nicht. Das aber heißt, außerdem die Saalleute konnten jetzt nur noch dich hören und nicht mehr das, was wir gesendet haben.
1: Das habe ich denen ja gesagt. Die kennen Sir Duke. Die haben doch hier sowieso leise, still und mitgesungen. Ich weiß ja nicht, wie nachher der Zustand um 0 Uhr ist, wenn wir von hier von dannen ziehen oder die meisten.
0: Mhm. Vor allen Dingen... In welchem Zustand?
4: In welchem Zustand meinst du, genau, ja?
1: Das ist auch in diversen Zuständen. Ja. Und das muss man fürs Publikum natürlich mal sagen. Wir haben ja ein bisschen umdisponieren müssen bezüglich der Begleitung zum Bahnhof, weil da sich alles Mögliche verschoben hat. Und irgendwann muss man das dann machen. Nachdem Bianca schon so entzückend zusammengesammelt hat, wer fährt und wer bleibt. Das ist ja auch wichtig. Also Markus, Anja und ich zum Beispiel bleiben.
4: Ja, aber das liegt daran, dass ihr hier wohnt, Scherzkeks. Ne? Aber das ist okay. Das ist okay. Liebe Hörerinnen und Hörer, ihr hört die große Sause. Ohrfunk 20 Jahre. Seid ihr alle noch da?
5: Ja!
4: Ah, es funktioniert. Das
0: Dürfen
4: ist so
0: wir
4: cool.
0: Noch Krach machen überhaupt?
1: Ja.
0: Möchtet ihr noch mal Krach machen?
5: Ja!
0: Ist das nicht toll, wie viele Berufe der Rainer Damerius und Hobbys so alles hat? Na, ja, müsst ihr jetzt rein.
4: Ihr müsst ja rufen. Also, ist es nicht toll, wie viele Hobby und Berufe der Rainer Damerius hat?
5: Ja!
4: Was man mit denen alles machen kann, habe ich schon mal gesagt. Ja. Das ist unglaublich. Markus.
0: Ja, bitte.
4: Lass uns mal ganz kurz, wir haben jetzt mal wenigstens ein kleines Momentchen. Wir haben ja gesagt, wir quatschen eigentlich auch so ein bisschen. Wollten auch mal so ein bisschen quatschen über unsere Zeit bei Ohrfunk und über wie wir Ohrfunk empfinden. Du bist jetzt wirklich auch schon fast 20 Jahre dabei, fast seit dem Anfang, nur wenige Monate weniger als ich.
0: Ja.
4: Was ist für dich das Besondere am Ohrfunk?
0: Dass wir genau das machen, was wir machen. Wir machen ganz andere Musikmischungen, wir machen von Anfang an ganz andere Themen, wir gehen mit ganz anderen Ansätzen daran. Hier geht es nicht darum, irgendwas genau zeitlich durchzuformatieren, also genau zeitlich natürlich dann, wenn die diversen Automationen das nicht anders abkönnen oder so. Sendungen, die 2 Stunden dauern, müssen halt 2 Stunden dauern, das meine ich jetzt nicht, aber eben sowas wie, es darf ein Beitrag nur 2:20 oder 1:35 dauern. Diese ganzen Dinge, da gab es zwar unterschiedliche Ansätze, wie das in Wirklichkeit sein muss. Ich kann mich auch noch an Diskussionen erinnern, wo gesagt wurde, eine Sendung mit 2 Stunden nur Wort geht überhaupt gar nicht.
4: Ja.
0: Wo ich als absoluter Vertreter der Musik schon vor 20 Jahren oder 19 Jahren gesagt habe, wieso eigentlich? Natürlich geht sowas. Man muss es den Leuten halt nur vernünftig erklären und erzählen und dann ist das gut. Also warum soll es nicht gehen? Ne?
4: Ja. Ja.
0: Und ich mag total diese Vielfalt, die wir haben, also in allen Facetten. Und das bedeutet nicht, dass man immer alle Titel mögen muss, die gespielt werden, oder alle Beiträge. Man kann sich auch nicht für alle Themen interessieren. Aber dass wir es einfach anbieten können, das liebe ich.
4: Ein Thema möchte ich mal kurz, weil das ist, Markus ist ja unser Musikchef nicht nur, sondern er ist unsere Chefredaktion. Und die Chefredaktion beim Ohrfunk, wir haben ja ein Redaktionsstatut, und die beinhaltet eben auch zu überprüfen, wie das ist mit Musik, die möglicherweise gegen Gesetze verstößt oder gegen den guten Geschmack oder wie auch immer. Wie ziehst du da die Grenze? Was machst du da? Musstest du da schon mal?
0: Ja, wir haben ja Interpreten, die immer so auf der Grenze stehen, wenn es darum geht. Also wir haben ja zum Beispiel so Beispiele, wenn plötzlich rauskommt bei irgendjemandem, dass er sexuellen Missbrauch, Nötigung, Übergriffe an Mädchen, Jungs, Frauen, ich sage jetzt einfach Menschen im Allgemeinen begangen hat. Ne? So. Und dann musst du natürlich gucken, wenn wir solche Leute im Programm haben und du hast das nicht gewusst bisher, räume ich die zum Beispiel aus unserer Automation sofort raus. was das Spielen von Interpreten angeht, die schwierig sind, in Anführungsstrichen, das kann jetzt alles Mögliche heißen, aber ich kann jetzt auch nicht stundenlange Vorträge darüber halten, klar, haben wir ja Lösungen beschlossen, wo wir sagen, ich nehme mal Nena als Beispiel, die ist gerade ein gutes Beispiel, Gabriele Susanne Kerner, Nena, hat eigentlich jeder gerne gemocht und gerne gespielt, hat sich aber in Corona-Zeiten, ja, ich sag jetzt einfach mal, scheiße verhalten. Nicht deswegen, weil sie ihre Meinung gesagt hat, das wird immer missverstanden, wenn ich mit diesem Beispiel komme, sondern weil sie Leute regelrecht aufgehetzt hat. Ich mache jetzt hier nicht weiter, jetzt macht mal hier eure Masken runter, so, das geht für mich überhaupt gar nicht. Und dann hat sie ja Xavier Naidoo Videos gezeigt und der hat sich zwar inzwischen für sein Verhalten entschuldigt, war ja aber schon auch sehr in der, meiner Ansicht nach, sehr in der rechten Szene unterwegs, oder?
4: Ist er auch immer noch und immer wieder. Ja. Er hat sich zwar entschuldigt vor einem Jahr, inzwischen ist er aber wieder bei rechten Demos und so weiter.
0: Ja, so. Und deswegen ist das für mich ein No-Go. Das geht nicht. Und wenn jemand meint, er muss so einen Titel spielen, haben wir gesagt, dann muss es zumindest auch kommentiert werden. Das heißt, er muss mal einen Satz drüber fallen lassen. Das ist ein schwieriges Thema, da könnte man stundenlang immer drüber diskutieren bei jedem Einzelnen. Ich bin durchaus jemand, der es nicht tolerieren kann, wenn ich mitkriege, dass eine Country-Sängerin namens Carrie Underwood so sehr ein Trump hinterher ist oder auch Kid Rock, den ich musikalisch wirklich normalerweise sehr mag, aber der fliegt dann bei mir raus. Das sind meine Grundsätze, so bin ich. Solange ich der Musikchef, Radiochef bin dieses Senders, wird das auch so bleiben, wenn ich sowas mitkriege und wenn es klar ist, ne? Wir müssen natürlich immer auch bei sexuellen Geschichten immer die Unschuldsvermutung und diese ganzen Dinge mitnehmen, ne? Also man muss jetzt auch nicht überstrapazieren und sagen, nur weil irgendjemand irgendwas verbreitet hat, das muss erstmal nachgeguckt werden. Und wir haben auch genug Beispiele dafür, wenn Leute freigesprochen werden, ja, von den Vorwürfen, dann muss man halt wieder anders daran, ne? Dann sage ich jetzt mal Michael Jackson als Beispiel oder Marco Borsato aus Holland.
4: Ja. Ja, wirklich interessante Themen und toll, dass du das jetzt inzwischen seit 7 Jahren machst. Seit 7 Jahren ist Markus wie die Frau zum Kind zu unserer Chefredaktion gekommen und ich finde es toll, da gerade auch mal einen Applaus für verdient. Das ist nämlich Arbeit. Ja.
0: Dankeschön.
4: Und jetzt habe ich noch eine Frage an Rainer, der hört ja hier bestimmt auch noch zu. Auch weil Rainer ist vor 7 Jahren, wir haben vor 7 Jahren unseren alten Chef gefesselt, der kann jetzt abgeholt werden, das haben wir ja heute schon gehört. Aber Rainer, du bist sozusagen zum Vorsitzenden des Vereins geworden. Ist das für dich auch so ein Ding, warum machst du das jetzt seit 7 Jahren und wo du dann nicht mal die Chefstelle des Radios hast, also dein Einfluss auf die Redaktion ist genauso groß wie die von jedem anderen, ne?
1: Naja, der wohnt ja hier in Siegen, da kann ich ja mal vorbeigehen. Also es ging ja nun tatsächlich darum, wer führt die Geschicke des Vereins? Und dass die Geschicke des Radios relativ gut in guten Händen waren, das war bekannt. Das war nicht so ein logistisch, zumindest mal nicht so ein ganz großes Problem, außer dass uns der Vorgänger alle möglichen Sachen entführt hat, die er eigentlich bei uns hätte lassen müssen. Wir hatten sie dann zwar auch noch, aber er hat sie einfach für sich auch mitgenommen. Aber das ist eine andere Geschichte. Viel wichtiger ist der Verein, der dafür sorgt, dass Orfunk, dass die Gelder, die bei Orfunk bezahlt werden müssen, auch bezahlt werden können. Der das gemeinsam und vor allem auch, das war meine Bedingung, nur gemeinsam mit Anja zusammen in die Hand genommen hat. Das musste ja, diese Entscheidung musste herbei. Da ich absehen konnte, dass ich bald in Rente gehen würde und da ich endlich mein Versprechen einlösen wollte, mein mir selbst gegebenes, in einem sinnvollen Verein ehrenamtlich tätig zu werden, das habe ich während der Arbeit tunlichst vermieden, weil das wären viele Vereine gewesen, die mich interessiert hätten, die im Bereich der Behindertenarbeit liegen, lagen. Und da ich Behindertenbeauftragter war, da macht man das nicht, dass man in einen Verein geht, finde ich zumindest, sondern lässt die alle, setzt sich für die alle ein und will sich nicht irgendwann nachsagen lassen, aber die hat er immer bevorzugt oder sowas. Also habe ich gewartet, bis ich kurz davor bin, in Rente zu gehen. Und ja, dann hat das Schicksal uns ja sozusagen gebeutelt, und zwar wirklich. Wir haben 3 Monate lang wacker daran gearbeitet, ein neues Format in den Sender zu bringen, und das wurde dann vom ehemaligen nicht gut geheißen, und dann hat er uns einfach die Brocken hingeschmissen, und das zwar, und das tatsächlich im wahrsten Sinne des Wortes. Wir kriegten dann Unterlagen und sowas Stück für Stück und auch andere Geschichten erst nach Monaten. Und da haben wir gesagt, Anja und ich, das machen wir. dieses Ding muss weiter leben, Ohrfunk muss weitergehen auf der Basis, wie der Verein das ermöglicht.
4: Super, wir haben damals, das weiß ich noch, gesagt, es kann sein, dass wir in 3 Monaten zumachen müssen. Und das war eine reale, direkte Gefahr. Anja hat die Unterlagen gesichtet und hat das gesagt. Liebe Leute, wir sind immer noch da. 7 Jahre später. Das wollte ich hören, denn das ist zu einem ganz, ganz großen Teil diesen beiden Menschen zu verdanken, die gesagt haben, wir hören nicht auf, wir beißen uns dadurch. Wir veranstalten es sogar so, dass die Unterlagen barrierefrei zur Verfügung stehen für eventuelle Nachfolger oder Leute, die einsehen wollen. Den ganzen Schwarzschriftkram, alles ist barrierefrei zur Verfügung, ist eingescannt. Jeder von uns könnte jederzeit dort über... Und das ist eine unglaubliche Arbeit. Also vielen, vielen herzlichen Dank.
0: Absolut.
1: Also Anja und ich sind auch wirklich entschlossen, das so lange wie Ohrfunk sein soll, auch weiterzumachen, solange es unsere Kräfte zulassen. Das muss man ja auch immer ehrlich dazu sagen, ob Krankheit, Alter oder sonst was. Da steckt man nicht drin, aber ansonsten vom Herzen her auf jeden Fall noch lange gern.
4: 60 Jahre und kein bisschen weise und kein bisschen leise auch. Vielen herzlichen Dank. Ich würde vorschlagen, wir spielen noch...
0: Nein.
4: Nein.
0: Nein. Erstmal ist er jetzt noch dran. Jetzt musst du auch noch mal ein bisschen erzählen. Wie ist denn das für dich so gelaufen und angelaufen? Und wie hast du so die Entwicklungen, und zwar im Grunde ja, ich meine, du bist ja ein sehr politisch interessierter Mensch immer gewesen.
4: Weißt du was, komm, wir haben jetzt schon lange gequatscht. Wir machen
0: eine
4: das
0: Musik.
4: Nach dem nächsten, Lied. Ja,
0: das, nächsten Lied. Das machen wir.
4: Nach dem nächsten Lied. Gut. Hier kommt der nächste Wunsch.
1: Oh ja.
3: Guten Morgen, Ohrfunk-Team. Alles Gute zu 20 Jahren Ohrfunk. Wir wünschen euch und uns noch viele weitere Jahre unterhaltsame Ohrfunksendungen. Wir hören euch seit etlichen Jahren und freuen uns insbesondere auf die Sendung mit Bernd Friedrich. Wir würden uns freuen, wenn ihr Take 5 von Dave Brubeck spielen könntet. Die Musik von Dave Brubeck war der Soundtrack unserer Trauung. Dankeschön, Stefan und Stefan.
1: Und das war Irena Oppitz, höchstpersönlich, die diesen Wunsch vorgelesen hat. Und wir spielen natürlich total gerne Dave Brubeck, auch wenn es Guten Morgen hieß. Wir haben ja eine Abendsendung, also wir wissen ja nicht, wann ihr so aufsteht. Hier kommt Dave Brubeck.

0: Ist das nicht ein wahnsinnig geiles Stück?
1: Unbedingt.
0: Take 5, Dave Brubeck. Man könnte es eigentlich im Grunde weiter singen, ne? Und so weiter. Aber wir haben leider bloß noch eine knappe Stunde Zeit. Das ist leider. Oh. Ich möchte jetzt mal ein Oh aus dem Saal hören. Wir haben nur noch eine knappe Stunde Zeit. Ja, finden wir auch.
1: Gut.
0: Genau, jetzt ist Jens derjenige, der mal ein bisschen befragt wird. Du bist ja ein politisch interessierter Mensch schon seit eh und je. Es hat ja eine Menge Entwicklungen gegeben, politische, gesellschaftliche und immer dazwischen und immer dabei der Ohrfunk seit den letzten 20 Jahren. Ja. Wie geht's denn dir so?
1: Okay. Wollen wir Seelenhygiene betreiben? Es geht, es geht. Man findet sich mit Änderungen ab. Ja. Ich sag das auch hier auf dem Ohrfunk oft, wer meine letzten Kommentare gehört hat, der weiß das. Ich habe zum Beispiel Ende letzten Jahres sowas gesagt wie, die Demokratie, die wir hatten, kriegen wir nicht zurück. Wir müssen uns mit anderen Dingen und mit der Zukunft befassen. Wir müssen nach vorne schauen und müssen neue Horizonte finden. Ja. Und für mich gehört der Ohrfunk zu den Dingen, die es zu bewahren gilt und die mir ans Herz gewachsen sind und die etwas sind, was Hoffnung macht. Nicht nur allein deswegen, weil wir Kommunikation betreiben, deswegen natürlich auch, denn das wird in Zukunft ungeheuer wichtig sein. Ja. Kommunikation mit allen Menschen, die es so gibt, allen Menschen, die guten Willens sind. Das ist wichtig. Wir sind in einer Kampfzeit. Ich habe das Silvester gesagt, ich stehe dazu. Wir werden kämpfen müssen. Wir werden in diesem Jahr und in den folgenden Jahren kämpfen müssen. Und viele werden noch gar nicht so genau wissen, wie groß dieser Kampf werden wird und wollen es vielleicht auch noch nicht wissen. Aber der Ohrfunk ist für mich ein Beispiel dafür, dass es geht, dass man gemeinschaftlich arbeiten kann und eben nicht nur in der Kommunikation nach außen, sondern exakt das Wichtigste an diesem Ohrfunk ist das Team und die Verbundenheit mit unseren Hörerinnen und Hörern. Es ist egal, ob es eine kleine Gruppe ist, es ist egal, ob es eine irgendwie, ne, es ist wichtig, dass wir zusammengehören, dass wir zusammenstehen in diesen kommenden Zeiten, dass es etwas gibt, was uns verbindet und das ist der Ohrfunk und das finde ich ganz, ganz klasse.
0: Da kann ich dir nur zustimmen und danke dir sehr, genau. Sehr schön, ja. Und genauso versuchen wir auch wirklich weiterzumachen. Das ist unser Ansatz und unser Wunsch. Und solange unsere Kräfte das zulassen, werden wir das mit Sicherheit auch tun. Da bin ich ganz überzeugt von. Ja, hat sich viel geändert, ist viel passiert und vieles kann man vielleicht wirklich auch nicht mehr verhindern. Das ist ja leider das Problem. Aber wir versuchen wirklich da zu bleiben und da zu sein für jeden, der das möchte. Und immer im Rahmen unserer Möglichkeiten natürlich. Und ich meine, wenn wir mal überlegen, dass wir ein Radio sind, das sich entwickelt hat und auch immer noch weiter entwickelt. Wenn wir überlegen, wir haben angefangen mit, ich glaube, 3 Stunden Sendung am Tag waren es, ne?
1: Ja, das war, ja, genau. Wir haben mit ganz, ganz wenig am Tag angefangen, 3 Stunden Sendung. Aber schon mit großen Ambitionen. Das hatte natürlich auch mit diesen 2 Menschen zu tun, die dieses große Treffen am 5.5.5 im Berliner Restaurant Scheune organisiert haben. Und bei allem Groll, den wir hegen, auch gegen unseren ehemaligen Chef, das war jemand mit einer Vision, mit einem Plan, mit einer Idee. Es mag nicht meine Idee heute sein, aber es war eine. Und ohne ihn wäre der Ohrfunk so nicht entstanden. Und ich muss ganz ehrlich sagen, ich bin persönlich enttäuscht und so weiter, aber ich würde gerne auch die Hand über Gräben reichen und sagen, ohne ihn ist der Ohrfunk nicht das geworden, was er ist, trotz allem. Und ich finde, das hat er auch verdient, dass man das so sagt.
0: Ja, bei allem Späßen, ja, genau.
1: Und dann noch gleich dazu, dass der Ohrfunk so geworden ist, wie er ist, nach 2019, ist ja der Grund, warum ich sage, wir wollen ihn in die Zukunft retten. Und er ist unglaublich wertvoll, ein Juwel. Und ich habe halt die ganze Zeit miterlebt, von Anfang bis Ende. Wir haben gestritten und ein Kern ist trotzdem zusammengeblieben. Wir haben gesagt, wir hören auf, das hat überhaupt keinen Zweck mehr. Und dann haben wir es wieder versucht und dann kamen 1, 2, 3, 4 neue Leute und wir sitzen hier und machen das. Es klingt manchmal, glaube ich, ein bisschen nach Selbstbeweihräucherung, weil der Ohrfunk, weil wir das immer wieder sagen. Das hat aber damit zu tun, dass wir auch klar machen wollen, dass es geht. Und der Ohrfunk ist immer größer geworden seit 2019. Ja. Immer größer geworden. Wir haben in Holland im September 2019 da gesessen und haben gesagt, was machen wir jetzt? Und haben die ersten 2, 3 Leute gefragt, wollt ihr nicht mitmachen? Andi zum Beispiel, Jeroen zum Beispiel, die haben wir gefragt, die sitzen da draußen, wir haben sie gefragt, sie haben gesagt, ja, wir machen mit und wir sind unendlich dankbar dafür.
0: Absolut. Und genauso soll es auch weitergehen in den nächsten hoffentlich 20 Jahren. Wir gucken, was wir machen. Jetzt machen wir erstmal wieder ein bisschen Musik, der nächste Wunsch, ne?
1: Ja, wir spielen jetzt 2 Wünsche, ja. Wenn... Rainer, wenn du es schaffst, nur wenn du es schaffst, machen wir danach noch ein Spiel. Aber du musst in den 2 Wünschen fertig sein. Also die Challenge, die Spiel-Challenge beginnt jetzt.
2: Jo, hallo zusammen und euch Ohrfunkern und Ohrfunkerinnen einen herzlichen Geburtstagsgruß vom streunenden Kater aus Nordhessen oder auch Norbert K. aus Witzenhausen. Und ich bin ja eher, höre vielleicht eher anderes, als, weil ich bin einer der Kandidaten, der fast mehr die Wortsendungen als die Musiksendungen hört. Und insofern die besonderen Danksagungen und das besondere Dankeschön an Bianca und Jens, an Anja und Rainer und an Bernd aus Leipzig. Ja, und natürlich auch noch immer, das ist mein Hauptmusikding, was ich liebend gerne höre, wenn es das gibt, fürs Liedermachen. Also macht weiter so und habt Spaß und Freude dran. Und mein Musikwunsch ist Language is a Virus von Laurie Anderson. Alles Gute, habt Spaß beim Feiern in Siegen. Alles Liebe von Norbert. Ciao.

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1: Ja, hier ist Mike aus Herzberg. Ich wünsche den Ohrfunk alles Gute zum 20-jährigen Geburtstag. Macht weiter so, eure Sendungen sind super. Und ich hoffe, es werden nochmal 20 oder 40 Jahre. Also weiter so, und ich wünsche mir von Words Don't Come Easy.

0: immer, wenn ich dieses Lied höre, bin ich im Jahr 1982 in einem Internat in Soest und habe den Geruch eines bestimmten Zimmers im Kopf. Da saßen wir mittwochsabends und hörten Mel Sandocks Hitparade und es roch irgendwie nach frisch geduschten jungen Kindern. Menschen.
1: Ja.
0: Und man hörte diese Sendung. Wie war das bei dir?
1: Ich habe Mel Sonntag nur als Namen kennengelernt, erst 1984, kurz vor Schluss, und das habe ich sehr bedauert, habe ich angefangen, ihn zu hören. Ich hatte vorher die Schlagerrallye gehört, ab 83, aber ich bin halt sehr spät in den Pop hineingewachsen. Also da war ich dann schon 14 oder so. Ich habe dann vorher so ein bisschen angefangen, aber naja, also Hitparaden tatsächlich, außer Dieter Thomas Heck natürlich, erst ab 1983.
0: Das wird völlig anders gewesen sein bei Rainer D., zu dem wir jetzt schalten.
2: Ja, also meine Kindheit und Jugend begann ja ein bisschen früher, als Jahrgang 57er, hatte ich ein bisschen anderes Radioeinstiegserlebnis, weil da waren die Reichweiten von UKW-Sendern noch nicht so weit. Und am Harz zu leben zum Beispiel, wo ich aufgewachsen bin, nachdem wir 3 Jahre in der DDR waren, da war auch mit manchen Mittelwellensachen nicht so viel zu machen, wie das damals mit den kleinen Radios zu hören gewesen wäre.
0: Heißt auch kaum englischsprachige Musik im Radio, ne?
2: War wenig, aber ich habe mich gefreut, die Zeit mitzukriegen, wo beim NDR die Leute immer mehr angefangen haben, auch internationale Musik in ihr Programm zu lassen. Also NDR 2 war lange Zeit mein Jugendbildungsprogramm.
1: Wir müssen ein bisschen auf die Tube drücken, leider.
2: Ja, drücken wir.
1: Tut uns leid.
2: Ich soll sagen, wir spielen noch eine Runde.
0: Ja.
2: Habt Acht, ihr Lieben. Das Schicksal fordert ja manchmal seinen Tribut, oder wie sagt man? Beide Andreas sind gefragt. Also an die Donau und Mango bitte zu mir.
1: Ja. Und jetzt können wir gucken, wie schnell sind sie? Wenn sie ganz schnell sind, machen wir nämlich jetzt die Runde. Wenn sie nicht ganz schnell sind.
2: Der Mango dreht sich, Der Mango dreht sich. Der ist schon da, dem gebe ich jetzt mal gerade einen Kopfhörer. Und der Herr Donau wird dann auch gebracht.
0: Ah, da ist er.
1: Das ist doch wunderbar, dann machen wir das nämlich sofort.
0: Yes.
3: Wir unterhalten uns jetzt bestimmt über Flüsse.
1: Mango, nimm du mal meinen Vorgewerb. Wir werden sehen, worüber ihr euch unterhaltet.
0: Ich glaube, eher was ganz, ganz anderes.
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0: Also Armin ist jedenfalls noch da.
1: Ja. Aber ich hatte mich zum Beispiel gefragt, ob Rüdiger und Miriam noch da sind.
2: Ja, sind sie.
1: Sind sie? Ah, ja. Das ist doch schön.
3: Das ist doch schön. Ja. Ist Sean schon hier? Sean brauchen wir ja wieder als Zeitnehmergeber für 3 Minuten. Denn ihr habt nur 3 Minuten.
0: Sean hier auch einen sehr schönen Satz.
3: So, warte mal, ich drehe jetzt mal hier ein bisschen runter im Saal, damit Mango mit seinem Mikro sich anfreunden kann, was vor ihm steht.
2: Ja, ich habe es.
3: Du, Bastian und Herr Donau auch.
1: Ich habe das hier. Wunderbar, dann genau, Mango. Ich drehe es mal ein bisschen höher, so jetzt geht's.
3: Ja, ihr seid gut zu hören schon mal. Und dann teile ich euch mit, ihr sprecht über, das finde ich jetzt wirklich sehr witzig, ihr könnt euch das ganz aussuchen, ihr könnt frei darüber assoziieren, weil da gibt es 2 Bedeutungen. Es geht um Frauen im Rock.
2: Ja, also ich mag Tina Turner nicht. Also das ist für mich eine Stimme, die geht gar nicht. Also auch wenn die im Rock wäre... Glaube ich, wie sieht es bei dir aus, Andi?
1: Ja, das ist ja Rock und Rock, wie du schon sagst, Doppelbedeutung. Das ist genau wie mit dem Andreas. Andreas heißt der Mannhafte. Und ich finde ja Männer im Rock interessant.
2: Mhm. Okay, da bin ich ehrlich gesagt raus. Obwohl ich zugeben muss, ich war letztes Jahr auf dem Highfield Festival. Und was hatte ich an? Ein Rock.
1: Siehst du, das ist ein Schottenrock.
2: Ja, und warum? Weil da konnte man nämlich in den See gehen und da brauchst du nichts ausziehen mehr. Und ein Rock musst du nichts drunter haben, ne?
1: Und das sehen die Schotten aber anders.
2: Ja, die haben die Schotten dicht gemacht, da war ja keiner da.
1: Ja, aber das Thema ist natürlich Frauen, wir wollen die Frauen ja nicht untergehen lassen, die Männer das sonst gern tun. Und also Frauen im Rock mit richtig rockigen Stimmen, das finde ich toll.
2: Ja, da bin ich aber eher so auf Anjas Seite. Also ich mag die Frauen in diesen dunkleren Röcken, also lieber.
1: Ja. Und was hältst du von Frauen wie zum Beispiel Trude Herr? Die kann ja auch richtig mit ihrer Stimme losröhren. Das ist dann Schlagerrock.
2: Geschlagener Rock?
1: Ja.
2: Kannst du mir mal was vorsingen, da, wie das so klingen könnte?
1: Ich will keine Schokolade, ich will lieber einen Mann. So klingt das.
2: Ja doch, das könnte mir gut gefallen.
1: Also ja.
2: Die Schokolade nehme ich auch.
1: Du nimmst die Schokolade und ich nehme den Rock?
2: Du kannst den Mann mit Rock nehmen. Gut. Wie wäre es damit? Also können wir uns darauf einigen?
1: Da können wir uns sehr gut drauf einigen.
2: Ja, das läuft.
1: Ja, das läuft.
2: Was fällt uns sonst noch zu Frauen im Rock an?
1: Ein? Also ich möchte nicht angefallen werden, aber ich finde, Frauen sollten tragen können, was sie möchten. Also auch gerne Rock. Ja.
2: Oder den eben von Rainer angesprochenen oberen. Wie unser Massagelehrer immer sagt, das Brustetui.
1: Das ist, ja, gut. Aber das hat natürlich, das ist weit weg vom Rock, um das mal so zu sagen.
2: Für mich wäre jetzt die Frage, wenn wir über Frauen im Rock sprechen, gibt es da, wenn wir mal nach drüben fragen ins Studio, heute noch eine Rockfrau?
4: Ich glaube nicht. Ne?
0: Ich glaube im Moment auch so schnell nicht.
2: Und also wenn wir uns jetzt wünschen würden,
4: nein, würdet ihr sie nicht erfüllt bekommen.
2: Aber wir sind doch hier, können wir da nicht verhandeln?
4: Nein,
0: ja. Das Problem, das sage ich jetzt nochmal für alle, was wir haben, ist, wir müssen ja leider um 12 hier raus. Wir können, selbst wenn wir wollen, können wir nicht sagen, wir müssen in 32 Minuten, hier werden wir hier raus.
1: Übrigens, Andreas, noch eins dazu, der Mehrzahl von Rock ist ja nicht Röcke, der ist Röck. Es gab eine Marika Röck, das war da auch eine Frau im Rock.
2: Das verstehe ich. Das, aber die kam aus Dänemark, oder? Die Frau Röck.
1: Das weiß ich gar nicht, wo die...
4: Frau Röck trug Rock und kam aus Dänemark? Ja,
1: keine Ahnung.
2: Einen dänischen Rock.
1: Das
2: Gegenstück
1: zum Rock.
3: Ihr habt jetzt noch 10 Sekunden, wollt ihr noch irgendwas
2: Ja, Andi, ich habe eine Idee. Sagen? Wenn wir uns das nächste Mal treffen, dann entwickeln wir bis dahin mal den Smörrock.
0: Macht doch mal eine Sendung zusammen.
1: Ja, genau.
2: Smörrock-Sendung.
1: Wir senden zusammen im Rock.
2: Jo, das also, machen wir. Ja. Gebongt, läuft.
3: Okay, ich danke euch, ihr Lieben, und das Publikum auch.
0: Und wo wir gerade bei Rock sind, und weil wir ja auf die Tube drücken müssen, da passt der nächste Titel, ist es zwar keine Frau, aber Jens, der nächste Wunsch würde gut dazu passen.
4: Na gut, dann spielen wir einfach den nächsten Wunsch.
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0: viele weitere Jahre Ohrfunk. Liebe Grüße aus Penkridge nach Siegen von Suja und BJ.
1: Und der Musikwunsch von Suja und BJ kommt von den Goo Goo Dolls und der Titel heißt Iris und kommt auch vor in dem Film City of Angels. Vielen lieben Dank für die guten Wünsche.

0: Was für ein großartiger Song. Goo Goo Dolls und Iris aus 1998. Jens, wir haben noch Mails gekriegt.
1: Ja, wir haben noch Mails gekriegt. Die habe ich jetzt schon, die haben wir schon eine Weile und ich habe nichts dazu gesagt. Also das sollte ich mal schnell nachholen. Sabine aus dem Allgäu hat geschrieben und die hat gesagt, sie gehört auch schon einige unserer Sendungen und ist eine fleißige und treue Hörerin und hat den Sender ohrfunk.de durch Vanessa Klee kennengelernt. Vanessa Klee, viele Jahre am Anfang zusammen mit Jürgen Beer, Moderatorin beim Ohrfunk auch oder Co-Moderatorin und ist letztes Jahr verstorben. Und ja, wir haben uns gerne an sie erinnert. Sie hat auch mal einen Jingle für uns aufgenommen, weiß ich noch.
0: Ja.
1: Sabine sagte gerade, durch Vanessa hat sie kennengelernt und Vanessa wäre mit Sicherheit heute Abend bei uns, das stimmt.
0: Ja.
1: Davon gehe ich ganz fest aus.
0: Sie hört auch zu, ich weiß es.
1: Und dann hat Jakob geschrieben, meine beste Sendetat sei gewesen, wegen meiner Sendung, die er dann gehört hat, während er Mathe gelernt hat, hätte er 14 Punkte in Mathe, im Mathe-Abi geschrieben. Das ist mit Sicherheit nicht richtig, aber es ist schön, dass er es sagt. Vielen herzlichen Dank. Ja, und dann haben wir noch von Irena Hendrischk einen Gruß, die auch sagt, dass sie das toll findet. Und vielen, vielen herzlichen Dank an alle die, die uns da gegrüßt haben. Und auch an alle die, einen herzlichen Gruß, die sich da im Saal so schön unterhalten. Wir können so ein bisschen hören, aber wir können leider nicht alles verstehen, was ihr quatscht.
0: Aber ich muss das gerade nochmal, kurz einhaken zu Irina, weil die hat das eben nochmal so schön gesagt. Der Unterschied ist, die war ja hier und hat gesagt, in der Küche und so, da kriegt man das ja immer alles gar nicht so mit. Aber wenn man am Radio hört, wie das alles schön zusammenpasst, hat ihr ganz toll gefallen und das fand ich einen tollen Vergleich jetzt auch nochmal, ne? Weil die hat das ja hier mitgekriegt und war dann später am Lautsprecher und hat das dann verfolgt und das ist ja natürlich ein völlig anderer Hörvorgang.
1: Ja, wir müssen diese Sendung irgendwann nochmal wiederholen. Ich muss die auch mal hören.
0: Tun wir, auf jeden Fall. Kommt.
1: Gut. So, ihr Lieben, es ist 23.37 Uhr. Das heißt, wir spielen jetzt nochmal ein Stück. Rainer, wolltest du irgendwo dazwischen? Hattest du gerade?
2: Ich könnte zu Irena nur noch sagen, das ist ja meine herzallerliebste Schwiegermama, habe ich ja schon mal gesagt heute. Und die hat ja gesagt, sie will diese Tage, die wir hier in Siegen jetzt gemeinsam verbracht haben und bis morgen auch noch verbringen, immer was zu tun haben. Ich glaube, das haben wir ihr gegeben.
1: Ja, das glaube ich auch. Also, wir spielen erstmal noch einen Wunsch, und zwar den hier.
3: Das ist der Dirk aus Karlsruhe. Guten Tag. Für die Sendung am 28. März alles Gute zum Geburtstag für den Ohrfunk. Und mein Musikwunsch ist von John Denver, Follow Me. Und ich hoffe, dass es den Ohrfunk noch sehr, sehr lange geben wird. Vielen lieben Dank.

Hallo, hier ist der Wolle. Meine herzlichen Geburtstagsglückwünsche an den Ohrfunk. 20 Jahre. Da wird man langsam erwachsen. Und einen Hörerwunsch habe ich auch von Joni Mitchell, A Case of You. Vielen Dank und viel Glück für die nächsten 20.

0: gerade noch so den letzten Rest von Salzstangen runtergeschluckt. Joni Mitchell, ist das nicht eine tolle Musik?
1: Ja, also ich kannte dieses Stück hier, das wir gerade gehört haben, A Case of You, ja, zuerst von Tori Amos, interessanterweise. Ich kannte das Stück hier noch gar nicht vorher von ihr, aber es ist natürlich von ihr.
0: Soll ich dir mal sagen, was der Unterschied zwischen Joni Mitchell und Wolle ist?
1: Bitte?
0: Joni Mitchells Stimme liebe ich und Wolles ist eine Stimme, um die ich ihn beneide.
1: Ja.
0: Ein bisschen.
1: Ja.
0: Da hätte ich gerne was von ab.
1: Ja gut, also Wolle ist schon, ich habe das gerade auch so ein bisschen erzählt, das ist so jemand, ich weiß ja nicht, ob du uns zuhörst, Wolle, das ist so jemand, der wirklich, also richtig, der klang schon so, als ich ihn in der Schule kennenlernte. Der hatte immer schon eine sehr gewichtige Stimme, sagen wir mal.
0: Ja.
1: Ja, also der hatte da auch echt was. Ja, ihr Lieben, wir sind so ziemlich am Ende dieser Sendung. Seid ihr noch wach? Ah, ihr seid noch wach, ja.
0: Ich dachte schon, ihr schlaft schon. Ja, Zugabe ist leider nicht möglich. Ich habe es ja eben schon mal angedeutet. Wir werden um 0 Uhr leider pünktlich hier rausgeschmissen. Das geht saaltechnisch nicht und die müssen ja auch noch abgebaut werden, alles, hier, ja, was hier aufgebaut worden ist. Aber wo ich das gerade sage, abbauen, aufbauen und überhaupt, möchte ich jetzt schon, wir haben ja noch so ein knappes, wie viel haben wir noch, 14 Minuten oder irgend sowas?
1: Ja, irgendwie sowas.
0: Möchte ich jetzt schon mal gerne nochmal sagen, lieber Raphael, lieber Sean, lieber Jens, lieber Rainer,
1: lieber Markus,
0: lieb das Team, was das Ganze hier drumherum aufgebaut hat und mit dem wir jetzt gesendet haben. Ich mache das sofort mit euch allen wieder.
1: Das hoffen wir doch.
0: Mit Raphael habe ich ja jetzt heute zum ersten Mal technisch begleitet gesendet. Ja.
2: Ich bin da auch gerne wieder dabei,
0: ja,
2: überhaupt keine Frage. Und vielleicht fragen sich ja die Leute, wie das hier passiert. Wenn die Sendung aufhört, was passiert im Gemeindehaus?
0: Ja.
2: Das können wir ziemlich klar sagen. Da fährt gleich ein Büsschen mehrmals zwischen hier und dem Hotel hin und her und bringt die Leute portionsweise wieder zum Hotel zurück. Und dann gibt es auch noch ein Taxi, das zusätzlich unterstützt ab 12:30. Das muss aber natürlich alles gezielt und geordnet passieren, weil hier ja ansonsten alles Mögliche jetzt abgebaut werden muss. Ich bin sehr gespannt, wie lange wir hier noch brauchen. Könnte durchaus sein, dass es 3 Uhr wird.
0: Wir haben noch 12 Minuten.
1: Ja, gerade eben hat Reinhold nochmal geschrieben,
0: ja,
1: und hat gesagt, er sagt schon mal gute Nacht, aber er findet es richtig toll und unsere Sendung hält ihn wach bis zur letzten Minute und das finden wir auch ganz, ganz klasse.
0: Und er bedankt sich bei Anja ganz besonders.
1: Er bedankt für das sich Gedicht. Bei Anja fürs Vorlesen, genau.
0: Mhm.
1: Ja,
0: schön.
1: Das ist ganz, ganz wichtig. Mhm. Ja, wie hat es euch denn gefallen da drüben? Ja. Wir hatten ja eigentlich auch gedacht, ich weiß nicht, könnt ihr uns mal gerade sagen, ob ihr uns fotografiert habt hier im Studio?
0: Der Bernd war mal irgendwann da.
1: Der Bernd war mal irgendwann da. Ja, ihr wolltet ja hier Fotos machen. Ich hoffe, dass es auch tatsächlich passiert. Ich glaube, ich finde es richtig schade. Ich sitze jetzt hier an diesem Studiotisch mit meiner Tastatur und dem Mikrofon hier und ich habe noch so eine halbe Flasche Cola Zero. Und ganz ehrlich, ich finde es unglaublich schade, hier gleich aufhören zu müssen. Ich finde es unglaublich schade,
0: geht mir auch so,
1: dass diese 4-5 Stunden vorbei sind. Und was hatten wir für ein Lampenfieber?
2: Ja.
1: Was hatten wir für ein Lampenfieber? Ne, Rainer, du auch.
2: Aber unbedingt. Und ich merke das auch. Und das Schöne ist, ihr seid nicht so weit weg, dass ihr gar nichts von ihr mitkriegt.
1: Richtig.
2: Trotzdem aber in Ruhe, das muss man ja nur auch sagen, arbeiten könnt. Das ist ja nun mal auch Arbeit, die konzentriert passieren muss. Aber ich finde auch die Atmosphäre, auch bei euch, das hört man sehr deutlich,
1: ja,
2: war entspanntes Studioarbeiten.
1: Also ich habe ja am Anfang gesagt, Ich habe immer den zuckenden Finger auf das M zu drücken, wenn das Lied zu Ende ist.
2: Ja.
1: Das hat sich mit der Zeit gelegt. Raphael ist mein M und jetzt muss ich das auch mal sagen, der Mann hat hier 5 Stunden durchgehalten. Jetzt muss ich wieder hoch, jetzt hochfahren, ja, runterfahren, jetzt muss ich umswitchen auf den Saal, jetzt muss ich dafür sorgen, dass das Klavier zu hören ist. Raphael, das war absolute, ganz große Klasse.
0: Yes, yes, yes, yes, yes. Jederzeit wieder, also gerne mit dir wieder.
1: Okay, und das macht ihr jetzt bitte nochmal, weil im Saal musste die ganze Zeit das Piepsen aushalten, der Rainer, und hat das auch immer gemacht, und mit dem Spiel, das hat er auch gemacht, und er hat die ganzen Lose geschrieben und er hat die Leute zusammengerufen mit seinem Team. Rainer, vielen herzlichen Dank!
0: Rainer.
1: Ach, das klingt so schön.
0: Und dann gibt es natürlich noch den Techniker, der noch viel mehr ist als ein Techniker. Immer wenn ich ihn bestellt habe, ist er sofort gekommen. Mein persönlicher Callboy heute Abend, der Sean Collin.
2: Ja.
0: Applaus.
2: Ja, Sean. So, aber, und da ergreife ich jetzt mal das Wort. Erstens, ich würde gerne mal wissen, Raphael, hat dir das bei dem ganzen Gemache denn Spaß gemacht?
3: Muss man gerade rüber zu Markus auf
0: den Yes. Da muss man gerade zu.
3: Rüber zu Markus. War natürlich, also ich mache ja sowas gerne. Ich bin, mein Hobby ist das ja irgendwie. Bin noch immer zu weit weg. Ich drehe mir das jetzt mal kurz rum. So, also ich mache das ja super gern. Das ist mein Hobby. Und ja, natürlich hat mir das Spaß gemacht, weil für mich ist das so ein bisschen wie ein Planspiel. Wir bereiten ein Szenario vor und dann muss das irgendwie fluppen. Und wenn es fluppt, dann war die Planung richtig und dann macht mich das glücklich irgendwie.
2: Dankeschön, lieber Raphael. Und es war toll von dir, wirklich. Markus fing von Anfang an eigentlich richtig cool an, fand ich. Du hattest aber trotzdem auch Lampenfieber wahrscheinlich, oder?
0: Ja, ich hatte vor allen Dingen kurz vor, ich hatte heute Nachmittag eigentlich spät erst Lampenfieber. Wir hatten ja heute Morgen noch unsere Mitgliederversammlung und da war eigentlich noch alles so, wie es immer ist. Und dann hatte ich Pause gemacht und auch ein bisschen geschlafen und dann bin ich aufgewacht und dann, oh, jetzt ist es nur noch eine Stunde oder etwas über eine Stunde, um Gottes Willen. Und dann muss ich noch vorher essen und dann soll das alles funktionieren. Und ich war ja auch noch gar nicht hier im Studio, die anderen waren ja alle schon da. Und ich bin heute Abend wirklich kurz vor der Sendung zum 1. Mai hier gewesen, habe meinen Platz angewiesen bekommen und saß dann neben dem Raphael. Und wusste aber dann auch gleich, okay, der sitzt neben mir, das ist alles gut. Das war mir schon von Anfang an klar, ohne mit ihm gearbeitet zu haben, weil das habe ich ja schon gehört, wie er arbeitet im Karneval und so. Aber das ist schon so, vor allem auch diese ersten Minuten, ne, wenn du da sitzt und ja, jetzt gleich in 2 Minuten, in 30 Sekunden und dann schon immer mit dem Countdown und da ist dann das Herz schon, das Herz macht Boom, hat Purple Schulz mal irgendwann bei einer Maxi gesagt von Verliebte Jungs. Ja, das war so, aber das war auch schnell wieder vorbei, weil wenn das angelaufen ist, bist du drin, ja.
2: Wir wollen ihn nicht vergessen. Der aufgeregteste heute im Laufe des Tages, vielleicht sogar gestern schon, war, glaube ich, Jens. Der war die ganze Woche schon aufgeregt. Ja. Jens, hat das Wasser, das Aufregungswasser, was du geschwitzt hast, hat dich der Abend dafür sozusagen im positiven Sinn entschädigt?
1: Ich bin 20 Kilo leichter. Es ist einfach wunderbar. Es ist einfach klasse. Und hier mit diesen Leuten zusammenzuarbeiten, das hat unglaublich viel Spaß gemacht. Ich mache ja gerne so besondere Sendungen. Die moderiere ich ja gerne. Es ist so das Ding, was ich wirklich beitragen kann und was ich wirklich gerne beitrage. So feierliche, besondere Sendungen und so. Und ich habe so ein bisschen auch die Redaktion versucht zu machen. Aber mit Markus ist das auch super einfach. Und Raphael, der hat sich total auf uns eingestellt. Ja. Und ich muss einfach sagen, es war absolut fantastisch. Und ich würde das jederzeit wieder machen. Und wir kommen bestimmt noch mal wieder dazu.
2: Ja,
0: das hoffe ich sehr.
1: Vielen herzlichen Dank. Wir haben das gerne gemacht. Ich hoffe, ihr habt uns auch genossen. Ja? Jetzt bin ich todmüde. Wir fallen gleich ins Bett, während hier die Hauselfen noch aufräumen müssen. Das war unsere große 20 Jahre Ohrfunkparty live.
3: Jens, ich bin nur Techniker, aber darf ich dich noch einmal unterbrechen? Ja. Ich bin ja ein ganz neues Mitglied oder erst 3-4 Jahre alt. Danke Ohrfunk, dass ich das erleben durfte.
1: aus dem Gemeindehaus der St. Martini-Gemeinde in Siegen übertrug der Ohrfunk live seine große Sause zum 20-jährigen Bestehen von Verein und Radio. Und wenn ich jetzt wie Dieter Thomas Heck alle aufzählen wollte, die mitgewirkt haben, wäre ich morgen früh noch nicht fertig. Deshalb lassen wir das an dieser Stelle. Wir haben es mehrfach an diesem Tag getan. Danke, dass ihr alle da wart, dass ihr gekommen seid, als wir riefen und auch als wir von Timmendorfer Strand, wo wir ursprünglich hin wollten, zurück nach Siegen riefen. Vielen Dank. dass ihr hier wart, mit euch, mit eurer Stimmung und mit, ja, mit allem, was ihr getan und gesagt habt und wie fröhlich ihr wart, wurde dieser Tag zu einem richtig tollen Erfolg. Und wir verabschieden uns mit dem Lied, mit dem wir auch angefangen haben, nämlich mit Mango und seinem Ohrfunklied gleich in der Pop-Version. Und vielen Dank, dass ihr dabei wart. Es verabschieden sich vom Mikrofon euer Markus Bruch.
0: Und für die Leute, die Radio hören, ich komme gleich nochmal aus der Konserve wieder als Nachtflugersatz. Aber natürlich verabschiedet sich auch Jens Bertrams.
1: Okay, ganz schnell Nachtflugersatz.
0: Nachtflug gibt's heute nicht, hatten wir eigentlich angekündigt. Es gab aber keinen letzte Woche, deswegen gibt's eine Party aus der Konserve, so ein Party-Ding als Zugabe mit viel Musik. Alles und klar. Ein paar Ansagen von mir. Tschüss, gute Nacht. Tschüss.

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0: So, das waren Aerosmith mit Jenny's Got a Gun. Ein tolles Stück. Heute freue ich mich, mal wieder Besuch in meiner Techniksendung zu haben. Zu Gast, extra aus NRW angereist, ist Jan Sundermann. Ich kenne ihn von den Radiotagen, die er jedes Jahr in Helden mit organisiert und die ich jedem Radiointeressierten ans Herz legen kann. Jan, du hast viele Hobbys. Erzähl doch mal bitte ein bisschen mehr von dir.
1: Ja, guten Tag, Christoph. Herzlichen Dank für die Einladung. Ich meine, die stand ja schon länger. Und jetzt haben wir es geschafft, das relativ kurzfristig so zu organisieren, dass ich hierher komme. Und es gibt ja auch aktuelle Anlässe, über die wir dann noch später sprechen. Und die Hobbys, ja, es gibt mehrere. Das Hobby, was uns beide eben verbindet, ist hier die Radiogeschichte. Das heißt, als älterer Mensch heutzutage bin ich auch aufgewachsen mit den Radiosendern auf der Nordsee, Radio Caroline, Radio Nordsee, Radio Atlantis und Veronika, die von den Schiffen vor der niederländischen Küste gesendet haben. Und da hat man sich halt sehr für interessiert. Selber bin ich mal zu Besuch gewesen auf dem Schiff von Radio Nordsee. Und man hat die ganze Story mitgemacht. Ich sage immer, wenn früher über Medienpolitik gesprochen wurde, da wusste keiner, was das richtig ist, aber als Piratensenderhörer, da haben wir uns eigentlich ja schon in jungen Jahren für Medienpolitik interessiert, was da eigentlich passiert und die Zusammenhänge zu verstehen. Ja, das ist eigentlich so der Ausgangspunkt, der uns verbindet, und da haben wir uns eben vor auch sehr vielen Jahren kennengelernt. Das heißt, ich organisiere eben mit ein paar Freunden dort, anfangs in der Sternwarte bei uns in Erkrath und jetzt seit ein paar Jahren im Museum Kukutek in Hilden bei Düsseldorf diesen Radiotag, wo die Seesender, Discjockeys immer mal zu Besuch sind und wir über diese alten Zeiten reden, aber eben auch über neue, moderne Entwicklungen im Radio und in den Medien.
0: Ja, kann ich wirklich heben, wie ich schon gesagt habe, ans Herz legen. Das ist eine ganz tolle Sache. Ich bin immer geflasht jeden Abend. Und was ich da alleine schon für Discjockeys kennengelernt habe, die früher auf Radio Caroline gearbeitet hatten, sind natürlich ein bisschen älter geworden. Aber trotzdem, es sind die, die damals für 4 Millionen oder weiß ich nicht, für wie viele Leute in England Musik gemacht haben und da Fans hatten, weil die BBC damals halt kein gutes Programm machte, aber eben Radio Caroline oder wie sie auch hießen. Dadurch waren die für mich irgendwie halbe Götter. Ein bisschen übertrieben. Ja, Jan, du hast ja auch das ganz große Interesse Astronomie. Das ist jetzt zurzeit total interessant durch die Artemis-Mission. Da wirst du ja auch noch ein bisschen erzählen. Du kannst ja jetzt schon mal ein bisschen anreißen, was du so vorhast.
1: Ja, das ist eigentlich der andere aktuelle Anlass, dass wir uns zusammengefunden haben heute hier im Studio. Also die Raumfahrt steht wieder so ein bisschen im Fokus der Welt. Leider nicht der Weltgeschichte, aber im Fokus der Welt. Und dann sprechen wir doch mal ein bisschen über das, was die Artemis-Mission bisher gemacht hat und gezeigt hat. Und wir können das auch ein bisschen mit unserer Jugend vergleichen, sprich dem Apollo-Programm. Warum hat man da das eine gemacht und jetzt das andere anders gemacht? Das ist also eine interessante Frage, die ich auch nicht in allen Punkten wirklich erklären kann, warum das so ist. Aber ja, wir werden mal diese Fragen aufwerfen und uns ein bisschen mit der Technik und der Raumfahrt dort befassen. Gibt natürlich in der Astronomie noch viele andere interessante Themen bei uns in der Sternwarte oder im Planetarium, wenn da über schwarze Löcher erzählt wird, ist immer ein Publikumsbringer, weil das sind so Themen, die interessieren einfach die Leute und die wollen verstehen, was das eigentlich ist und wie das funktionieren sollte. Aber das sind halt Dinge, die noch überhaupt nicht bis ins Letzte geklärt sind. Das ist aktuelle Wissenschaft. Da haben ja auch Deutsche zuletzt einen Nobelpreisanteil dafür bekommen. Also betrachten wir diese aktuellen Entwicklungen in der Wissenschaft dann auch ein bisschen.
0: Okay, das machen wir nach etwas Musik, und zwar AC/DC mit What's Next to the Moon.

0: So, Jan, jetzt hat AC/DC so oft gefragt, und ich frage mich das aus. What's next to the moon? Was ist in der Nähe vom Mond? Dann erzähl das doch mal kurz.
1: Also da fallen mir spontan natürlich zwei Antworten ein. Bleiben wir beim Radiothema oder beim Musikthema. Eine meiner frühen Lieblingsband waren die Who. Und Next to the Moon, Keith Moon, der Schlagzeuger, der hatte natürlich sein Schlagzeug vor sich. Das war Next to the Moon. Aber die eigentliche Frage oder Antwort, die uns weiterbringt, ist, Next to the Moon ist natürlich nur die Erde. Und ja, wir sind froh, dass wir hier auf der Erde leben und nicht irgendwo anders im Moment leben müssen. Und deswegen bleiben wir auf der Erde und sprechen noch mal kurz über den Radiotag in Hilden, der am 5. September dieses Jahr stattfindet, in Hilden bei Düsseldorf, und zwar zum 24. Mal. Es gab früher Radiotage in anderen Ländern, in Belgien und in den Niederlanden und auch in England, wo die Leute sich zusammengetroffen haben, eben was du sagtest, die Discjockeys, die Techniker und die Hörer von den frühen Piratensendern auf den Schiffen. Und irgendwann haben wir uns gefragt mit Freddy Schorsch und ich, ja, sowas wäre eigentlich überfällig, auch mal wieder in Deutschland zu machen. Die Fans haben sich in den 70er Jahren auf der Funkausstellung in Berlin getroffen, aber die Funkausstellung hat ihre Bedeutung in der Richtung ja leider bewusst verloren. Und dann haben wir angefangen und haben den ersten Radiotag bei uns im Observatorium in der Sternwarte 2001 veranstaltet. Und es kamen gleich spontan reichlich Besucher aus dem Fach. Und seitdem läuft das. Eben seit 6, 7 Jahren sind wir im Museum Kukutek in Hilden, wobei Kuku steht für Kunst, Kultur und Technologie. Der Eigentümer dieses privaten Radiomuseums hat jahrelang oder jahrzehntelang in der Industrie gearbeitet und hat da eine große Radiosammlung aufgebaut und auch Geräte, ich sag mal Blaupunkt, die er selbst mitentwickelt hat, natürlich dort ausgestellt. Und wir sind da gern gesehene Gäste und haben natürlich ein straffes Programm an dem Samstagnachmittag, 5. September. Es geht los mit Thomas Kircher und seinem Kollegen von fmkompakt.de. fmkompakt.de ist eine Plattform im Internet, die sich mit privatem Rundfunk befasst, und zwar vornehmlich Süddeutschland und Südtirol, also die großen Sender, die damals aus Südtirol und Italien in die Richtung Schweiz und Richtung Deutschland gesendet haben mit deutschen Programmen, bevor es kommerziellen Rundfunk in der Bundesrepublik gegeben hat. Das ist deren Arbeitsschwerpunkt, und da kommt einer der großen Leute von damaligen Radio Bavaria, das ist Jürgen von Wedel. Er wird eine Präsentation liefern über Radio Bavaria und dessen Geschichte, die den Rundfunk in Süddeutschland in ähnlicher Form dann beeinflusst hat, wie für uns der Rundfunk es in den Niederlanden und in England gewesen ist. Des Weiteren kommt unser alter Freund Herbert Fisser. Herbert Fisser hat seine Karriere begonnen auf dem Schiff von Radio Caroline mit dem niederländischen Programm Radio Monique in den 1980er Jahren und war zuletzt in den Niederlanden Direktor von dem Sender 100% NL und Radio Veronica, wobei dieses Radio Veronica wenig mit dem ursprünglichen zu tun hat, sondern es hat im Wesentlichen irgendwann den Namen, der Name ist zwischen verschiedenen Konzernen später hin und her verkauft worden, aber dieses 100% NL ist eigentlich eine Eigenkreatur von Herbert gewesen. Das heißt, ein Sender, der ausschließlich Musik spielt, die in den Niederlanden produziert wurde. Es müssen also nicht alles niederländische Titel sein, sondern eben auch an anderen Sprachen. Aber niederländische Produktion, und ist damit recht erfolgreich gewesen. Und dann kommt noch unser guter Freund Ferry Eden. Ferry Eden kommt aus der gleichen Schule. Er war bei Radio Monique und Radio Mi Amigo in den 70er und 80er Jahren und hat darüber ein neues Buch geschrieben. Er hat schon verschiedene Bücher geschrieben, Aber dieses neue Buch, was jetzt in diesem Jahr erscheint und es wird dann praktisch erstmals vorgestellt in der Öffentlichkeit im September, dreht sich speziell um das Radio Munich und die Projekte, die so gleichzeitig damals Mitte der 80er Jahre gelaufen sind. Ja, da bringt er sicherlich noch den einen oder anderen Mitarbeiter von damals mit. Und wir freuen uns darauf, dass er dieses Buch bei uns vorstellen kann. Das Buch ist natürlich in niederländischer Sprache geschrieben. Also ja, aber ich denke, hier in der Gegend von Wilhelmshaven, die Hörer, wird auch der eine oder andere natürlich mit der niederländischen Sprache in gedruckter oder gesprochener Form klarkommen. Wenn wir schon anfangs über Radio Bavaria sprachen, dann haben wir auch noch einen speziellen Gast, der mal beim deutschsprachigen Radio Luxemburg gearbeitet hat. Das ist eine Premiere. Wir haben bisher noch nie jemand vom Radio Luxemburg bei uns zu Gast gehabt und der heute auch wieder beim Schwarzwaldradio arbeitet. Das ist Helmer Litzke. Er wird also über seine Karriere im Rundfunk sprechen, die, wie eben bei vielen Radioleuten, sehr vielschichtig war und ihn sehr an unterschiedlichste Orte in Deutschland und Europa geführt hat. Also, 5. September, Kukutek Hilden, the day to be.
0: Ja, da habt ihr wieder was, was ich in meinen Terminkalender eintragen muss. Das ist ja wieder total interessant. Ich sag ja, man lernt da Leute kennen, die eigentlich nur durchs Radio bekannt sind und die lernt man dann ein bisschen näher kennen. Man weiß ja immer nicht, wer macht das Radioprogramm, was sind das für Leute? Und da duzt man die plötzlich. Also es ist echt toll, macht total Spaß. Vielen Dank, Jan, das war schon mal interessant. Auf jeden Fall.
1: Die aktuellen Informationen darüber und Fotos und Berichte über die vergangenen Radiotage findet ihr auf der Internetseite von Martin van der Ven. Das ist offshoreradio.info. Ich wiederhole, www.offshoreradio.info und dann auf Radiotage gehen. Da seht ihr Fotos und Berichte von den vergangenen Radiotagen dort und bekommt einen Eindruck dazu.
0: Okay, prima. Das war schon mal das. Und jetzt fliegen wir aber wirklich zu dem Mond, Fly to the Moon von Café Rio.

Café Rio mit dem Standard Fly Me to the Moon. Ja, aktueller Anlass, Artemis 2 Mission und davor Artemis 1 habe ich auch schon verfolgt auf NASA TV. Das war ja die unbemannte Version von dem ersten Test dieses neuen Raketen- und Raumschiffsystems. Und jetzt nach mehreren Verzögerungen und sicherheitstechnischen Abbrüchen beim im Countdown ist dann schließlich die Artemis 2 Mission mit 4 Astronauten an Bord gestartet und sie war ein großer Erfolg. Es ist alles gut und glatt gegangen. Ich denke, die Technik hat sich soweit bewährt. Ich glaube, es gab Probleme im Wesentlichen mit dem Abwasser von der Toilette oder so, habe ich irgendwo mal gelesen. Aber trotzdem wirft natürlich so eine Mission Fragen auf, wenn ich mal zurückdenke an die Jugendzeit. 1968, Apollo 8 war das die erste Mission, die bemannt zum Mond geflogen ist. Und da gibt es dann schon Unterschiede, wenn man überlegt, was die gemacht haben und was jetzt hier mit der Artemis Orion Kapsel geflogen wurde. Das heißt, diese Raumfahrtmission war auch auf einem sicheren Weg. Man hat also eine automatische Rückkehrbahn gewählt, die ohne viele Manöver das Raumschiff in Richtung Erde wieder zurückgebracht haben. Das gab es vorher eigentlich nur einmal bei Apollo 13, die ja ein großes Handicap hatten durch ihre Beschädigungen des Antriebssystems oder des Versorgungsmoduls. Da hat man auch das Raumschiff auf so einer automatischen Rückkehrbahn gelassen, ohne die Notwendigkeit von weiteren Manövern. Aber bei Apollo 8 im Weihnachten 68, da hat man ja immerhin den Mond 10-mal in einem Orbit umkreist. Das heißt, ich habe zusätzliche Manöver. Ich musste das Raumschiff abbremsen, um auf die richtige Geschwindigkeit für den Orbit in der passenden Höhe zu kommen. Und man musste das Raumschiff schließlich wieder beschleunigen, also beginnend hinter dem Mond, sodass es dann, wenn es am Horizont des Mondes von der Erde aus erscheint, von der Erde aus gesehen wieder erscheint, auf die Rückkehrbahn zur Erde einschwenken konnte. Das sind also zwei Manöver für das Triebwerk mit Treibstoffverbrauch, die dafür notwendig sind. Und aus mir unbekannten Gründen hat man das halt jetzt nicht gemacht und hat nicht den Mond mehrfach umkreist, sondern so eine halbautomatische Route gewählt. Ich weiß nicht wieso, aber es sind halt Fragen, die auftauchen, wenn man sich das ansieht. Und gerade für die Öffentlichkeit wurde ja dann große Schlagzeilen gemacht. Ja, hier, wir sind weiter draußen gewesen, 6000 Kilometer weiter von der Erde weg gewesen als Apollo 13. Das ist ja Wissenschaftspolitik. Ich meine, das ist keine besondere Leistung. Die sind halt auf dieser anderen Bahn geflogen, haben da einen kleinen Rekord aufgestellt, der aber

0: eigentlich nicht von Bedeutung ist, nach meiner Sicht, also auch keine technische Errungenschaft ist. Nur so funktioniert halt heutzutage zum Teil die Wissenschaft leider, indem man Schlagzeilen machen muss und solche vermeintlichen Rekorde präsentiert und publiziert, weil man eben von Geldern abhängig ist. Nur der Test, der technische Test, dass eben alles mit diesen Rückkehrmanövern und Einschwenken in den Orbit funktioniert, den hat man leider unterlassen. Die Herren werden schon wissen, warum.
1: Ja, es klingt alles interessant. Was mich interessiert ist, warum hat es diese lange Pause gegeben, diese 50 Jahre? Es kann ja nicht sein, dass plötzlich mehr Geld da, Im Gegenteil, es ist ja weniger Geld da, so kommt mir das jedenfalls vor. Warum hat man damals abgebrochen, jetzt 50 Jahre später? Wo wären wir jetzt, wenn wir diese 50 Jahre weitergemacht hätten? Dann wären wir längst auf dem Mars oder ich weiß, vielleicht sogar noch viel weiter. Eigentlich schade um diese 50 Jahre, weil jetzt ist doch eine schwierige Zeit, wo man lieber Geld fürs Militär ausgibt als für die Raumfahrt.
0: Also der Schwerpunkt lag sicherlich in der Zeit auf der Erforschung der Erde. Sprich, anfangs hat man auch Gelder gestrichen und hat das Mondprogramm gekürzt. Und dann waren quasi Raketen übrig. Und aus der dritten Stufe, so einer Saturn-5-Rakete, wurde ja dann die erste Raumstation, Skylab. Man hat also das Gehäuse von dieser dritten Stufe genommen und hat da drin eine Raumstation, die Einrichtung einer Raumstation untergebracht, hat das Ding hochgeschossen und ist dann mit einer Kapsel wieder hinterhergeflogen und hat also über 2 Jahre, glaube ich, diese Station Skylab im Orbit betrieben, die also Erdforschung betrieben hat und auch gerade Sonnenforschung, sehr interessant, denn vieles über die Sonne wusste man zu dem Zeitpunkt noch nicht, weil unsere Erdatmosphäre eben Teile des Lichtes von der Sonne absorbiert und wir nicht in allen Wellenlängenbereichen die Sonne beobachten können. Skylab war die erste Einrichtung, wo eben im weiten ultravioletten Licht die Sonne beobachtet werden konnte und da wurden wirklich wichtige Entdeckungen gemacht. Und viele sagen, ja, Raumfahrt, ja, das ist rausgeschmissenes Geld, das brauchen wir eigentlich nicht. Aber Dinge wie die Ozonschicht und ihre Anfälligkeit und Dinge wie heute der Klimawandel in der Erdatmosphäre, das sind alles Sachen, gerade auch in den Ozeanen, die Änderungen der Ozeanströmung, das sind alles Dinge, die wüssten wir zum Teil heute gar nicht ohne die Raumfahrt, dass man von außen auf das System Erde guckt, wie es funktioniert, was passiert da, was verändert sich möglicherweise. Das wäre halt von gar nicht so aufgefallen oder beobachtet worden. Und insofern ist das Geld, was eben für die Raumfahrt ausgegeben wird, für uns auf der Erde von großer Bedeutung gewesen. Sonst hätten wir heute Probleme, deren Ursache wir gar nicht so gut kennen könnten.
1: Ja, das macht Sinn. Noch eine andere Sache. Es wurde ja öfter mal gezeigt, dieses komische Nutella-Glas, was da durch die Raumfähre schwebte. Und da frage ich dich eben, schwebte die oder flog die? Meistens wurde gesagt, die flog, aber die kann doch da gar nicht drin fliegen. Ich glaube eher, die schwebte, aber da kannst du gleich mal was zu sagen. Und noch einige andere Dinge. Und das finde ich eigentlich, die taten immer so, als ob das ganz aus Versehen passiert ist. Aber das war doch ganz klar eine Werbung für Nutella und wurde bezahlt, oder glaubst du nicht?
0: Das will ich nicht 100% ausschließen, aber es wurde gesagt, nein, nein, das war jetzt wirklich ein Zufall. Nur, Christoph, das Raumschiff heißt Raumschiff, weil es fährt. Es fliegt nicht. Die Rakete fliegt durch die Atmosphäre, aber im Weltall das Raumschiff, es fährt, es fliegt nicht. Und insofern, innerhalb des Raumschiffes schweben dann die Astronauten und eventuell ihr Werkzeug und sonst was, wie auf der Raumstation innerhalb des Raumes. Wir reden hier von Mikrogravitation, weil das Raumschiff ist ja nicht jetzt in kontinuierlicher Geschwindigkeit, sondern durch die Erdanziehung verliert es ja nach dem ersten Impuls durch dieses Triebwerk an Geschwindigkeit, bis es einen bestimmten Punkt erreicht zwischen Mond und Erde, wo sich die Anziehungskraft von Mond und Erde aufheben. Und dann beschleunigt es wieder, weil die Anziehungskraft vom Mond größer wird. Und alles, was da drin ist, unterliegt dieser gleichen Mikrogravitation. Also was da drin ist, das schwebt mit dem Raumschiff mit, weil es einmal einen Startimpuls bekommen hat und das Raumschiff, es fährt, weil es ist ein Schiff.
1: Das war aufgeklärt, sehr gut aufgeklärt. Dass es schwebt, das habe ich mir gedacht, aber es wurde wirklich oft gesagt, da flog ein Nutella-Glas dadurch, aber die haben alle scheinbar keine Ahnung. Hast du noch mehr zu berichten oder soll ich die nächste Musik starten?
0: Nee, start gerne die nächste Musik.
1: Okay, dann kommt jetzt Norah Jones mit Shoot the Moon.

0: So, Jan, ich glaube nicht, dass das jetzt wieder so eine lange Pause geben wird. Es wird, glaube ich, jetzt zügig, so klang es jedenfalls, zügig weitergehen mit den weiteren Missionen. Was ist denn da so als nächstes geplant? Erzähl mal.
1: Wenn man auf dem Mond landen will, dann muss man natürlich so eine Landefähre oder Landestufe haben, wie das damals eben auch bei Apollo 11 gewesen ist. Ein Raumfahrzeug, mit dem man auf dem Mond landet, das für eine gewisse Zeit lang die Lunauten, die dann da rumspazieren, versorgen kann und das auch in der Lage ist, die Herrschaften, die Damen und Herren, will ich jetzt mal sagen, sicher zu dem Raumschiff im Orbit zurückbringt, mit dem sie dann gemeinsam mit der Raumschiffsbesatzung zur Erde zurückkehren. Also es ist so geplant, zwei Mann oder zwei Astronauten gehen runter auf den Mond, betreiben da ihre Forschungsarbeit und zwei Kollegen bleiben in der Orion-Kapsel auf Mondumrundung und da fliegen die beiden dann wieder zurück. Ja, bei Apollo war es so, man hat also mit Apollo 9 diese Raumfähre, diese Mondfähre zuerst mal im Erdorbit getestet, wie sich das verhält, wie sich das Ding dann überhaupt steuern lässt. Und die Andock- und Ablegemanöver geübt. Und dann hat man das Ganze am Mond mit Apollo 10 praktisch nochmal wiederholt. Also die Landefähre ist aus dem Orbit ein paar Kilometer abgestiegen, ist aber nicht gelandet, sondern zurückgekehrt zu der Kapsel und hat da bewiesen, okay, das System ist sicher und funktioniert. Und dann kam es eben mit Apollo 11 erst zu der eigentlichen Landung auf dem Mond. Dieses Programm wird jetzt etwas abgekürzt hier. Die nächste Mission wird also sein, dass man die Landefähre im Erdorbit mit einer Orion-Kapsel zusammen testet und ja praktisch Testflüge macht und diese ganzen Andock- und Abdock-Manöver durchführt, aber dann wird es schon komplizierter, denn diese neue Rakete, mit der jetzt die Orion gestartet ist, das SLS, hat zwar etwas mehr Schub, Leistungsstärke in der ersten Stufe als die Saturn V vom Apollo-Programm, aber auf den Mondkurs mit der nächsten Stufe, da ist ihre Nutzlast Möglichkeit geringer als früher. Das heißt, wenn man wirklich zum Mond will, dann wird ein Raketensystem das Landesystem dorthin bringen, im Orbit parken und die Besatzung, der bemannte Flug, wird kurz danach starten mit der Orion-Kapsel, mit den vier Astronauten wie jetzt und dann steigen die im Orbit um in dieses Landesystem und wollen damit landen. Das ist also etwas aufwendiger und komplizierter gestaltet worden. Und es gibt auch noch keine endgültige Entscheidung, so wie ich das zuletzt gelesen habe, welches Landesystem eingesetzt wird. Es gibt also zwei Systeme. Das eine kommt von SpaceX Landesystem und das andere wird gebaut von Blue Origin. Die beiden stehen im Wettbewerb, ob beide im Orbit hier getestet werden und für welches man sich letzten Endes entscheiden wird, ist nach meinem Wissen heute im Moment noch nicht klar. Man wird vielleicht eines favorisieren und ein anderes als Reserve halten. Aber das ist eben eine technische Entwicklung, die noch im Gange ist und das System von SpaceX von der Firma von Herrn Musk wird dann auch natürlich mit einer SpaceX-Rakete in den Orbit oder zum Mond gebracht. Und da kennen wir ja nun diese ganzen Geschichten, wie häufig schon diese Falcon-Raketen von Musk versagt haben, gesprengt werden mussten bei der zweiten Stufe, weil Herr Musk eben da ganz neue Wege beschritten hat mit der Antriebstechnik und die nicht so ist zwar innovativ und gut gedacht, aber in der Praxis leider noch nicht so gut und sicher beherrscht worden bis jetzt. Das hängt mit der Anzahl der Triebwerke und mit deren Auslegung und Beweglichkeit der Düsen und so weiter zusammen. Ja, hoffen wir, dass die das in den Griff kriegen und dann ihr eigenes Landesystem sicher in den Orbit parken, um hier dann mit dem nächsten Orion-Flug dieses System im Erdorbit zu testen. Und wenn das geklappt hat im kommenden Jahr, dann kann es danach wirklich zur bemannten Mondlandung gehen und man wird dieses Landesystem von SpaceX, wenn es die Entscheidung für deren System werden wird, im Mondorbit parken und dann da andocken und dann werden zwei Astronauten im Bereich des Südpols vom Mond wieder mal unseren Nachbarn betreten.
0: Das wird spannend und da passt der nächste Titel zu, und zwar Man on the Moon von REM.

0: Sie kennen wahrscheinlich auch den Spruch, deine Uhr geht ja nach dem Mond. Das kann natürlich dann der Mann auf dem Mond sagen und er hat recht damit. Oder wie ist das, Jan?
1: Ja, tatsächlich. Demnächst wird das so sein. Denn man hat festgestellt oder man hat entschieden, der Mond braucht ein eigenes Uhrzeitsystem. Das hängt mit der Zeitverzögerung der Funksignale zwischen der Erde und dem Mond zusammen und eben auch mit den eigentlichen Unregelmäßigkeiten der Bahnbewegung. Also man ist zu dem Schluss gekommen, auch aus Sicherheitsgründen für die Raumschiffe, dass sie nach einer Mondzeit demnächst sich bewegen müssen oder ihre Manöver bemessen werden, um solche Differenzen und Unwägbarkeiten auszuschließen. Und ja, es wird dann nicht verschiedene Zeitzonen geben, sondern es gibt nur eine Zeit, die auf dem gesamten Mond gilt. Aber es ist tatsächlich so, du kannst dir demnächst in die Küche eine zweite Uhr stellen, auf der die Mondzeit dann läuft.
0: Das sind ja schöne Aussichten, finde ich ja klasse. Sobald kommen die Nachrichten. Bis dahin spiele ich noch ein bisschen von Supertramp. Und nach den Nachrichten hören wir uns hoffentlich wieder. Da geht's weiter mit der Artemis, sind wir, glaube ich, durch. Aber er hat, glaube ich, noch genug zu berichten. Das Weltall ist groß. Jetzt kommt erstmal Supertramp mit The Logical Song

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1: Willkommen zur zweiten Stunde von Kilowatt, dem Technikmagazin auf Radio Jade. Am Mikrofon ist Christoph Überschau. Zu Gast habe ich heute Jan Sundermann, der in der ersten Stunde schon viel Interessantes über Astronomie und besonders von der Artemis-Mission berichtet hat. Es geht in dieser Stunde natürlich weiter, aber erstmal kommt Musik und zwar Pink Floyd mit Brain Damage.

0: Das war der Titel Brain Damage von der Band Pink Floyd von ihrem epochemachenden Album Dark Side of the Moon. Ja, die Dark Side of the Moon, das ist so ein Begriff, der immer mal ein bisschen durcheinander geht. Die dunkle Seite, die nicht von der Sonne beleuchtet wird, oder die Rückseite des Mondes, die wir von der Erde aus nicht sehen, sondern die Artemis-Astronauten jetzt nach langer Zeit durch Menschen überhaupt erstmal wieder so visuell beobachten konnten. Das ist die eigentliche Dark Side of the Moon, die Rückseite. Und diese LP, wie gesagt, ein epochemachendes Werk aus dem Jahr 1973, wurde visualisiert. Es gibt eine Show in den Planetarien in Deutschland und in der ganzen Welt, die heißt Dark Side of the Moon. Und die läuft genau 1:1 die 45 Minuten oder 47 Minuten, die die LP hat. Und dazu gibt es eine Visualisierung im Planetarium, in der Kuppel, bei der man durchs All fliegt. Man fliegt mit der Rakete hoch, man fliegt durchs All, man taucht durch die Saturnringe, man taucht durch den Ozean durch den vermuteten Ozean auf dem Mond Enceladus. Man fliegt durch eine Spielhölle, das ist der Titel Money, dann auf der internationalen Raumstation. Ein sehr aufregendes und beeindruckendes Werk, und das läuft, wie gesagt, in vielen Planetarium, unter anderem seit 3 Jahren inzwischen bei uns im Stellarium Planetarium in Erkrath bei Düsseldorf, Adresse www.snh.nrw. Und ich kann nur jedem empfehlen, wenn ein Planetarium in der Nähe ist, wie zum Beispiel Münster oder Hamburg, die fallen mir jetzt gerade ein, wenn da die Show läuft, Dark Side of the Moon, dann geht hin. Unsere Dozentin sagt immer, wenn Ihnen schlecht wird, machen Sie die Augen zu, Sie werden feststellen, Sie sitzen doch noch auf dem Stuhl, weil zeitweise geht dir das Gefühl, auf dem Stuhl festzusitzen, komplett verloren.
1: Das klingt interessant, werde ich mir auf jeden Fall angucken. Ich glaube, in Hamburg läuft es, bin mir ziemlich sicher. Irgendwie lässt sich das bestimmt einrichten. Ich bin jetzt neugierig. So, jetzt gibt's immer David Bowie mit Space Oddity, und zwar das 2015er Remaster.

0: Ich hoffe, jeder, aber wirklich jeder hat jetzt diese Musik erkannt. Das war die Titelmelodie von der Fernsehserie Raumpatrouille Ende der 60er Jahre. Und das Stück war vom Soundorchester Peter Thomas. Der hat viele Filmmusiken damals gemacht und ein Klassiker. Ja, zwei Hits der Musik, die sich mit dem Weltall irgendwo befassen. Davor David Bowie, Space Oddity. Und die Kommunikation in diesem Stück war ja so ein bisschen gestört. Das heißt, der hat immer gerufen, can you hear me, can you hear me? Womit hängt das zusammen, Christoph? Die Lichtverschmutzung ist das eine, wenn wir ins All gucken mit unseren Teleskopen. Aber die Verschmutzung auch im Bereich der Radiowellen ist natürlich das andere Thema, sprich Starlink-Satelliten. Wir sehen sie und sie benutzen und belegen viele Frequenzbänder in unserem Radiospektrum. Das heißt, mein Schluss ganz einfach, wir brauchen eine neue Radioastronomie und die kann nur da stattfinden, wovon wir vorher gesprochen haben, auf der Dark Side of the Moon. Denn die Artemis-Leute hatten, wie auch alle Apollo-Leute, natürlich keinen Funkkontakt, als sie auf der Rückseite des Mondes vorbeifliegen. Also der Mond ist die ideale Abschirmung gegenüber störenden Radiosignalen, die von der Erde kommen, und zwar auf allen Wellenlängenbereichen. Das heißt, wenn man dort mal irgendwann ein Radioteleskop errichten würde, würde man vollkommen neue Entdeckungen machen können, in Frequenzbändern, die jetzt aufgrund der vielfachen Nutzung der elektromagnetischen Wellen auf der Erde einfach gar nicht mehr zugänglich sind. Und ich selbst war mal in Effelsberg gewesen am Radioteleskop hier in der Eifel. Und da stehen schon Kilometer vorher Warnschilder, bitte alles ausschalten, alles abschalten, weil der kleinste Pieps von einem Mobiltelefon kann Störsignale für diese großen Antennen erzeugen und damit wird eventuell eine Information, die gerade mit großem technischen Aufwand aus dem All empfangen werden soll, zerstört, weil eben die Frequenzbänder missbraucht werden und überlastet sind. Also The Dark Side of the Moon, das wäre wirklich ein epochemachender Platz für ein Radioteleskop. Und die Radioastronomie, die Radioteleskope haben uns ja gerade in den letzten Jahren hier ganz überraschende und interessante Ergebnisse gebracht. Wenn also bei uns in der Sternwarte oder im Planetarium über die sogenannten schwarzen Löcher gesprochen wird, dann ist das für das Publikum immer ein Reißer, ein Magnet für das Publikum, um sich anzuhören, was ist das Rätselhafte, was passiert da eigentlich. Und gerade mit der Radioastronomie wurden ja vor ein paar Jahren die ersten Fotos, in Anführungsstrichen, von schwarzen Löchern in der Galaxie oder von dem hauptsächlichen schwarzen Loch in der Galaxie M31 erzeugt. Da hat man also auf der ganzen Welt eine Reihe von großen Radioteleskopen zusammengeschaltet. Und aus den Bildern, aus den Informationen, die man von dem schwarzen Loch in M31 auf unterschiedlichen Wellenlängen im Gigahertzbereich empfangen hat, wurde dann dieses Bild generiert, was um die Welt ging. Und später gelang es dann auch von Sagittarius A, das ist also das schwarze Loch, was im Zentrum der Milchstraße vermutet wurde. Es wurde bisher wirklich nur vermutet, weil man eben Sterne beobachtet hat, die dort auf merkwürdigen Bahnen sich bewegt haben. Also durch die Anziehungskraft des schwarzen Loches offensichtlich in so eine Art spiralförmigen Umlauf darum geraten sind, sodass sie irgendwann mit Sicherheit in das schwarze Loch fallen würden, davon angezogen werden. Ja, und die Kollegen vom Max-Planck-Institut für Radioastronomie. Das waren im Wesentlichen, Moment, ich habe den Namen hier irgendwo aufgeschrieben. Also ich komme zu den Namen später nochmal. Ich sehe es jetzt im Moment nicht, wo ich den Namen aufgeschrieben habe. Aber egal, es gab also beim Nobelpreis für Physik für den Direktor vom Radioastronomischen Max-Planck-Institut und für eine Mitarbeiterin Anteile an dem Nobelpreis vor ein paar Jahren dafür, dass sie in ähnlicher Weise das Schwarze Loch im Zentrum unserer Milchstraße visualisiert haben. Und was so ein schwarzes Loch macht, das hören wir uns dann vielleicht nach dem nächsten Titel an.
1: Ja, und zwar habe ich mir Folgendes überlegt. Das hellste Objekt wahrscheinlich ist die Sonne, das zweithellste der Mond. Und was ist das dritthellste?
2: Das dritthellste für uns hier.
1: Ja, was wir hier so sehen?
0: Das ist die Vega.
2: Nein, glaube ich nicht. Das ist die Venus.
0: Die Venus, okay.
2: Ja.

Das war echte Polterpop. Das war niederländische Band Shocking Blue mit dem Titel Venus, einer der ersten großen Erfolge, glaube ich, von niederländischer Popmusik, wenn man jetzt mal von den Schlagern absieht, in Ende der 60er Jahre, die Band Shocking Blue. Ja, du sprachst davon, was ist jetzt so das hellste Objekt am Himmel? Ja, die Venus war das eben, und wir waren aber vorher stehen geblieben beim dunkelsten Objekt, oder noch nicht vielleicht allerdunkelsten, das wird ja die dunkle Materie eventuell sein, wenn man sie dann irgendwann entdeckt. Aber wir sprachen über die schwarzen Löcher, und in meinem Stichwortzettel habe ich jetzt tatsächlich doch die Namen noch gefunden. Also Andrea Ghez und Reinhard Genzel vom Max-Planck-Institut für Radioastronomie. Das waren die beiden, die Anteile am Nobelpreis 2020 bekommen haben für ihre Visualisierung des schwarzen Loches Sagittarius A bei uns im Zentrum der Milchstraße. Nun, was ist überhaupt so ein schwarzes Loch? Ja, beliebte Frage. Es ist eine super Anhäufung von Materie. Das heißt, wenn die Materie sich verdichtet und zusammenstürzt aufgrund der Anziehungskraft, der Gravitation, dann kann es eben dazu kommen, dass Millionen, Tausende und Millionen von Sternmassen zusammenklumpen, und da ist die Anziehungskraft, die Gravitation, aufgrund dieser riesengroßen Masse so stark, dass selbst das Licht nicht mehr, also die Lichtteilchen, die Photonen, nicht mehr diese Masse verlassen können. Und deswegen, alles, was da reinfällt, bleibt schwarz und es kommt kein Licht zurück. Das hat schon theoretisch um 1900 Karl Schwarzschild diese Frage gestellt, ein deutscher Physiker. Oh, was wäre das möglich? Kann es das geben? Nachdem ist dann der sogenannte Schwarzschild-Radius benannt worden, den so ein schwarzes Loch in Abhängigkeit von der Größe der Masse hat. Dann hat sich Hawking in den 70er und 80er Jahren intensiv damit befasst. Und Hawking hat vorhergesagt, dass so ein schwarzes Loch doch auch Strahlung abgeben kann. Und zwar in dem Fall thermische Strahlung. Und die thermische Strahlung kann wiederum die Radioastronomie detektieren. Die thermische Strahlung entsteht dadurch, dass eben alles, was an Masse um das schwarze Loch her sich bewegt, wir haben vorhin gesagt, auch andere Sterne und Planeten und sonst was, dort angezogen werden, und je schneller die werden, umso dichter wird eben der Raum darum belegt von der Masse, und es entsteht ganz einfach eine Art von Reibungswärme. Alles, was dort ist, heizt sich durch diese Reibung immer stärker auf, und das ist die sogenannte Hawking-Strahlung. Das ist also ein leuchtender, in Anführungsstrichen leuchtender Ring ringsherum um das schwarze Loch, und diese Strahlung dieses Ringes ist eben das Wesentliche, was man durch die Radioastronomie visualisiert hat, durch den Zusammenschluss von vielen Instrumenten. Und das ist das Bild, was jeder von uns in der Tagesschau und in der Zeitung gesehen hat, was sich verändert, weil eben im Laufe der Zeit ja diese Vorgänge drumherum sich verändern, wenn die Materie angezogen wird. Es gibt da viele Hypothesen. Eine ganz lustige Hypothese ist ja die, wenn jetzt ein Raumfahrer mit seinem Raumschiff dort in die Nähe käme und er würde angezogen, dann ist diese Anziehungskraft von dem schwarzen Loch, die Gravitation, die Schwerkraft so groß, dass also, wenn er mit den Füßen vorausfliegt, die Anziehungskraft an den Füßen schon ein Vielfaches stärker ist als in dem Bereich, wo sein Kopf ist, und ihm die Füße weggezogen werden dadurch, und er wird immer länger und immer dünner. Wir sprechen also tatsächlich von dem Schlagwort die Spaghettisierung. Also jeder Körper, der sich dem nähert, wird immer länger und immer dünner und wird dann wirklich zu einem Spaghetti, ähnlich wie unsere Freunde von der Band Spliff das jetzt besingen werden.

0: Ihr Interesse an Astronomie geweckt? In Wilhelmshaven gibt es den Astronomischen Verein Wilhelmshaven-Friesland e.V. Auf monatlichen Treffen findet reger Austausch statt. Für den 27.04. ab 19.30 Uhr steht ein Vortrag vom Astrophysiker Andreas Schwarz auf dem Programm. Thema Abenteuer Mond. Am 27.04. ab 19.30 Uhr findet dieser in der Musikkneipe Schwarzer Bär Bismarckstraße 179a in Wilhelmshaven statt. Jan, was steht denn nächsten eigentlich an? An interessanten astronomischen Ereignissen. Kannst du da auch noch was zu erzählen?
1: Ja, tatsächlich gibt es jetzt zwei bemerkenswerte Ereignisse, die für das breite Publikum immer von großem Interesse sind. Und zwar, das ist am 12. August diesen Jahres eine Sonnenfinsternis und am 28. August diesen Jahres eine Mondfinsternis. Diese Sonnenfinsternis ist tatsächlich eine totale, aber die Totalität ist in unseren Breiten nicht zu sehen, sondern es ist eine Bahn, die über den Nordatlantik geht, über Island, auf Island. Also wer da zufällig Mitte August in Island ist, der erlebt die totale Sonnenfinsternis dort. Und sie geht dann weiter, diese Kurve der zentralen Verdunkelung nach Nordspanien. Von uns aus hier etwa 80-85% Bedeckung wird zu sehen sein an dem 12. August, und zwar am späten Nachmittag, so 17 Uhr, 18 Uhr, 19 Uhr, um den Zeitraum her. Da steht die Sonne natürlich schon ein bisschen tief am Horizont. Man muss also dann schon gucken.

0: dass man einen höheren Beobachtungspunkt mit freier Sicht in den Südwesten hat, um die Sonne dort zu sehen. Aber ja, kann man sich ja vorher so einen Punkt aussuchen. Und wie das immer so ist, wenn die Sonne vom Mond bedeckt wird, dann ist halt die Mondbahn gerade in so einer Ebene. Und dadurch gibt es dann auch kurz danach eine Mondfinsternis. Die findet genau 14 Tage später statt. Am frühen Morgen des 28. August, so 5 Uhr, 6 Uhr morgens, ist die Mondfinsternis an einem Mittwoch, also mitten in der Woche. Das ist nicht für jedermann vielleicht die beste Beobachtungszeit. Nur eben, es gibt einen kosmologischen, einen astronomischen Hintergrund dafür, dass Sonnen- und Mondfinsternisse in so einer engen Folge passieren. Was den Tag der Sonnenfinsternis betrifft, das ist Mitte August und da ist ja gleichzeitig der Meteoritenstrom der Perseiden, einer der stärksten Meteoritenströme am Himmel zu sehen. Und das ist natürlich in diesem Jahr optimal. Wir haben also die Sonnenfinsternis, das heißt, der Mond steht auf der Tagseite. Wir haben also keinen Mond am Nachthimmel und das verbessert für jeden die Sichtbarkeit der Meteoriten, weil der Himmel wirklich schwarz sein wird außerhalb der Städte. Also Liegestuhl raus, auf den Rücken legen und in den Osten gucken, wo die Osten, Nordosten, wo die Meteoriten der Perseiden in die Erdatmosphäre eindringen und dieses Schauspiel genießen.
1: Das ist, klingt alles sehr interessant. Also es ist wirklich wichtig in solchen Sachen oder gut als für einen Anfänger, sich an diesen astronomischen Verein Wilhelmshaven e.V. zu wenden oder Wilhelmshaven Friesland e.V., denn das sind so viele Sachen, die am Himmel passieren, da kommt man gar nicht drauf und da braucht man ein bisschen Einführung oder ein bisschen Hilfe, überhaupt das zu finden. Ich habe ein Teleskop, aber das steht auf dem Boden, weil ich da gar nichts gefunden habe. Ohne Hilfe ist man da eigentlich, glaube ich, hoffnungslos verloren, es sei denn, man will den Mond angucken, den findet man immer. Aber ich hatte eben schon was gespielt von der Venus, jetzt gehen wir wieder auf den Mond zurück, und zwar The Police, die laufen auf dem Mond rum, Walking on the Moon.

0: Der Weltraum. Unendliche Weiten. Wir schreiben das Jahr 2200. Dies sind die Abenteuer des Raumschiffs Enterprise, das mit seiner 400 Mann starken Besatzung 5 Jahre lang unterwegs ist, um neue Welten zu erforschen, neues Leben und neue Zivilisationen. Viele Lichtjahre von der Erde entfernt dringt die Enterprise in Galaxien vor, die nie ein Mensch zuvor gesehen hat.
1: So klang es Woche für Woche in den 70er Jahren in vielen deutschen Wohnzimmern. Raumschiff Enterprise war eine sehr erfolgreiche Science-Fiction-Fernsehserie, die schon seit 1966 im amerikanischen Fernsehen unter dem Namen Star Trek lief. Zu Anfang wurden nur 39 der 79 amerikanischen Folgen für ZDF-Vorabendprogramm synchronisiert. Die übrigen Folgen galten als zu geschmacklos oder zu gewalttätig. Auch wurden 33 der 39 deutschen Folgen gekürzt. Erst viel später konnten alle synchronisierten Enterprise-Folgen ungekürzt im Privatfernsehen gesehen werden. Es ging um Zeitreisen, schwarze Löcher, Mondlandung, Überlichtgeschwindigkeit, Viren und vielem, was uns jetzt 60 Jahre später genauso beschäftigt. Auch die in den Folgen verwendeten Utensilien wie Klapphandy, schnurloses Headset, Megascreens, Gesundheitstracker, Computersprachbefehle gibt es heute wirklich, auch wenn alles etwas anders aussieht. Der Kapitän vom Raumschiff Enterprise, James T. Kirk, meisterte zusammen mit dem ersten Offizier Mr. Spock, Schiffarzt McCoy, Kommunikationsoffizierin Uhura, Steuermann Sulu und Chefingenieur Scotty schwierigste Aufgaben. Oft waren es Konflikte mit den kriegerischen Klingonen, eigenartige Phänomene des Weltraums oder schlimme Lebensarten, die in die Enterprise eingeschleppt wurden. Spock war Halbvulkanier, hatte daher seine spitzen Ohren und schiefen Augenbrauen. Er war anders als der Rest der Crew, die nur aus Menschen bestand. Vieles fand er faszinierend. Durch die vulkanische Kultur glaubte er eigentlich nur an Logik. Eigentlich, weil er ja auch halb Mensch war. Dagegen war Schiffsarzt McCoy ein oft mürrischer, aber herzlicher Mensch. Die Enterprise wurde durch den Warp-Antrieb im Weltall bewegt, wodurch überlichtschnelle interstellare Reisen möglich waren. Diese Erfindung wurde leider noch nicht Wirklichkeit. Die Folge Platons Stiefkinder sorgte im amerikanischen Fernsehen für Aufruhr. Es war der erste Filmkuss zwischen einem weißen Mann, Captain Kirk, und einer schwarzen Frau, Uhura. In Amerika weigerten sich einige Sender, diese Folge zu senden. Auch bei den Dreharbeiten musste das Team darauf achten, dass sich die Lippen der Schauspieler nicht berührten. Von den erwähnten Hauptfiguren leben nur noch die Schauspieler von Sulu und von Captain Kirk. William Shatner, alias Captain Kirk, ist vor ein paar Wochen 95 Jahre alt geworden. Nach seiner Star Trek-Zeit hat er weiterhin als Schauspieler gearbeitet, Bücher auch über Star Trek geschrieben, er machte Fernsehshows und mit 90 flog er mit dem Raumfahrtunternehmen Blue Origin ins All und zurück und wurde so der älteste Raumfahrer der Welt. Und Musikalben hat er herausgebracht, Spoken Word ist sein Markenzeichen. In naher Zukunft möchte er ein Heavy-Metal-Album veröffentlichen. Hier ein Stück von seinem 2011 erschienenen Seeking Major Tom Album, Major Tom Coming Home.
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2: Oh Jan, was machen wir jetzt? Wollen wir noch eine weitere Stunde betteln oder was machen wir jetzt?
3: Ich glaube, das wäre kein Problem, das zu füllen. Da haben wir sicherlich noch einige Ideen und einige Stichworte hier auf dem Papier stehen und Musik, schöne Musik sowieso ohne Ende. Also mir hat's richtig viel Spaß gemacht und wie eingangs in der Sendung gesagt, wollten wir am Schluss nochmal kurz auf den Internationalen Radiotag, den 24. Radiotag in Hilden bei Düsseldorf zurückkommen. Das heißt, jetzt habt ihr hoffentlich alle Papier und Bleistift vor euch liegen. 5. September, 24. Internationaler Radiotag im Museum Kukutek in Hilden. Und alle aktuellen Informationen zum Programm und Rückblicke, Dokumentationen zu den vorherigen Radiotagen findet ihr auf www.offshoreradio.info. Ich wiederhole, www.offshoreradio.info.
2: Das ist gut, dass du es nochmal wiederholt hast. Also vielen, vielen Dank, Jan. Jan, du hast ganz toll Sachen erzählt und vieles wusste ich davon nicht. Und eigentlich können wir wirklich noch eine Stunde weitermachen. Das nächste Mal machen wir 3 Stunden. Ich hoffe, du kommst bald mal wieder. Traust dich hier nochmal hin. Wir wünschen Ihnen ein gutes Wochenende. Die nächste Kilowatt-Ausgabe ist für den 16. Mai geplant. So, wir können noch Tschüss sagen. Tschüss von Christoph und Tschüss von...
3: Jan Sundermann, danke für die Einladung, hat viel Spaß gemacht und wir sehen uns am Radiotag.
2: Das ist klar. Und jetzt gibt's die Gruppe Rush mit The Spirit of the Radio. Passt ja zum Radiotag.

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Ein Jahr Radio Brasilia. Darum wird das heutige Programm etwas von den anderen abweichen. Heute werden wir mal ausnahmsweise keine Musik aus Frankreich spielen. Dafür aber viele gute Platten aus der letzten Zeit.

schließlich haben wir ja nur eine Stunde. Am Mikrofon ist übrigens der Nick Reynolds. Im Hintergrund kennt ihr sicher, das ist die Maxi-Single von Elektriker Salsa, die Instrumentalversion mit einer Laufzeit von 5 Minuten und 50 Sekunden.

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Und ihr seid weiter auf 6206 hier bei Radio Brasilia. Anja Radio Brasilia. Live dabei. Im Hintergrund hört ihr Bumble to Bumble mit Don't Hold Back.

Ja, und weiter machen wir mit Musik von Diana Ross. Sie hat eine LP produziert zusammen mit den Gibb-Brüdern von den Bee Gees. Die LP nannte sich Eaten Alive und die erste Singles-Kopplung, der Titelsong Eaten Alive, den haben wir aufliegen und zwar hat sie den zusammen mit Michael Jackson gesungen. Diana Ross und Michael Jackson im Duo mit Eaten Alive.

Ja, das waren Diana Ross und Michael Jackson, Eaten Alive. So, das war das. Und jetzt machen wir mal weiter mit einem kleinen Special. Ein Special von Prince. Ich habe mir da so was ausgedacht. Jetzt werden wir gerade mal ein Lied hier auflegen von einer seiner ersten LPs. Ja, seine allererste LP. Die hieß For You. Und viele werden das Lied vielleicht erkennen. Chaka Khan hat das Ganze später auch gemacht.

Ja, von der ersten IP for You war das I Feel for You, aber das Ganze ist eigentlich noch recht grausam. Seine ersten IPs waren auf jeden Fall nicht so gut wie die folgenden. Insgesamt hat Prince 8 LPs gemacht, nämlich diese hier For You, dann Dirty Mind, Controversy, 1999, Purple Rain, Around the World in a Day, Parade und jetzt seine letzte, Sign of the Times. Und von den letzten 4 LPs wollen wir ein paar Lieder hier vorstellen.

0: sagen, das Ganze drehen wir jetzt mal ab und machen weiter mit einem Lied von der LP Purple Rain, vielleicht die erfolgreichste LP von Prince, zusammen mit dem Film Purple Rain. Und davon wollen wir das Stück Let's Go Crazy spielen.
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Ja, mittlerweile sind wir schon bei der LP Around the World in a Day angelangt. Die zweite Single-Auskopplung war Pop Life nach Around the World Today. Nein, Entschuldigung, Raspberry Beret war die erste Auskopplung. Und hier ist die Maxi-Version von Pop Life.

So, und jetzt sind wir bei der letzten LP angelangt, die ich von Prince vorstellen möchte. Aus dem Jahr 1986, von der LP Parade, möchte ich noch drei kurze Liedchen vorstellen. Rise of Christopher Trace's Parade, New Position und I Wonder You.

Ja, ich glaube, hier an der Stelle müssen wir so langsam mal Stopp machen, damit wir die anderen Lieder auch noch durchkriegen. Das war der also, Prince Roger Nelson, geboren am 7.6.58 in Minneapolis, USA. Aber was viele nicht wissen, Prince macht nicht nur selbst Musik, er hat auch eine eigene Plattenfirma, die sich Paisley Park nennt. Und da ist zum Beispiel auch Vanity dabei und auch Sheila E. Und von der möchte ich auch noch Musik vorstellen. Das ist Michelangelo von der LP In Romance 1600, erschienen 1986.

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Ja, von der 87er LP von Chile E, Pride and Passion, das war Cuckoo. Damit sind wir mit unserem Special fertig. Und wir gehen weiter im Programm mit einem Musikwunsch. Und zwar hat uns eine Sandra Leonard aus Niederwörthersbach geschrieben. Hat sich ein Lied gewünscht von Bruce Hornsby and the Range, ein Nummer 1 Hit aus Amerika, The Way It Is.

Bruce Hornsby and Range, The Way It Is, hier auf Radio Brasilia, Postfach 220342 in 5600 Wuppertal 22. Und hier ist Madonna aus dem Jahr 86, Papa Don't Preach.

0: Das war von der LP Cargo Man at Work aus dem Jahr 1982. Aber ich sehe gerade, unsere Zeit geht zu Ende. Ich möchte mich bei euch verabschieden. Am Mikrofon war der Nick Brunelt und das war unsere Jubiläumssendung. Ein Jahr Radio Brasilia. Und verabschieden möchte ich mich mit einem Lied von Janet Jackson. Das Ganze nennt sich Control und die LP heißt auch Control. Tschüss, bis nächstes Mal.
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